0: zurückgeht. David Riemer, Berlin.
1: Das Bundeskabinett hat die geplante Einkommensteuerreform auf den Weg gebracht. Vor allem Familien sowie Menschen mit kleinen und mittleren Einkommen sollen weniger Steuern zahlen.
2: Dafür dreht die Regierung an mehreren Stellschrauben. Der steuerfreie Grundbetrag steigt, das Kindergeld und die Pauschale für berufliche Ausgaben. Eine Familie mit zwei mittleren Einkommen und zwei Kindern könnte dann gut 600 Euro sparen. Wer sehr viel verdient, zahlt dagegen mehr Steuern. Finanzminister Klingbeil hält das für fair. Gerade weil ja so vieles teurer geworden ist, seien ein paar hundert Euro mehr im Jahr für Familien wichtig. Gewerkschaften halten die Entlastung für zu klein. Wirtschaftsverbände kritisieren wiederum die höheren Steuern für Spitzenverdiener. Zoe Tassovali, Nachrichtenredaktion.
1: Auf einer Fahrt mit rund 200 Kilometern pro Stunde hat sich bei einem ICE eine Waggontür geöffnet. Jetzt fahndet die Bundespolizei nach einem Täter. Nach ersten Ermittlungen wurde die Notentriegelung der Tür geöffnet. Der Lokführer hatte den ICE bei Karlstadt in Bayern sofort gestoppt. Verletzt wurde niemand.
3: Auf geht's in den Donnerstag, ihr Lieben. Ostseewelle hier mit dem Blick aufs Wetterchen. Und da ist es momentan teils klar, teils bewölkt, größtenteils auch trocken. Wenn überhaupt, nur in der Küstenregion noch mal ein bisschen Regen möglich bei Temperaturen zwischen 15 und 12 Grad. Heute tagsüber viele dicke Wolken, wenig Sonne. Von West nach Ost immer wieder teils kräftige Schauer und Gewitter bei höchstens 22 Grad. Übermorgen geht's genauso grau und nass weiter bei 21 Grad maximal.
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1: Bei der Nachtschicht hört ihr Ostseewelle. Es ist Donnerstag, der 3. September. Ich bin Elisabeth Reinhold und habe für euch in die Sterne geguckt.
0: Widder.
1: Beim Geld könnte sich eine Gelegenheit ergeben. Prüft sie in Ruhe. Nicht jeder schnelle Gewinn ist automatisch ein guter Deal.
0: Stier.
1: Ein Kompliment kommt heute von genau der Person, von der ihr es gern hören wollt.
0: Zwillinge.
1: Euer Kopf läuft auf Hochtouren, aber der Körper braucht Pausen. Zwischendurch mal raus, bewegen und ordentlich durchatmen.
0: Krebs.
1: Beruflich dürft ihr heute ruhig euch etwas mehr zutrauen. Eure Leistung wird gesehen.
0: Löwe.
1: Heute kommt Abenteuerlust auf. Nach Feierabend einfach mal irgendwo hinfahren, wo ihr schon lange nicht mehr wart.
0: Jungfrau.
1: Ihr habt Lust auf Nähe und ehrliche Gespräche. Paare kommen sich dadurch noch näher.
0: Waage.
1: Eine kleine Ernährungsumstellung tut euch gut. Schon ein bisschen bewusster essen bringt neue Energie.
0: Skorpion.
1: Eure Familie hält heute eine Überraschung bereit. Nehmt kleine Planänderungen mit Humor, dann wird es richtig schön.
0: Schütze.
1: Ihr habt viel Energie für zwei. Nutzt sie beim Sport oder für ein Projekt, das bisher liegen geblieben ist.
0: Steinbock.
1: Zukunftspläne beschäftigen euch. Ihr müsst heute noch keine Entscheidung treffen, aber Träume und Möglichkeiten durchspielen ist ausdrücklich erlaubt.
0: Wassermann.
1: Ein Freund bringt euch auf eine ziemlich verrückte Idee. Gerade deshalb solltet ihr sie nicht sofort verwerfen.
0: Fische.
1: Heute geht es um Genuss ohne schlechtes Gewissen. Gönnt euch etwas Leckeres und genießt es auch wirklich. 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
1: Ich bin Ursula Winkler. Russland muss nach dem gescheiterten Angriff mit einer Sprengstoffdrohne auf dem Flughafen Leipzig-Halle mit einem umfassenden neuen EU-Sanktionspaket rechnen. Das sagte die Außenbeauftragte Kallas bei Beratungen der Außenminister in Irland.
2: Diese zusätzlichen Sanktionen waren schon im August angekündigt worden, also noch bevor Russland von Deutschland wegen des Anschlags in Leipzig beschuldigt wurde. Es geht jetzt um Einreiseverbote und Sperrung möglicher Konten von rund 1600 Personen und Unternehmen mit Verbindungen zum sogenannten militärisch-industriellen Komplex Russlands. Die EU-Außenbeauftragte sagte, alle EU-Staaten stünden hinter Deutschland. Genau diese geschlossene Reaktion brauchen wir, sagte sie. Und sie sprach von staatlich unterstützten dem Terrorismus. Dieter Ebeling, Brüssel.
1: In dieser Woche hat es gleich zwei Angriffe auf die Stromversorgung gegeben, sowohl an einem Umspannwerk in Südbrandenburg als auch an einem in Bergheim bei Köln. An beiden Stellen wurden nach Angaben der Behörden Abschussvorrichtungen und Pyrotechnik gefunden. Die Ermittler gehen davon aus, dass beide Vorfälle auf verfassungsfeindliche Sabotage zurückzuführen sind. 4-Jährige sollen künftig bundesweit nach denselben Regeln auf Sprache und Entwicklung getestet werden. Das Bundeskabinett hat das neue Kita-Gesetz von Familienministerin Prien gebilligt. Bis 2034 will der Bund dafür gut 9 Milliarden Euro ausgeben.
3: Prien sagt, noch immer entscheidet das Elternhaus viel zu stark darüber, welche Chancen ein Kind später hat. Genau deshalb will sie schon vor der Schule ansetzen. Es soll geschaut werden, wie gut Kinder sprechen, sich bewegen und sich generell entwickeln. Sozialverbände finden die Pläne natürlich gut. Der Paritätische Gesamtverband fordert ebenfalls mehr Geld dort, wo besonders viel Hilfe nötig ist. Die Grünen kritisieren allerdings die Finanzierung. Sie rechnen vor, dass der Bund künftig deutlich weniger Geld pro Jahr für frühkindliche Bildung bereitstellt. Zoe Tassovali, Nachrichtenredaktion.
1: Bei einer Attacke mit einer Flüssigkeit auf einen AfD-Informationsstand im rheinland-pfälzischen Bad Kreuznach sind 9 Menschen verletzt worden. Den Ermittlungen nach wurde die Flüssigkeit aus einem Gebäude in Richtung des Parteistandes geschüttet. Mehrere Personen erlitten leichte Hautreizungen durch Spritzer. Ein Tatverdächtiger wurde ermittelt. Um welche Art Flüssigkeit es sich handelte, ist noch unklar.
4: Entspannte Nachtschicht wünschen wir euch. Ostseewelle hier mit dem Blick aufs Wetterchen. Und da liegen wir mit den Temperaturen aktuell zwischen 15 und 12 Grad. Es geht wechselnd bewölkt und meist trocken weiter. Nur in Küstennähe müssen wir auch noch mal mit einem kleinen Schauer rechnen. Heute am Donnerstag mehr Wolken als Sonne. Dazu teils kräftige Schauer und Gewitter bei höchstens 22 Grad. Der 2-Tage-Trend morgen. Da wiederholt Petrus das Ganze. Es bleibt bewölkt und teilweise nass bei 21 Grad. Übermorgen am Samstag bekommen wir dann einen Mix aus Sonne und Wolken. Vereinzelt kleine Schauer bei ebenfalls 21 Grad maximal.
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1: Ich bin Ursula Winkler. In dieser Woche hat es gleich zwei Angriffe auf die Stromversorgung gegeben, sowohl an einem Umspannwerk in Südbrandenburg als auch an einem in Bergheim bei Köln. Die Ermittler gehen davon aus, dass beide Vorfälle auf verfassungsfeindliche Sabotage zurückzuführen sind. NRW-Innenminister Reul sprach am Abend im ZDF-Heute-Journal von deutlichen Parallelen.
2: Na, mittlerweile sind wir relativ sicher, dass es viele Parallelen gibt, weil die Art und Weise, wie diese Taten vollzogen worden sind, durchaus Parallelen aufweisen. Zum Beispiel die Abschussvorrichtung, die wir gesehen haben, die ja wahrscheinlich dazu geführt haben, dass man die Kabel über das Überspannungsnetz geschickt hat, ist so ähnlich gelaufen.
1: NRW-Innenminister Reul beim ZDF. Russland muss nach dem Anschlagsversuch mit einer Sprengstoffdrohne auf dem Flughafen Leipzig-Halle mit einem neuen Sanktionspaket der EU rechnen. In der Vorbereitung sind Strafmaßnahmen gegen 1600 weitere Personen und Unternehmen mit Verbindungen zum militärisch-industriellen Komplex Russlands, hieß es nach Beratungen der EU-Außenminister.
3: Die Bundesregierung rechnet den Anschlagsversuch eindeutig Russland zu und hat bereits Vergeltungsmaßnahmen angekündigt. Dazu gehören unter anderem die Schließung des Generalkonsulats in Bonn und die Ausweisung zahlreicher Diplomaten. Russlands Präsident Putin bezeichnete die Maßnahmen als schweren Fehler und sprach von Beweisfälschung. Außenminister Wadefuhl wies die Vorwürfe zurück. Auch Frankreich und Finnland unterstützen weitere Sanktionen gegen Moskau. Laut Medienberichten haben die Ermittler inzwischen zwei Tatverdächtige im Visier. David Riemer, Berlin.
1: Kurz vor der Landtagswahl reist Kanzler Merz heute nochmal für einen Wahlkampftermin nach Sachsen-Anhalt. Er nimmt unter anderem in Leuna an einer Diskussion mit Ministerpräsident und CDU-Spitzenkandidat Schulze teil. Merz war am Montag in den Wahlkampf in Ostdeutschland eingestiegen. Dabei war er in Mecklenburg-Vorpommern in Kühlungsborn von Passanten ausgepfiffen und beschimpft worden. Mit der Ehrung von Hollywood-Star George Clooney sind die Filmfestspiele Venedig eröffnet worden. Der 65-Jährige erhielt bei der Eröffnungsgala den Goldenen Löwen für sein Lebenswerk. 21 Filme konkurrieren um den Hauptpreis des Festivals. Die Preisverleihung ist dann Ende kommender Woche.
4: Einen schönen Donnerstagmorgen wünschen wir euch. Ostseewelle hier um kurz nach vier mit dem Blick aufs Wetterchen. Und da ist es momentan teils klar, teils bewölkt, größtenteils auch trocken. In Küstennähe kann es auch schon den ein oder anderen Frühregenschauer geben, bei Temperaturen aktuell zwischen 15 und 12 Grad. Heute tagsüber viele dicke Wolken, wenig Sonne mit dabei. Von West nach Ost immer wieder teils kräftige Schauer und Gewitter bei höchstens 22 Grad. Wir luschen dann mal auf ein Zwei-Tage-Trend. Morgen, ja, da geht es genauso grau und nass weiter bei 21 Grad. Übermorgen am Samstag mal nass, mal trocken, mal bewölkt, mal sonnig bei ebenfalls 21 Grad maximal.
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0: Guten Morgen, liebe Frühaufsteher und Nachtschichtler. Ostseewelle hier, 9:09. Der beste Verkehrsservice für unser Land. 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Haben wir schon eine Meldung von der A19 Richtung Berlin. Zwischen Kavelsdorf und Lage gibt es jetzt eine Vollsperrung. Da hat ein Auto gebrannt. Die Ostseewelle Umleitungsempfehlung. Fahrt Kavelsdorf runter, dann über Dummersdorf, Kronskamp und Weitendorf zum Anschlusslager und da wieder rauf.
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2: Kilian, das klingt nach langen Wegen, Rucksack und vielleicht auch ein bisschen nach Sinnsuche. Outdoor-Experte Tom Klee berät die Menschen, die genau das vorhaben. Sein größter Pilgertipp? Die Ausrüstung sollte leicht sein.
3: Das Eigengewicht des Rucksacks sollte maximal so 1,3, 1,4 Kilo sein. 30 bis 40 Liter. Das Besondere bei so einem Rucksack sollte eher sein, dass er ein gutes Belüftungssystem hat, dass er einen Hüftgurt hat, der die Last gut aufnimmt, dass das Außenmaterial sehr leicht ist und ich Möglichkeiten habe, auch mal kleine Dinge zu verstauen, viele kleine Taschen.
2: Leicht unterwegs sein heißt, länger durchhalten, entspannter gehen. Und es gilt, nicht das Mögliche mitnehmen, sondern das Nötigste. Und manchmal steckt der Unterschied im Detail. Ein weiteres Must-Have für ihn, richtig gute Schuhe. Die dürfen sportlich aussehen, sollten aber viel stabiler sein als ein herkömmlicher Laufschuh.
3: Wenn man sich auf eine lange Strecke begibt, und das ist in der Regel beim Pilgern, sollte man die Schuhe schon häufiger angehabt haben. Also der Schuh ist das Ausschlusskriterium. Wenn der Schuh nicht funktioniert, dann funktioniert meistens die Reise auch nicht.
2: Und vielleicht ist ja genau das die eigentliche Lektion des Pilgerns. Ballast loslassen. Nicht nur im Rucksack, sondern auch im Leben. Aus der Ostseewelle Kirchenredaktion, Hanna Reinhardt.

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3: Freisprüche im Prozess rund um Kriegsmunition. Pläne für Russensabotage in Dänemark aufgetaucht. Das Guten Morgenwetter mit Andrea.
4: Heute wolkig und regnerisch bis 22 Grad.
3: Guten Morgen, ich bin Yvonne Siegert-Machotzek. In Schwerin sind im Prozess um panzerbrechende Kriegsmunition beide Angeklagten freigesprochen worden. Ein Mitarbeiter der unteren Waffenbehörde des Landkreises Ludwigslust-Parchim und ein 60-jähriger Schießtrainer. Der Behördenmitarbeiter sollte militärische Geschosse an den Betreiber eines Schießstandes in Güstrow weitergegeben haben, aber die Beweise reichten in beiden Fällen nicht aus. Der Betreiber des Platzes allerdings, der muss 6.000 Euro Geldstrafe zahlen. Er hatte von der Polizei Sachsen tausende Schuss Munition bekommen, sozusagen als Bezahlung für ein Training. Der Mordprozess im Fall Fabian aus Güstrow geht heute weiter. Da sollen drei Kinder diesmal als Zeugen aussagen, darunter auch ein Mädchen, das Fabian in Begleitung eines Mannes noch lebend gesehen haben will, allerdings zu einem Zeitpunkt, der nicht zu den bisherigen Ermittlungen passt. Die Kinder sagen nicht im Saal des Rostocker Landgerichts aus, sondern in einem anderen Raum und werden dann per Video dazugeschaltet. In Dänemark wurden russische Sabotagepläne aufgedeckt. Ziel waren da wohl vor allem Unternehmen in der Verteidigungsindustrie, die bei der militärischen Hilfe für die Ukraine dabei sind. Dort sollten so dann Lieferungen gestoppt werden. Russland soll aber auch versucht haben, Dänen als Zivilisten, als Minispione anzuwerben, die Fotos und Videos von Unternehmen und Anlagen machen und dann an Russland weitergeben. Die Außenminister von Deutschland, Frankreich und Polen beraten heute über gemeinsame Ansätze bei aktuellen internationalen Herausforderungen. Im sogenannten Weimarer Dreieckformat, da geht es um hybride Bedrohungen, die Lage im Nahen und Mittleren Osten bis hin zur EU-Erweiterung und Reformen der EU-Außenpolitik. 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Und jetzt das Guten Morgenwetter mit Andrea.
4: Dankeschön, Yvonne. Und Tief Ursel sorgt weiterhin für einen windigen und unbeständigen Tag bei uns in Mecklenburg-Vorpommern. Heute früh 15 Grad in Heiligendamm am Grand Hotel und 15 Grad im Plate am Störkanal. Es wird ein wolkiger Tag mit wenig Sonne, die Sonnenscheindauer höchstens um die 2 bis 5 Stunden und die meisten Sonnenstunden heute im Westen des Landes. Tagestopwerte dann um die 19 bis 22 Grad und zunehmend weht ein mäßiger bis frischer und stark böiger Wind. Morgen am Freitag wird es nochmal ungemütlich, von Nordwestmecklenburg bis nach Usedom richtig viel Regen bis 21 Grad, am Samstag freundlicher bis 21 Grad.
5: 5:03 Uhr, Ostseewelle, der beste Verkehrsservice für unser Land mit der A19 Richtung Berlin. Zwischen Kavelsdorf und Lage immer noch die Vollsperrung, da hat ein Auto gebrannt. Die Ostseewelle Umleitungsempfehlung. Fahrt Kavelsdorf runter, dann über Dummersdorf, Kronskamp und Weitendorf und Lage dann wieder drauf auf die Autobahn. Blitzer, Blitzer. Aufgebaut auf der A24 Richtung Hamburg zwischen Zarentin und Gallin und Richtung Berlin hinter Mainburg. B2 Angermünde Richtung Autobahn. B104, Ortsausgang Löcknitz Richtung Pasewalk, beidseitig. B189 zwischen Pritzwalk und Windstock, Höhe Chemnitz stehen sie auf beiden Seiten. B191, Ortseingang Eldena aus Karstädt kommend. B192, kurz vorm Ortsausgang Penzlin Richtung Neubrandenburg. B196 zwischen Lankengranitz und Serams. B321, Warsow Richtung Bandenitz, Ortseingang Matzloh aus Damm kommend. Röbel, Bahnhofstraße, Rostock, Röversilger Chaussee stadteinwärts. In Stralsund, Greifswalder Chaussee stadtauswärts, das ist hier Höhe Möbel, Albers. Und in Wismar am Weißen Stein stadtauswärts stehen sie auch. Habt ihr noch mehr? Dann ruft er durch auf der 0381 49 78 110, denn keiner meldet mehr aktuelle Flitzerblitzer.
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5: So, hoffen wir mal, dass ihr alle schon Käffchen am Mund habt. Yvonne ist in den Nachrichten. Moin.
3: Moin.
5: Andrea am Start. Kuckuck.
4: Einen wunderschönen guten Morgen.
5: Und jetzt haben wir für euch einen Song, der geht so richtig ans Herz, aber er macht auch gute Laune. Wir stehen auf mit David Guetta, A-Lock und Stick Figure, aktuelle Nummer Run Run River. Moin.

0: 5:11 ist es. Ihr hört Ostseewelle, einen schönen guten Morgen. Einmal gestreckt ist nur mal halb geschlafen, hat meine Oma mir gesagt.
1: Ich hatte letztens übrigens ein sehr schönes Erlebnis. Ne? Manchmal ist das ja so, man meckert, ne? Also wir sind ja auch erst gerade Mitte 20, aber da meckert man ja gerne, ich muss dabei gerade lachen, da meckert man ja gerne auch über die jüngeren Generationen, sagt, oh, manchmal haben die ja gar kein Benehmen und so weiter. Ja. Und ich habe mich mit Freunden getroffen und wir waren bei einer Fastfood-Kette. Wir haben abends dann noch schön Burger und Pommes gegessen.
0: Hier zur Goldenen Möwe.
1: Und ja, meine Freundin, die hatte ihre 17-jährige Tochter dabei. Mhm. Jonah heißt die. Und du musst dir vorstellen, wir haben dann alle so gegessen. Mein Emil war mit und sie hatte noch einen kleinen Sohn. Mhm. Der Henry, der war auch dabei und die haben dann so gegessen. Und dann steht die Jonah auf einmal auf und sagt, so ihr Lieben, und ich will jetzt mit meinem Geld euch mal ein Ei spendieren. Und dann habe ich angeguckt, ich habe gesagt, du bist 17, ja, du brauchst uns hier überhaupt nicht zu spendieren. Sagt sie, doch, das möchte ich. Und dann hat sie uns allen, wir waren dann, oh Gott, um die 6 Leute, hat sie uns allen ein Eis ausgegeben. Und das fand ich sehr, sehr nett, muss ich mal wirklich sagen.
0: Das stimmt.
1: Hat sie von ihrem Taschengeld, was sie selber erarbeitet, ausgegeben. Ja. Freiwillig.
0: Ist aber, man darf auch nicht immer nur meckern über die jüngere Generation. Ne? Ist ja ganz
1: überhaupt
0: viel, wo man sagt, ja, die wollen nicht arbeiten und was weiß ich nicht alles. Ich sag mal, wenn wir sie nicht hätten, dann würde die Menschheit auch aussterben. Ne?
1: Ja, ja.
0: Deswegen, also ich glaube, dass da ganz, ganz viel Potenzial ist und dass die halt ja auch lernen von ihren Eltern. Ne? Und nicht alles, ich sag mal, wenn wir sie nicht hätten, dann würde

0: Guten Morgen, ihr hört Ostseewelle. 5.17 Uhr ist es jetzt und wir starten mal durch in den Donnerstag, haben wir schon, 3. September. Kurzblick aufs Guten Morgenwetter.
1: Und das ist heute ein sehr verregneter Tag, dicke Wolken, wenig Sonne bis 22 Grad.
0: A19 Richtung Berlin immer noch gesperrt zwischen Kavelsdorf und Lage. Da hat ein Auto gebrannt. Deswegen fahrt er am besten Kavelsdorf runter, dann über Dummersdorf, Kronskamp und Weitendorf und dann Lage wieder rauf. Und habt ihr noch mehr entdeckt? Dann ruft er durch auf der 0381 49 78 110. Jetzt haben wir für euch Calvin Harris, brandaktuelle Nummer, zusammen mit Jesse, Satisfied.

0: Auf geht's in den Donnerstag, meine Lieben. Ihr hört Ostseewelle, 5.20 Uhr ist es. Und auch heute haben wir natürlich wieder viel vor mit euch. Zum Beispiel, wenn Frau Becker die Brötchen verkauft oder Herr Bus hinterm Lenkrad sitzt oder Herr Fischer tatsächlich jeden Tag aufs Wasser fährt, dann ist der Name einfach mal Programm. Und genau solche Fälle suchen wir heute bei uns in Mecklenburg-Vorpommern. Wie perfekt passt euer Name zu eurem Beruf? Kurz nach 6 starten wir.
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0: Gleich aktuell von Robin Schulz dazu, zusammen mit Zoe Wees, AM zu PM, nach Robbie Williams. Kommt gut rein. Moin.

0: 5.28 Uhr ist es. Ihr hört Ostseewelle. Guten Morgen. Nächste halbe Stunde geht's schön peppig zu, damit ihr ordentlich wach werdet mit Nena. 99 Luftballons, Kult-Hit. Und wir haben für euch alle aktuellen Hits, die ordentlich nach vorne gehen. Kate und John, Turn the Lights Off. Und zwischendrin auch mal was. Man sagt, für alle Romantiker ist auch gesorgt mit James Blunt.
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0: Es ist 5.29 Uhr, Ostseewelle hier mit dem Guten Morgen-Update von Yvonne Siegert-Machotzek.
3: Im Fall der falschen Schönheitsärztin aus Wismar hat es vor dem Landgericht Rostock einen Vergleich gegeben. Die Frau darf nicht mehr behandeln und bestimmte Produkte nicht mehr verwenden. Ein Mediziner aus Wismar hatte geklagt. In Dänemark wurden russische Sabotagepläne aufgedeckt. Ziel waren wohl vor allem Unternehmen in der Verteidigungsindustrie, die bei der militärischen Hilfe für die Ukraine dabei sind. Russland soll aber auch versucht haben, dänische Zivilisten als Minispione anzuwerben.
0: Damit sind wir beim guten Morgenwetter und Andrea.
4: Und da sieht's heute sehr durchwachsen aus. Tiefursel ist immer noch bei uns. Das heißt, viele Wolken, die wir erwarten, wenig Sonne. Also die Sonnenscheindauer um die 2 bis 5 Stunden. Am meisten Sonne gibt es noch im Westen des Landes. Und immer wieder Regen. Die Tagestopwerte heute um die 19 bis 22 Grad. Zunehmend weht ein mäßiger bis frischer und starkböiger Wind. Morgen am Freitag, da wird's noch ungemütlicher. Teilweise starke Regenfälle. Vor allem von Nordwestmecklenburg bis nach Usedom hin. Und wir kriegen dann um die 21 Grad. Am Samstag wird es freundlicher und trockener bis 21 Grad.
0: 5.30 Uhr Ostseewelle, der beste Verkehrsservice für unser Land mit der A19 Richtung Berlin. Zwischen Kavelsdorf und Lage gibt es Behinderungen wegen Bergungsarbeiten. Da hat ein Pkw gebrannt. Die Polizei leitet euch aber vorbei. Dann Flitzerblitzer, A24 Richtung Hamburg zwischen Zarrentin und Gallin und Richtung Berlin hinter Mainburg. B2 Angermünde Richtung Autobahn. B104 Ortsausgang Löcknitz Richtung Pasewalk beidseitig. B189 zwischen Pritzwalk und Wittstock, Höhe Chemnitz auf beiden Seiten. B191 Ortsangang Eldena aus Karstädt kommend. B192 vorm Ortsausgang Penzlin Richtung Neubrandenburg. B196 zwischen Lanken-Granitz und Seerams. B321 Waso Richtung Bandenitz stehen sie. Ortseingang Matzlo aus Damm kommend, Röbel in der Bahnhofstraße, Rostock, Röversäger Chaussee statt einwärts, in Stralsund, Greifswalder Chaussee statt auswärts, Höhe Möbelalbers und in Wismar am Weißen Stein statt auswärts. Habt ihr auch noch was entdeckt? Dann ruft er durch auf der 0381 49 78 110, denn keiner meldet mehr aktuelle Flitzerblitzer.
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0: Dann gleich, sie singt wieder und das beste Stück in Gefahr. Nach Chennai has rained.
5: Immer.
0: Kaching und Ever Max, it's my head and my heart. 5.31 Uhr, moin.
5: Moin.

0: Es ist 5.40 Uhr, ihr hört Ostseewelle, einen schönen guten Morgen. Wir haben Donnerstag, den 3. September, Lieblingsschlagzeilen des Morgens sind dran. Heute fängt Yvonne in den Nachrichten mal an. Moin.
1: Moin, ich fange an mit je oller, desto doller.
0: Sowieso?
1: Mhm. Ja, und zwar geht es um Thürings Ex-Ministerpräsidenten Bodo Ramelow. Yeah. Der von den Linken, der ist ja mittlerweile 70 Jahre alt, ne? Der hat eine Frau, die kommt aus Italien. Und die beiden haben sich jetzt gesagt, wisst ihr was, wir verkaufen unser Feriengrundstück in Thüringen und dann ziehen wir schön zusammen nach Italien und machen uns dann bunten. So, jetzt kannst du natürlich sagen, oh ja, die Politiker mit der Kohle und so machen sich dann Lenz, aber nee, er sagt, pass auf, ich behalte meinen Hauptwohnsitz in Erfurt, aber meine Frau, die kommt nun mal aus Italien und der macht's auch, finde ich, richtig. Der holt sich jetzt nicht irgendwie da so ein riesiges Ding, so eine wunderbare Villa, tralala, nee, die haben da eine kleine Stadt, da nehmen die sich eine Mietwohnung und genießen ihre Rente.
2: Ja. Ja, warum denn nicht?
0: Ich Wobei, es kommt auch drauf an, wo du in Italien eine Mietwohnung nimmst. Das ist wie München. Ne?
1: Das stimmt, aber ich habe jetzt gedacht, oh, Politiker, wer weiß, was der sich da holt. Und das wird jetzt auch keine Mietwohnung für 500 Euro sein. Aber trotzdem finde ich gut. Und ich muss sagen, wenn es um Rente geht, dann gönne ich sie eben.
0: Ich habe noch gefunden, Penisunfall. Feuerwehr holt Miniflex raus.
1: Und tut weh?
2: Ja. Jetzt haben wir so viele Bilder im Kopf.
0: Ja, also Großeinsatz für die Feuerwehr Dresden wegen eines kleinen Malheurs. Und zwar ein Sachse, der hatte große Schmerzen, weil er seit Stunden den Ring nicht runterbekommen hat, aber nicht den vom Finger, sondern den vom besten Stück.
2: Meine Güte.
0: Ja, ich meine, wenn er da spielen wollte, ist ja in Ordnung, ne? Bloß 1,5 cm Durchmesser und Edelstahl macht sich halt nicht so gut, ne?
2: Und das ging nicht mehr raus, nee, das ging, beste Stück.
0: Ging nicht mehr runter, der Ring. Mhm. Irgendwann hat er dann die Rettungsleitstelle alarmiert, weil er dann wahrscheinlich so halb ohnmächtig geworden ist und auch unheimlich Schmerzen hatte. Und die Feuerwehr, die kam dann so mit einem elektrischen Trennwerkzeug, eine Mini-Flex halt. Und ein Feuerwehrmann, der meinte dann nur, während der Arbeiten wurde der betroffene Bereich kontinuierlich mit Wasser gekühlt, um eine Erwärmung des Metalls zu verhindern. Den Satz, oh Gott. Das Satz war nicht schön. Am Ende aber alles im Lot, Ring ist ab, dem kleinen Sachsen geht es.
2: Was oh, das ist ja auch unangenehm, wenn du dann den Notruf wählst. Ja. Ne? Ich meine, die sind ja einiges gewöhnt, die Ärzte. Das ist ja nicht das erste Mal. Richtig. Viele beim Tapezieren, die nackig tapezieren, die fallen ja auch mal auf eine Colaflasche oder so.
0: Ja, natürlich, das passiert. Oder der Staubsauger, der plötzlich um die Ecke geschossen kommt.
2: So. Oh, wie komme ich denn jetzt zu diesem schönen Thema? Superstar Celine Dion, die singt nämlich wieder. Und damit haben noch nicht mal ihre Fans gerechnet, denn Celine leidet an einer seltenen Autoimmunerkrankung, die Muskelsteifheit und auch enorme Schmerzen mit sich bringt. Die Krankheit greift auch die Stimmbänder an. Aber aktuell scheint es ihr gut zu gehen und deswegen plant sie jetzt 16 Konzerte, und zwar in der Stadt der Liebe in Paris.
0: Ach schön.
2: Und cool. Die Fans sind außer sich vor Freude und haben extra für sie vor einem Hotel gesungen.
0: Ich wäre wieder abgereist.
2: Sie hat sich gefreut. Also es wäre ja jetzt mal an der Zeit, Celine Dion zu spielen. Was hältst du davon?
0: Celine Dion. Ich weiß nicht, wir haben letztens uns gerade über Celine Dion unterhalten, dieses The Power of Love, das war doch auch so ein schönes romantisches Stimmt. Ding.
2: Ja, einer ihrer ganz großen in den 90ern.
0: Na kommt.
2: Na, sehr gut.

0: Es ist einen schönen guten Morgen. Ihr hört Ostseewelle. Ganz romantisch geht's mal rein hier in diesen Donnerstag. Kurzblick aufs guten Morgenwetter.
1: Und das ist nicht so romantisch, das Wetter, weil wir haben heute immer wieder Regen, obwohl, wenn man es sich zu Hause gemütlich macht,
0: sagen,
1: und
0: schon
1: der Regen
0: prasselt
1: so auf die Fensterscheibe, ne?
0: Ja.
1: Aber wir haben selten Sonne heute, also wenn sie sich blicken lässt, dann hauptsächlich im Westen des Landes, und es wird wieder recht windig, bis 22 Grad.
0: Moin!
2: Guten Morgen, ist Carsten. Ich wollte mal eine Verkehrsbehinderung melden, und zwar zwischen Jesendorf und Schwerin-Nord, Fahrtrichtung Ludwigslust. Richtung Kreuz Schwerin, da steht ein Tannen-LKW, der ist zwar mit Warndreieck abgesichert, aber der ragt in die rechte Spur rein.
0: Die A14, alles klar, Dankeschön fürs Melden, dann moin nochmal.
3: Moin, hier ist Sascha, ich wollte einmal einen Unfall melden zwischen drei Fahrzeugen, zwischen Verlahn und Trezier. Da hat es ziemlich geknallt und da liegen auch Teile auf der Straße. Bitte vorsichtig.
0: Jo, und die A19 Richtung Berlin zwischen Kabelsdorf und Lage gibt es Behinderungen wegen Bergungsarbeiten nach einem PKW-Brand. Aber Polizei leitet euch vorbei. Habt ihr noch mehr? 0381 49 78 110. Wir haben für euch jetzt einen aktuellen Hit von Olivia Rodrigo. Moin!

5:55 ist es. Guten Morgen, ihr hört Ostseewelle. Kathleen aus Parchim, die macht sich gerade den ersten Kaffee des Tages. Hört natürlich wie immer Ostseewelle, sehr gut. Und als Frühaufsteher braucht sie morgens früh garantiert ein paar mehr frisch aufgebrühte Tassen, denn sie will heute Abend noch zur Freilichtbühne nach Schwerin, zu Nena. Wird ein langer Abend. Zur Einstimmung schon mal Musikwunsch hier. 99 Luftballons. Hast du

0: 1 vor 6 ist es. Ihr hört Ostseewelle. Schönen guten Morgen. Gerade nochmal geguckt. Die Benzinpreise im Moment, also beim Diesel sind wir so um 2,25 und der Liter super zwischen 2,18 und 2,35. Das tut richtig weh, wer heute Morgen tanken muss. Aber dafür habt ihr ja Ostseewelle, das legendäre Zuckerzapfen.
1: Und da freuen wir uns schon drauf. Es kann ja jederzeit passieren, gerade bei uns auch im guten Morgen. Also schön dranbleiben.
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5: Vergleich vor Gericht stoppt falsche Schönheitsärztin aus Wismar. Zwei Verdächtige nach Drohnenanschlagsversuch in Leipzig. Das Guten Morgenwetter mit Andrea.
1: Viel Regen heute bis 22 Grad.
5: Guten Morgen, ich bin Yvonne Siegert-Machotzek. Ein Medizinerkollege hat dafür gesorgt, dass eine falsche Schönheitsärztin nicht mehr in Wismar arbeiten darf. Vor dem Rostocker Landgericht hat es da jetzt einen Vergleich gegeben. Die angebliche Ärztin hatte gleich mehrere Frauen verunstaltet. Ostseewelle-Reporter Alexander Stut.
6: Mehrere Frauen gingen eigentlich im Vertrauen zu der angeblichen Ärztin aus Wismar, um schöner und jünger auszusehen. Leider passierte genau das Gegenteil. Die Frauen hatten Schmerzen, Beulen oder Verformungen, suchten Hilfe bei einem richtigen Arzt. Der sorgte auch dafür, dass sich die angebliche Ärztin, die aus dem Kaukasus stammt, vor dem Rostocker Landgericht verantworten musste. Hier einigte man sich am Ende auf einen Vergleich. Dazu darf sich die Angeklagte nicht mehr als Ärztin oder Fachärztin bezeichnen. Verstößt sie dagegen, drohen hohe Ordnungsgelder oder sogar Haft.
5: Der Mordprozess im Fall Fabian aus Güstrow geht heute weiter und unter anderem sollen dort drei Kinder als Zeugen aussagen. Darunter auch ein Mädchen, das Fabian in Begleitung eines Mannes lebend noch gesehen haben will. Allerdings zu einem Zeitpunkt, der nicht zu den bisherigen Ermittlungen passt. Die Kinder sagen nicht im Saal des Rostocker Landgerichts aus, sondern in einem anderen Raum und werden dann per Video dazugeschaltet.
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5: Es gibt jetzt zwei Verdächtige nach dem versuchten Drohnenanschlag auf dem Flughafen Leipzig. Die Männer kommen aus Belarus und Lettland und sollen beide einen russischen Pass haben. Die Bundesregierung gibt Russland die Schuld für den gescheiterten Drohnenanschlag und hat reagiert. Außerdem muss Moskau auch mit neuen EU-Sanktionen rechnen. Und auch in Dänemark wurden wohl angeblich russische Sabotagepläne aufgedeckt. Ziel waren da vor allem Unternehmen der Verteidigungsindustrie, die bei der militärischen Hilfe für die Ukraine dabei sind. Dort sollten Lieferungen gestoppt werden. Und Russland soll auch versucht haben, Dänen als Minispione anzuwerben, die dann Fotos machen von Unternehmen und Anlagen. 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Und jetzt das Guten Morgenwetter mit Andrea.
1: Dankeschön, Yvonne. Und die dicken grauen Wolken kündigen es an. Es ist heute ein ziemlich grauer, wolkiger und verregneter Tag. Erst zum Abend hin wird es dann trockener. Teilweise haben wir heute auch langanhaltende Regenschauer. Dazwischen auch ein bisschen Sonne, aber nicht viel. Die meiste Sonne heute noch im Westen des Landes. Die Sonnenscheindauer 2 bis 5 Stunden und es bleibt windig bis 22 Grad. Morgen genauso wechselhaft bis 21 Grad. Freundlicher wird's am Samstag bis 21 Grad.
0: 6:03 Uhr, Ostseewelle, der beste Verkehrsservice für unser Land. A14 Richtung Karstädt, zwischen Jesendorf und Schwerin Nord ein Pannenbrummi und der steht da auch teilweise auf der rechten Spur. A19 Richtung Berlin, zwischen Kavelsdorf und Lage gibt es immer noch Behinderungen wegen Bergungsarbeiten. Hat heute Morgen bzw. in der Nacht ein Pkw gebrannt, die Polizei leitet euch vorbei. Und Landkreis Ludwigslust-Parchim, B5, zwischen Prizier und Verlahn gibt es eine halbseitige Sperrung nach einem Unfall. Dann moin nochmal.
7: Ja, moin, Margo hier. Hallo. Ich wollte eine Verkehrsbehinderung auf der A14, Auffahrt Schwerin Nord. Kurz hinter der Auffahrt stehen Bundeswehrsoldaten auf dem Standstreifen und wechseln, glaube ich, einen Reifen oder so, dass man da ein bisschen aufpasst.
0: Okay, dankeschön. Flitzerblitzer stehen auf der A24 Richtung Hamburg zwischen Zarentin und Galin und Richtung Berlin hinter Mainburg. B2 Angermünde Richtung Autobahn. B104 Ortsausgang Löcknitz Richtung Pasewalk beidseitig. B189 zwischen Pritzwalk und Wittstock, Höhe Chemnitz beidseitig. B191, Ortseingang Eldena aus Karstädt kommend. B192, kurz vorm Ortsausgang Penzlin Richtung Neubrandenburg. B196 zwischen Lanken-Granitz und Seerams stehen sie. Umgehung Heiligendamm Richtung Bad Doberan. Ivendorf Richtung Hansdorf. Ortseingang Matzloh aus Damm kommend. In Röbel Bahnhofstraße. Rostock-Röversheger Chaussee stadteinwärts. Stralsund Greifswalder Chaussee stadtauswärts Höhe Möbelalbers. In Wismar am Weißen Stein stadtauswärts. Und noch einmal Kuckuck.
8: Moin, hier ist Anne. Der Blitzer-Anhänger steht nach wie vor in Warsow auf der 321 in Richtung Paganow.
0: Na, dann werden wir den nochmal aktualisieren. Dankeschön. Habt ihr noch irgendwo was entdeckt, ruft er durch 0381 49 78 110. Denn keiner meldet mehr aktuelle Flitzerblitzer.
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0: So, starten wir gleich mal durch. Wenn dein eigener Name auch zu deinem Beruf passt, so wie der Herr Fleischer in der Fleischerei zum Beispiel. Dazu kommen wir gleich nach Christus Randy, aktueller Hit Good Old Days. Und Dua Lipa macht jetzt den Anfang zum Start in diesem Donnerstag. Yvonne hat die Nachrichten für euch. Moin.
5: Moin.
0: Andrea mit am Start. Moin.
5: Ja, ich bin auch dabei. Moin.
0: Und moin auch von mir. 6:05 Uhr. Moin.

0: 6.11 Uhr, wenn der Name einfach perfekt zum Beruf passt, ihr hört Ostseewelle. Wenn die Zahnärztin Frau Dr. Zahn ist oder Herr Fischer Fischbrötchen verkauft, ja, dann können wir ja wirklich sagen, der Name ist Programm.
1: Und so ist es auch beim Bürgermeister von Hanshagen bei Greifswald. Moin, Stefan Bürgermeister.
2: Moin.
1: Moin.
0: Wir dürfen aber auch Stefan sagen.
2: Ja, immer los.
0: Stefan, du hast ja nun den passenden Nachnamen zu deinem Beruf. Wolltest du schon immer Bürgermeister werden?
2: Oh Gott, nein. Ja, ich bin da reingerutscht, sagen wir es mal so. Von meinem Namen her, ne, das ist der Name meiner Ex-Frau, ne? Also den habe ich mir auch schon nur geklaut.
0: Ah, okay, sehr schön.
2: Ja, Bürgermeister bin ich tatsächlich jetzt durch den doofen Zufall geworden, weil unser jetziger amtierender Bürgermeister aufgehört hat.
1: Mhm. Und wie oft musst du deinen Namen so erklären?
2: Naja doch, also ich muss den schon oft erklären, doch, das stimmt. Ich sage auch immer so, das soll nicht arrogant klingen, wenn ich mich mit Bürgermeister vorstelle. Ne? Also damit meine ich gar nicht so mein Amt, sondern weil ich ja jetzt mal so heiße. Ne? Das Schöne ist, wenn ich mich so vorstelle, also das bringt natürlich auch schon immer so ein bisschen gute Laune rein. Ne? Das ist dann, ach, du heißt nicht wirklich so. Doch, doch.
0: Du sagst das gerade mit der guten Laune. Glaubst du, dass dein Nachname vielleicht sogar ein paar mehr Stimmen noch bringt?
2: Nein. Also ich sag mal, mit meinem Geburtsnamen, da bin ich natürlich in meinem Ort eher bekannt, weil ich bin gebürtig da in Hanshagen und mein Vater war 30 Jahre lang Judo-Trainer. Ich habe das auch mit aufgebaut.
0: Ja.
2: Aber ich muss mich, weil ich berufsbedingt war ich tatsächlich 14 Jahre unterwegs, ne? Ich muss mich denn jetzt auch bei den Älteren mal wieder vorstellen. Es ist, ach, du bist das. Ja. So, ne? Ja.
1: Und jetzt mal Frage, weil du sagst, du hast Judo auch gemacht. Du wirfst aber nicht hin.
2: Ich hoffe nur, dass mich keiner lang macht da, ne? Also, ne? Weil eine Gegenkandidatin habe ich.

0: Ja,
1: gut.
0: Ne?
1: Dann reingehauen.
0: Ja. Denn, ne, hab noch einen schicken Tag und vielen Dank für den Anruf.
1: Ja, Stefan Bürgermeister ist Bürgermeister von Hanshagen bei Greifswald. Der Name ist also Programm.
2: So, und jetzt überlegt mal, passt euer Name denn auch perfekt zu eurem Beruf oder kennt ihr jemanden, wo das so ist? Geht ran ans Telefon, das wollen wir alles wissen. 0381 49 78 110.
1: Hier ist Ostseewelle, 6:14 Uhr jetzt. Moin.

0: Ist das schön, wann immer man euch anspitzt und irgendwas fragt, seid ihr auch sofort da. Ihr hört Ostseewelle, 6.18 Uhr, guten Morgen. Wenn Name und Beruf zusammenpassen, das ist unser Thema heute. Und da haben wir auch schon von Steffen eine WhatsApp bekommen. Am Gymnasium in Bad Doberan gibt es einen Lehrer, der heißt Herr Magister.
1: Ach, das passt ja.
0: Schönes Ding.
1: Ich habe übrigens eine Freundin, fällt mir gerade ein, die wohnt jetzt in Aschaffenburg.
0: Ja.
1: Und die hat einen Frauenarzt und der heißt, muss ich jetzt schon lachen, Dr. Aufschneider.
0: Das ist schon ein bisschen, aber meine Lieben, ne?
1: Passen Name, Beruf bei euch vielleicht auch perfekt zusammen oder kennt ihr da jemanden? Ruft durch 0381 49 78 110.
0: Kommen wir noch kurz zum guten Morgenwetter.
1: Und es ist heute noch ein grauer, verregneter Tag, kaum Sonne und es bleibt windig bis 22 Grad.
0: Moin.
2: Moinsen, Heiko hier. Hey. Also B5 zwischen Verlahn und Preziel, da ist im Moment Vollsperrung.
0: Okay, danke schön.

0: Moin nochmal.
1: Moin Moin, Anni hier aus Bad Dora. Der Blitzer wird gerade aufgebaut, Umgehungsstraße Heiligendamm.
0: Dankeschön. Habt ihr auch noch was entdeckt, ruft er durch. 0381 49 78 110. 6:19 Uhr ist es, ihr hört Ostseewelle. Moin.

0: 22 ist es. Es wird Zeit hier bei Ostseewelle.
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0: Haben wir schon Donnerstag, den 3. September. Andrea, es geht los mit Widder.
2: Beim Geld könnte sich eine Gelegenheit ergeben. Prüft sie in Ruhe. Nicht jeder schnelle Gewinn ist automatisch ein guter Deal.
0: Stier.
2: Ein Kompliment kommt heute von genau der Person, von der ihr es gerne hören wolltet.
0: Zwillinge.
2: Euer Kopf läuft auf Hochtouren, aber der Körper braucht Pausen. Zwischendurch mal raus und durchatmen.
0: Krebs.
2: Also beruflich dürft ihr euch ruhig etwas mehr zutrauen. Eure Leistung wird gesehen, macht euch nicht kleiner als ihr seid.
0: Löwe.
2: Heute kommt Abenteuerlust auf. Nach Feierabend einfach mal irgendwo hinfahren, wo ihr schon lange nicht mehr wart.
0: Jungfrau.
2: Ihr habt Lust auf Nähe und ehrliche Gespräche. Paare kommen sich dadurch noch näher.
0: Waage.
2: Eine kleine Ernährungsumstellung tut euch gut. Schon ein bisschen bewusster Essen bringt neue Energie.
0: Skorpion.
2: Eure Familie hält heute eine Überraschung bereit. Nehmt kleine Planänderungen mit Humor.
0: Schütze.
2: Ihr habt Energie und das für zwei. Also nutzt sie beim Sport oder für ein Projekt.
0: Steinbock.
2: Zukunftspläne beschäftigen euch. Ihr müsst heute noch keine Entscheidung treffen, aber davon träumen.
0: Wassermann.
2: Ein Freund bringt euch auf eine ziemlich verrückte Idee und gerade deshalb solltet ihr sie nicht sofort verwerfen.
0: Und bei den Fischen haben wir heute die Schweinsaugenhaie.
2: Liebe Fische, heute geht es um Genuss ohne schlechtes Gewissen. Gönnt euch was Leckeres und genießt es auch wirklich.
0: Es ist jetzt 6:24 Uhr. Ihr hört Ostseewelle. Moin.

0: Morgen, ihr hört Ostseewelle raus aus den Federn, auch wenn es vielleicht ein bisschen schwerfällt. Wir versuchen euch zu helfen. Ostseewelle ist hier 6:53. Musikalisch machen wir das auf jeden Fall gleich mit alle Farben. Das Ding geht ordentlich nach vorne. Body Talk, aktuelle Nummer zusammen mit Randy Miller. Nico Santos, sehr sympathisch, auch mit dabei. Und was Rockiges aus den 2000ern von den Ärzten.
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0: Es ist 6.30 Uhr, Ostseewelle hier mit dem Guten Morgen-Update von Yvonne Siegert-Machotzek.
14: Ein Medizinerkollege hat dafür gesorgt, dass eine falsche Schönheitschirurgin nicht mehr in Wismar arbeiten darf. Vor dem Rostocker Landgericht hat es einen Vergleich gegeben. Die angebliche Ärztin hatte gleich mehrere Frauen verunstaltet. Zwei Verdächtige gibt es jetzt. Nach dem versuchten Drohnenanschlag auf dem Flughafen Leipzig, Männer aus Belarus und Lettland, beide sollen einen russischen Pass haben.
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14: Im Rostocker Rathaus wird aufgeräumt, in Ämtern, in denen es nicht rund läuft. Laut Ostsee-Zeitung soll der Chef der Stadtplanung gehen, weil Baupläne schon seit längerer Zeit liegen bleiben und Gutachten lange nicht ankommen. Die Rostocker Oberbürgermeisterin Kröger will in Rostock auch noch 2 weitere Führungsposten neu besetzen.
0: Alle wichtigen Infos hört ihr jederzeit nochmal nach in der Ostseewelle-App. Und alles ausführlich gibt's wieder um 7. Wir sind beim Guten Morgenwetter, Andrea.
16: Und das ist heute ein verregneter Tag. Es bleibt windig, also ziemlich ungemütlich. Dazwischen auch nur selten Sonne. Die meisten Sonnenstunden heute noch im Westen des Landes. Die Sonnenscheindauer um die 2 bis 5 Stunden. Wir erwarten tagsüber dann 19 bis 22 Grad. Morgen noch mehr Regen. Vor allen Dingen für eine längere Zeit regnet es dann richtig kräftig. Von Westmecklenburg bis nach Usedom, 18 bis 21 Grad. Am Samstag wird es dann freundlicher und vor allem auch mal trockener, bis 21 Grad.
0: 6.32 Uhr, Ostseewelle, der beste Verkehrsservice für unser Land. Haben wir die A14 Richtung Karstädt zwischen Jesendorf und Schwerin Nord, Pannenbrummi, und der ragt da teilweise auch auf die rechte Spur. A19 Richtung Berlin zwischen Kavelsdorf und Lage, immer noch Behinderungen wegen Bergungsarbeiten. Da hat ja ein Pkw gebrannt und die Polizei leitet vorbei. Landkreis Ludwigslust-Parchim, B5. Zwischen Verlahn, Abzweig Wittenburg und Verlahn-Tankstelle gibt es eine Vollsperrung nach einem Unfall. Ihr könnt hier am besten durch die Ortschaft Verlahn ausweichen. Und B321 Höhe Rabensteinfeld Richtung Schwerin, rechte Spur wegen eines Notarzteinsatzes gesperrt. Dann moin nochmal.
17: Guten Morgen.
9: auf der B109, die Umgehungsstraße von Greifswald, Abfahrt Henrichshagen Richtung Anklam. In der Kurve ist ein Wildunfall, liegt ein Reh auf der Straße, Auto steht an der Seite mit Warnblinker, Polizei ist noch nicht vor Ort.
0: Okay, danke schön. Flitzer, Blitzer. Stehen auf der A24 Richtung Hamburg zwischen Zarentin und Galin und Richtung Berlin hinter Mainburg. B2 Angermünde Richtung Autobahn. B104 Ortsausgang Löcknitz Richtung Pasewalk beidseitig. B105 Stehense Ortsausgang Grevismühlen Richtung Dassow. B189 zwischen Pritzwalk und Wittstock Höhe Chemnitz beidseitig. B191 Ortsangang Eldena aus Karstedt kommend. B192 kurz vorm Ortsausgang Penzlin Richtung Neubrandenburg. B196 zwischen Lankengranitz und Serams. B23 Warsow Richtung Bandenitz. Umgehung Heiligendamm Richtung Bad Doberan. Ivendorf Richtung Bad Doberan. Ortsangang Matzlo aus Damm kommend, Röbel Bahnhofstraße ist dabei, Rostock-Röversäger Chaussee stadteinwärts, in Stralsund Greifswalder Chaussee stadtauswärts, Höhe Möbelalbers, Wismar am Weißen Stein stadtauswärts und moin nochmal.
11: Ja moin, hier ist Frank, ich habe einen Blitzer für euch und zwar in Ivendorf Richtung Bad Doberan an der Bushalte.
0: Haben wir nochmal, dankeschön. Habt ihr auch noch was entdeckt, ruft er durch auf der 0381 49 78 110.
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0: Ja, wir suchen heute Namen, die perfekt zum Beruf passen. Eben hatten wir schon Stefan Bürgermeister an der Studio-Hotline. Er ist ja Bürgermeister in der Nähe von Greifswald. Und jetzt nochmal moin.
17: Moin, aus Sibeli ist Chris.
0: Hey.
17: Ich habe einen Schulkollegen, der heißt nach der Hochzeit Brettschneider. Und ja, oh Wunder, der ist Tischler vom Beruf.
18: Schön. Ja, das passt.
0: Schön. Also, vielleicht habt ihr ja auch irgendwie einen Namen, der mit dem Beruf perfekt zusammenpasst. Meldet euch 0381 49 78 110. Guten Morgen zusammen.
19: Morgen.

0: Einen schönen guten Morgen. 6.40 Uhr ist es jetzt. Gleich aktueller Hit von Nico Santos dabei.
1: Kennt ihr das auch? In jedem Freundeskreis gibt es mehrere Hobby-Meteorologen und die wissen ja immer ganz genau, wie das Wetter wird.
0: Schlimm, ja.
1: Und das kann manchmal auch schräge Ausmaße annehmen.
0: Aber ihr habt ja Ostseewelle und da wisst ihr immer ganz genau, wie es Wetter wird. Andrea hat das alles für euch im Blick.
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3: Bei der Wettervorhersage weiß heutzutage im Freundeskreis jeder immer alles besser.
4: Nee, meine App sagt Schauer ab 15.10 Uhr.
3: Selbst wenn es draußen in Strömen regnet, sagen die,
5: nee, laut App scheint aktuell aber draußen die Sonne. Das müsste auch stimmen.
3: In Wahrheit ist es aber sowieso egal, wie das Wetter ist. Entscheidend ist doch, wie wir damit umgehen. Die einen finden alles falsch, wenn die Sonne scheint.
6: Ich krieg dann direkt Kreislaufprobleme.
3: Und wenn es dann frischer wird und ein bisschen windig.
6: Nee, da tränen mir immer die Augen.
3: Zum Glück gibt's aber auch in jedem Freundeskreis diesen einen ganz harten Typen. Der trägt immer kurze Hose, T-Shirt und so Plastiklatschen und steht bei Regen, bei Wind und im Winter bei Minusgraden draußen und sagt,
7: oh, herrlich, oder? Und wir müssen echt mal wieder grillen.

0: Guten Morgen, ihr hört Ostseewelle, 6.44 Uhr jetzt mittlerweile und wir hören mal ganz kurz aufs Guten Morgen mit Andrea.
1: Also es ist ein bisschen old das Wetter, ne? Grau, trüb, regnerisch, dazwischen auch mal Sonne bis 22 Grad.
0: Noch kurz auf die Straßen geguckt, da ist jetzt die A14 Richtung Karstadt dabei, immer noch zwischen Jesendorf und Schwerin Nord. Bitte aufpassen, Pannenbrummi teilweise auf der rechten Spur. Und wir haben den Landkreis Ludwigslust-Parchim, das ist auch noch wichtig. B5 zwischen Verlahn, Abzweig Wittenburg und Verlahn Tankstelle gibt es eine Vollsperrung nach einem Unfall. Ihr könnt hier durch den Ort Verlahn ausweichen. Habt ihr noch mehr? 0381 49 78 110. Und diese Nummer, meine Lieben, ruft ihr jetzt auch an. Denn jetzt läuten wir ein. Die nächste Runde Zockerzapfen. Holt euch euren Tank voll oder zweimal oder dreimal oder zehnmal voll. Zockerzapfen 0381 49 78 110. Wir sagen ja, kann jederzeit passieren. Also immer aus der Welle hören. 6.45 Uhr.

0: Das ärgert sie am meisten.
1: Es ist 13 Minuten vor 7 und Ostseewelle hören lohnt sich immer, meine Lieben.
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1: Jawohl, und das versucht jetzt der Hanjo aus Userin bei Neustrelitz. Guten Morgen.
3: Moin.
4: Ja, guten Morgen. Geiles.
3: Ja, Hanjo, das ist richtig geil, dass du schon mal durchgekommen bist. Und jetzt staub mal so richtig ab beim Zockerzapfen. Denn wir starten ja gleich die Zockerzapfen-Zapfpistole. Und Hanjo, du hörst dann unterschiedliche Literbeträge. Die gehen hoch, die gehen aber auch mal runter. Die gehen dann wieder hoch, runter und du brauchst starke Nerven und wenn es weitergehen soll, sagst du bitte immer weiter. Wenn du der Meinung bist, du hast jetzt wirklich im Tank genug, dann sagst du laut und deutlich Stopp. Der letzte genannte Betrag, der gehört dir. Verzockst du dich aber und die Zockerzapfen-Zapfpistole geht aus, bevor du sie stoppst, Entschuldigung, ich habe gerade so eine feuchte Aussprache, dann hast du verloren und dann gehst du leer aus und das wollen wir nicht.
4: Um Gottes Willen, okay. Ich bin bereit.
3: Super.
2: 20 Liter.
4: Weiter.
2: 120 Liter. 120
4: Liter. Weiter.
2: 30 Liter.
4: Weiter.
2: 130 Liter.
4: Weiter.
2: 40 Liter.
4: Weiter.
2: 50 Liter.
4: Weiter.
2: 100 Liter.
4: Weiter.
2: 150 Liter.
4: Stopp.
3: Hanjo, super. Also erstmal herzlichen Glückwunsch für 150 Liter. Viel Spaß beim Tanken.
4: Oh, danke schön.
1: Ach, schön, wenn du dich so freust. Dann ärgerst du dich mit Sicherheit auch nicht, wenn wir dir das hier noch vorspielen.
2: 270 Liter.
1: Nein, wäre es gegangen.
4: Nee, aber es ist total cool. Ich freue mich riesig. Wunderbar. Toll.
1: Okay. Hammer. Dann sehr schön. Hab einen schönen Tag. Danke fürs Ostseewelle hören. Haust du rein.
4: Ganz schön. Vielen Dank.
1: Jawohl.
3: Ach, ist das so schön, wie der Hanjo sich freut. Ehrlich.
1: Und es geht weiter, meine Lieben. Kann jederzeit passieren. Zwischen 5 und 10 bei uns im Guten Morgen. Zockerzapfen nächste Runde. Also einfach dranbleiben. Dann kann nichts schiefgehen. 10 Minuten vor 7 ist es jetzt.

0: Guten Morgen, ihr hört Ostseewelle. Es ist jetzt 6.56 Uhr.
1: Ja, zu eurem Thema Namen, die zum Beruf passen. Also ich heiße mit Nachnamen Tank und habe zwei Schwestern, die auch beide eine ganze Zeit lang an Tankstellen gearbeitet haben.
2: Die sollten mal beim Zockerzapfen mitmachen, passt ja dann auch.
0: Das stimmt auch, ja. Da kann ja jederzeit wieder passieren. Ne? Also wie sieht's aus? Der Name von euch, der vielleicht zum Beruf passt oder ihr kennt jemanden, meldet euch weiter auf der 0381 49 78 110. Und gleich haben wir für euch einen aktuellen Hit von Jennifer Lopez und David Guetta. Ordentlich Power in den Boxen mit Save Me Tonight.
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15: Vergleich vor Gericht stoppt falsche Schönheitsärztin in Wismar. Zwei Verdächtige nach Drohnenanschlagsversuch in Leipzig. Das Guten Morgenwetter mit Andrea.
16: Grau und regnerisch heute bis 22 Grad.
15: Guten Morgen, ich bin Yvonne Siegert-Machotzek. Ein Medizinerkollege hat dafür gesorgt, dass eine falsche Schönheitschirurgin in Wismar nicht mehr arbeiten darf. Vor dem Rostocker Landgericht hat es einen Vergleich gegeben. Die angebliche Ärztin hatte gleich mehrere Frauen verunstaltet. Ostseewelle-Reporter Alexander Stut.
17: Mehrere Frauen gingen eigentlich im Vertrauen zu der angeblichen Ärztin aus Wismar, um schöner und jünger auszusehen. Leider passierte genau das Gegenteil. Die Frauen hatten Schmerzen, Beulen oder Verformungen, suchten Hilfe bei einem richtigen Arzt. Der sorgte auch dafür, dass sich die angebliche Ärztin, die aus dem Kaukasus stammt, vor dem Rostocker Landgericht verantworten musste. Hier einigte man sich am Ende auf einen Vergleich. Dazu darf sich die Angeklagte nicht mehr als Ärztin oder Fachärztin bezeichnen. Verstößt sie dagegen, drohen hohe Ordnungsgelder oder sogar Haft.
15: In Schwerin sind im Prozess um panzerbrechende Kriegsmunition beide Angeklagte freigesprochen worden. Ein Mitarbeiter der unteren Waffenbehörde des Landkreises Ludwigslust-Parchim und ein 60-jähriger Schießtrainer. Der Behördenmitarbeiter hatte angeblich Geschosse an einen Schießstand in Güstrow weitergegeben. Der Betreiber des Platzes allerdings, der muss 6.000 Euro Geldstrafe zahlen. Er hatte nämlich von der Polizei Sachsen tausende Schuss Munition bekommen als Bezahlung für ein Training.
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15: Es gibt jetzt zwei Verdächtige. Nach dem versuchten Drohnenanschlag auf dem Flughafen Leipzig, Männer aus Belarus und Lettland, und beide sollen einen russischen Pass haben. Die Bundesregierung gibt Russland die Schuld für den gescheiterten Drohnenanschlag auf dem Flughafen Leipzig und hat auch schon reagiert. Außerdem muss Moskau auch mit neuen EU-Sanktionen rechnen. Die Außenminister von Deutschland, Frankreich und Polen beraten heute über gemeinsame Ansätze bei aktuellen internationalen Herausforderungen. Das ist das sogenannte Weimarer Dreieck-Format. Da geht es zum Beispiel um hybride Bedrohungen, die Lage im Nahen und Mittleren Osten, um die EU-Erweiterung und um die Reform der EU-Außenpolitik. 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Und jetzt das Guten Morgenwetter mit Andrea.
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2: Und so langsam kann sie sich mal aus dem Staub machen, Tief Ursel. Die sorgt nämlich doch für graues, regnerisches, windiges Wetter. Wir haben eine Sonnenscheindauer tagsüber um die 2 bis 5 Stunden. Im Westen des Landes heute die meiste Sonne davon. Und wir kriegen um die 19 bis 22 Grad. Morgen bleibt es nochmal sehr durchwachsen und oll. Am Samstag wird es dann freundlicher bis 21 Grad.
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19: Landkreis Ludwigslust-Parchim B5 zwischen Prizier und Verlahn, halbseitige Sperrung nach einem Unfall. Dann ist hier auch noch eine WhatsApp reingekommen. Moin!
20: Ja, moin, hier ist der Ronald. Greifswald, Elena Richtung Lubmin. Irgendwas passiert, 3 Polizeiwagen, da geht gar nichts mehr im Moment.
19: Zwischen Greifswald, Elena und Friedrichshagen sehe ich hier auch Vollsperrung nach Unfall. Dankeschön. Dann Blitzer. Stehen auf der A24 Richtung Hamburg zwischen Zarentin und Gallin und Richtung Berlin hinter Mainburg. B2, Angermünde Richtung Autobahn. B104, Ortsausgang Löcknitz Richtung Pasewalk, beidseitig. B105, Ortsausgang Grevesmühlen Richtung Dassow und zwischen Sulzdorf und Selmsdorf. B189 zwischen Pritzwalk und Wittstock, Höhe Chemnitz, beidseitig. Auf der 191 Ortsangang Eldena aus Karstädt kommend. B192 vorm Ortsausgang Penzlin Richtung Neubrandenburg und zwischen Karow und Wendeschwaren, Höhe Dammerower Kaserne. B196 stehen sie zwischen Lankengranitz und Serams. B321 Basow Richtung Bandenitz. Dann Umgehung Heiligendamm Richtung Bad Doberan. Ivendorf Richtung Bad Doberan. Ortsangang Matzloh aus Damm kommend. Reetz Richtung Perleberg, Höhe Feuerwehr. Röbel, Bahnhofstraße. Dann in Rostock Röversäger Chaussee stadteinwärts, Stralsund Greifswalder Chaussee stadtauswärts, Höhe Möbelalbers, zwischen Bützow und Neukloster, Abzweig Gullin und moin nochmal.
21: Guten Morgen, liebes Ostseewelle-Team. Von Gadebusch nach Lützow, Abzweig Keslow, bauen Sie gerade aktuell den Blitzer auf.
19: Dankeschön an Willi. Habt ihr auch noch was entdeckt, ruft er durch 0381 49 78 110. Denn keiner meldet mehr aktuelle Flitzerblitzer.
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19: Und um 7.20 Uhr haben wir unsere beiden Kultbeamten Baumann und Klausen.
22: Habe, ab heute gilt im Rathaus absolutes Alkoholverbot.
19: Warum das denn? Also, warum durfte man da überhaupt trinken schon? Ja, das wundert mich ja. Das klären wir alles gleich. Jetzt erstmal aktuelle Hits zum Durchstarten von Jennifer Lopez und David Guetta. Moin zusammen.
2: Moin. Moin.

0: Und ihr bringt uns immer wieder zum Schmunzeln. 11:07, ihr hört Ostseewelle. Bei manchen ist der Name ja wirklich Programm und wir suchen heute Namen, die perfekt zum Beruf passen.
1: Hallo und guten Morgen, liebes Ostseewelle-Team. Hier ist die Kathi. Bei uns in Bansko, da praktiziert der Zahnarzt Dr. Maul. Das finde ich auch sehr toll.
2: Moin.
3: Morgen, hier ist der Henning. Ja, Leute, die einen Namen haben, der zum Beruf passt.
2: Ja.
3: Ich kenne jemanden, der bei der Bundeswehr arbeitet, der mit Nachnamen Herr General heißt.
0: Das passt ja super.
2: Das ist aber auch, wenn man dann Herr General General sagen muss, auch wahrscheinlich, wenn man dann einmal vergisst, doof, ne?
3: Das ist irreführend, ja. Mir ist jetzt gerade wohl, sagt auch ein Hauptmann bekannt, der Hauptmann mit Nachnamen heißt. Das kommt tatsächlich öfter mal vor.
0: Ja. Ah, perfekt. Sehr schön. Super.
2: Dankeschön.
3: Kein Problem. Schönen Tag noch.
2: Gleichfalls. Reingehauen.
3: Tschüss. Ciao.
0: Passen Name und Beruf bei euch auch perfekt zusammen? Oder kennt ihr jemanden, der irgendwie so heißt? 0381 49 78 110.
2: Jetzt starten wir mit dem aktuellen Lied von Kygo und Griffin durch. Save My Love. Moin.

0: 7.15 Uhr ist es, ihr hört Ostseewelle, wir starten gemeinsam durch hier in diesen Donnerstag. Wir haben übrigens bei Schlag den Wollitzer schnell zum beliebtesten Guten Morgen Quiz des Landes schon wieder 200 Euro in der exklusiven unverkäuflichen Ostseewelle-Tasse.
1: Ne? Uwe, das muss sich doch ändern. Ne? Ich bin ja immer für die Hörerin und für den Hörer.
0: Ich weiß.
1: Deswegen, vielleicht hast du ja heute mal einen schlechten Tag, wir sind gespannt, geht ja gleich los. Wettertechnisch ist das eher unspannend, ziemlich grau, immer wieder Regen, auch ein bisschen Sonne dabei. Und es ist noch spürbar windig bis 22 Grad.
0: Sag mal, was ist denn hier los? Ich habe gerade den WhatsApp-Kanal wieder aufgemacht. Hier, moin.
2: Hallo, Anja hier. Ich wollte einmal Bescheid sagen, in Rostock in der Tessiner Straße statt Einbad wird gerade der Blitzer aufgebaut.
0: Und da kommen noch ein paar mehr. Moin.
3: Ja, Christian hier. Morgen.
0: Hey.
3: Ich habe noch einen Blitzer für euch. Und zwar in Malchow in der Schulstraße.
0: Danke, moin.
4: Moin, Sascha hier. Die Kollegen bauen gerade auf zwischen Goldberg und Karow, Höhe Dammrohr Kaserne in der 70er-Zone.
0: Danke und nochmal moin.
5: Hallo, Ostseewelle, Henry hier.
0: Hey.
5: Zwischen Bütze und der Klose, Kreuz und Solin stehen.
0: Dankeschön. Habt ihr noch mehr? Wählt ihr die 0381 49 78 110 oder schickt

0: Uhrzeitcheck. Haben wir jetzt 7.20 Uhr gleich.
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2: Ja, Oberamtsrat Alfred Klausen?
3: Morgens, Alfred. Na, wie ist?
2: Nüchtern.
3: Ja, das hoffe ich doch.
2: Habe, ab heute gilt im Rathaus absolutes Alkoholverbot.
3: Wir trinken doch im Dienst gar keinen Alkohol.
2: Offiziell, ja.
3: Was heißt hier offiziell?
2: Ich habe heute Morgen eine Bestandsaufnahme gemacht.
3: Und?
2: 3 Flaschen Sekt im Sitzungssaal, Eierlikör im Kühlschrank von der Kantine und bei Herrn Klöter 2 Flaschen Korn.
3: Klöter arbeitet aber im Fundbüro.
2: Ja, das hat er auch gesagt.
3: Und jetzt?
2: Habe ich alles beschlagnahmt.
3: Wo ist das Zeug?
2: Hier bei mir im Büro, sicher verwahrt.
3: Alfred, warum?
2: Hans-Werner, einer muss die Verantwortung übernehmen.
3: Und warum hast du einen Flachmann in der Jacke?
2: Dienstlich.
3: Was ist da drin?
2: Korn, Kontrollprobe.
3: Alfred?
2: Habe, ich muss noch wissen, was ich verbiete.
3: Und warum hast du schon 2-mal probiert?
2: Gegenprobe.
3: Und die dritte?
2: Widerspruchsverfahren.
3: Alfred, du bist ja doch besoffen.
2: Dann greift das Alkoholverbot ja endlich.
3: Oh Mann, dringendes Erklärungskäffchen.
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0: auf in den Donnerstag. Ihr hört Ostseewelle, 7.24 Uhr, jetzt 6 Minuten vor halb 8.
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0: Guten Morgen, es ist 7:58. Ihr seid richtig bei Ostseewelle, denn wir bringen euch gut gelaunt in diesen Donnerstagmorgen. Nächste halbe Stunde mit einer tollen Nummer von Coldplay, Clocks. Ich finde es der beste Hit von denen und alle aktuellen Hits vertreten mit einer guten Laune Nummer von The Bowser, Magnetic.
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0: Es ist 7.32 Uhr, Ostseewelle hier mit dem Guten Morgen-Update von Yvonne Siegert-Machotzek.
14: Ein Medizinerkollege hat dafür gesorgt, dass eine falsche Schönheitschirurgin aus Wismar nicht mehr arbeiten darf. Vor dem Rostocker Landgericht hat es da jetzt einen Vergleich gegeben. Die angebliche Ärztin hatte mehrere Frauen verunstaltet. Zwei Verdächtige gibt es nach dem versuchten Drohnenanschlag auf dem Flughafen Leipzig. Männer aus Belarus und Lettland. Die Bundesregierung gibt Russland die Schuld an dem gescheiterten Drohnenanschlag und hat auch reagiert.
2: Hier bei uns, zwischen Rostock und Rügen.
14: Rund um die Hagen werden wohl einige Autofahrer ungeduldig und fahren bereits über die gesperrte Straße von der Bäderstraße bei Körkwürzhof in Richtung Neuhaus. Die Kreisstraße ist aber eigentlich wohl noch bis Ende des Monats gesperrt, weil da noch Restarbeiten erledigt werden müssen. Und darum gilt rund um die Hagen nach wie vor die offizielle Umleitung.
0: Alle wichtigen Infos hört ihr jederzeit nochmal in der kostenlosen Ostseewelle-App und alles ausführlich gibt's wieder um 8. Wir sind beim guten Morgen mit der Andrea.
15: Und noch immer haben wir einen sehr wolkigen, verregneten Tag, teilweise kräftige Schauer und kaum Sonne. Wenn die Sonne sich zeigt, dann auch nicht lang und am längsten scheint sie heute im Westen des Landes. Die Sonnenscheindauer um die 2 bis 5 Stunden. Wir erwarten dann Werte so um die 19 bis 22 Grad und zunehmend weht ein mäßiger bis frischer und starkböiger Wind. Morgen auch nochmal teils stürmisch, auch sehr ungemütlich morgen. Gerade von Nordwestmecklenburg bis nach Usedom kündigt sich dann richtig viel Regen an, bis 21 Grad. Aber gute Nachrichten schon mal für den Samstag, da wird es etwas freundlicher und trockener, 19 bis 21 Grad.
0: 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Moin.
16: Die Tanja, hallo. Ich wollte nur melden, auf der B5 Richtung Prezier, die Unfallstelle ist soweit geräumt. Da stehen jetzt bloß noch die Unfallwegen und die Polizei steht am Seiten im Grün. Ah, okay. Also man kommt wieder auf beiden Seiten gut vorbei.
0: Super, danke fürs Bescheid sagen. Dann Landkreis Nordwestmecklenburg zwischen Lützow und Kleinwelzin brennt ein LKW. Und Landkreis Vorpommern-Greifswald zwischen Greifswald-Eldena und Friedrichshagen. Vollsperrung nach einem Unfall. Dann die Flitzerblitzer stehen auf der A20 Richtung Lübeck, Höhe Schönberg. A24 Richtung Hamburg zwischen Zarrentin und Galin und Richtung Berlin hinter Mainburg. B2 Angermünde Richtung Autobahn. B104 Ortsausgang Löcknitz Richtung Pasewalk beidseitig und zwischen Gardebusch und Lützow Abzweig Keselow. B105 Ortsausgang Grevesmühlen Richtung Dassow und zwischen Sulzdorf und Selmsdorf. B189 zwischen Pritzwalk und Wittstock Höhe Chemnitz beidseitig. B191 Ortsangang Eldena aus Karstedt kommend. B192 vorm Ortsausgang Penzlin Richtung Neubrandenburg und zwischen Karow und Wendisch-Waren Höhe Dammerower Kaserne. Auf der 196 zwischen Lankengranitz und Sedin 60er Strecke, B321 Warsow Richtung Bandenitz. Umgehung Heiligendamm-Einer Richtung Bad Doberan, Ivendorf Richtung Bad Doberan, Ortseingang Matzlo aus Damm kommend, in Malchow in der Schulstraße, dann in Pasewalk Friedensstraße, Röbel Bahnhofstraße, Rostock Röversäger Chaussee stadteinwärts, und Tessiner Straße auch stadteinwärts. Dann stehen sie in Stralsund, Greifswalder Chaussee stadtauswärts, Höhe Möbelalbers. Ganz frisch dazugekommen ist die B110, Ortsausgang Stadt Usedom Richtung Ahlbeck. Und moin noch.
17: Moin, liebes Ostseewelle-Team, Tracker René hier, moin Uwe, moin Andrea. Na? Ich wollte einen Blitzer verpetzen. In Reetz, das ist glaube ich schon Brandenburg hier unten, in Richtung Pelebeek. Schön abgetarnt am Baum.
0: Jawohl, danke schön, Tracker René. Auch da freuen wir uns schon auf morgen, wenn es dann wieder losgeht hier, ne? Mit
15: noch nicht. Doch auch.
17: So ein bisschen drauf
15: anzuschauen. Ja, das sorgt für Verwirrung. Also Donnerstag haben wir heute.
0: Aber Yvonne hat auch gleich gute Laune.
15: Ja.
0: So, moin.
18: Guten Morgen, Ostseewelle, der Bernd hier. Na? Verbindungsstrecke Bützow-Neukloster in Göllin. Haben Sie wieder einen Blitzer aufgebaut.
0: Dankeschön.
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15: Und gleich wird spannend, warum dieser Prozesstag im Fall Fabian alles ändern könnte. Das hört ihr gleich um 7:50 Uhr.

0: Guten Morgen, auf in den Donnerstag, 7.40 Uhr ist es und ihr hört Ostseewelle.
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2: Aus meiner Zweitlieblingsstadt, aus Stralsund, kommt Nico. Schönen guten Morgen.
3: Ja, moin, liebes Ostseewelle-Team.
0: Jetzt muss man natürlich noch klären, was ist die Erstlieblingsstadt?
2: Na, ich bin ja gebürtige Rostockerin, ist ja klar, dass ich dann Rostock natürlich noch einen Tick besser finde, aber Stralsund ist trotzdem ganz weit vorne, ist ja wunderschön, nicht wahr, Nico?
3: Ja, bei mir ist es genau andersrum.
0: Du hast Stralsund als erstes und Rostock als zweites.
3: Genau.
2: Ah, okay. Ja, sehr gut. Okay, lieber Nico, 200 Euro, wir haben den Jackpot schon groß angekündigt. Uwe hat in den letzten Tagen bewiesen, dass er doch einiges weiß, blöderweise.
3: Ja, das habe ich mitverfolgt.
0: Ah, hörst auch immer Ostseewelle, ja?
3: Ja, natürlich.
0: Ah, schön.
2: Aber Nico, vielleicht ändert sich das ab heute. Du kriegst drei Fragen gestellt, Uwe auch. 20 Sekunden nur dafür Zeit. Wenn ihr eine Antwort nicht wisst, einfach weitersagen. Dann stelle ich die Frage am Ende nochmal. Immer die erste Antwort zählt und bei Gleichstand gibt es eine Schätzfrage. Nico, wollen wir?
3: Ja, wir können starten.
2: Was transportiert ein Hubschrauber mit einem Bambi-Bucket?
3: Wasser.
2: Wer schrieb die Abenteuer von Robinson Crusoe?
3: Weiter.
2: Welche bekannte Serie soll nach knapp 32 Jahren eingestellt werden?
3: Unter uns.
2: Wer schrieb die Abenteuer von Robinson Crusoe? Daniel Defoe.
3: Defoe?
0: Na.
3: Ja.
2: Er war jetzt leider viel zu spät. Also im Piepen, also in diesem Geräusch lasse ich es meistens noch gelten, aber schade, schade. Trotzdem, Nico,
3: schade.
2: Zwei Fragen super beantwortet. Richtig gut.
3: Oh, super.
2: Uwe, ja. Wollen wir weitermachen?
0: Ja, kann losgehen.
2: Wie heißt die Meerenge zwischen Russland und Alaska?
0: Mach's mal weiter.
2: In welcher Stadt spielte die Serie CSI den Tätern auf der Spur?
0: Miami.
2: In welcher italienischen Stadt treffen sich gerade viele Stars zu den Filmfestspielen?
0: Weiß ich nicht. Sandra Beringstraße. Mhm. Ist das Mailand? Nee, das ist ja Quatsch.
2: Nee, Venedig.
0: Venedig, ja.
2: Da wird der Goldene Löwe vergeben.
0: Ja, Goldene Löwe.
2: Ich habe noch eine Korrektur. Ich sag erstmal herzlichen Glückwunsch an Nico, du hast gewonnen.
3: Oh, super. Das freut mich aber.
2: Ja, guck mich nämlich jetzt an. Beringstraße ist zwar richtig, ja. Aber in welcher Stadt spielt die Serie CSI den Tätern auf der Spur? In Las Vegas, hast du nämlich falsch gesagt.
0: Ich kenne nur CSI Miami.
2: Ja,
3: ja, das geht mir auch genauso.
0: Mhm. Muss ich schon nochmal googeln, CSI.
2: Den Tätern auf der Spur. Ist...
0: Wie? Da gibt's CSI dort, CSI hier, ja. CSI von sonst wo. Woher soll man denn diese Scheiße wissen? Jetzt mal ganz ehrlich.
2: Aber Nico, mich freut's. Also, das ist schön, dass du gewonnen hast. 200 Euro bekommst du heute auf den Donnerstag und natürlich unsere Kult-Ostseewelle-Tasse.
3: Oh, super, das freut mich. Das versüßt mir den Tag auf jeden Fall.
0: Ja, sehr gut. Toll. Aber Glückwunsch auch von mir. Man muss ja auch irgendwie verlieren können. Es fällt mir zwar schwer, aber gut.
3: Ja, wurde ja mal Zeit, ne?
2: Aber wer lacht denn da so süß im Hintergrund?
3: Das ist meine Mutti.
2: Ach, das ist aber schön. Na, dann schöne Grüße.
3: Ja, liebe Grüße zurück.
0: Danke und reingehauen erstmal.
3: Ciao.
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0: 15 Minuten vor 8 ist es. Guten Morgen, ihr hört Ostseewelle. Und bei einigen ist der Name ja echt Programm. Wir suchen heute, wo der Name zum Beruf passt. Moin.
1: Ja, moin. Hier ist Mikey Mücke aus Gützkow. Ich habe noch einen Namen für euch, der gut zum Beruf passt. Also ich kenne Frau Dr. Drücker aus Teterow, die ist Physiotherapeutin.
2: Das passt, dann soll sie mal ordentlich zudrücken. Ja. Ist ja immer der Wunsch. Also wettertechnisch übrigens heute ein grauer, verregneter Tag. Also und es ist auch noch windig bis 22 Grad.
0: Moin.
3: Jo, Stefan hier. Guten Morgen. Die Paparazzis bauen mir den Blitzer auf der A20-Brücke von Sato kommt Richtung Pützow. Der 50er.
0: Dankeschön. Habt ihr auch noch was entdeckt oder habt ihr einen Namen, der auch zu eurem Beruf passt? Dann meldet euch gerne. Ostseewelle Studio Hotline ist die 0381 49 78 110. 12 Minuten vor 8 ist es und das hier ist so nett, da geht man richtig schön mit Kopfnicken oder der Hand, das...

0: Vier Minuten vor acht ist es. Ihr hört Ostseewelle. Einen schönen guten Morgen. Das mal ein bisschen was Melancholisches, was auch zu diesem Donnerstag wettertechnisch passt. Aber in der nächsten halben Stunde machen wir wieder gute Laune. Mit Tiffany Aris Vertigo, brandaktuelle Nummer und noch mehr aktuelle Musik mit Hozier gleich. Too sweet.
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22: Zu wenig Richter, Prozesse zu A20, Unfall und Großfeuer auf Eis. Zwei Verdächtige nach Drohnenanschlagsversuch in Leipzig. Das Guten Morgenwetter mit Andrea.
23: Schauer heute bis 22 Grad.
22: Guten Morgen, ich bin Yvonne Siegert-Machotzek. Weil das Schweriner Landgericht zu viel zu tun und zu wenig Leute hat, bleibt dort einiges an Arbeit liegen. Viele Verfahren dauern deutlich länger als geplant. Auf Eis liegt zum Beispiel auch die jeweils zweite Runde nach den Urteilen in einer Flüchtlingsunterkunft auf Pöhl und nach dem Todescrash auf der A20. Ostseewelle-Reporter Alexander Stuth.
0: Dem Landgericht Schwerin geht es wie vielen anderen. Es fehlt Personal, zum Beispiel Richter. In den vergangenen Jahren sind viele in Pension gegangen. Das sorgt für Verzögerungen bei einigen Verfahren. Abgearbeitet werden erstmal Fälle, in denen Verdächtige in Untersuchungshaft sitzen. Diese dürfen nicht ewig ausgedehnt werden. Auf Eis liegen am Schweriner Landgericht auch zwei besonders bekannte Fälle. Das Feuer in einem Flüchtlingsheim auf Pöhl 2022 und der A20-Todescrash, den ein Bundeswehrsoldat verursacht hat. Dort geht es nach den Urteilen um Berufung und Revision.
22: Ein Medizinerkollege hat dafür gesorgt, dass eine falsche Schönheitsärztin nicht mehr in Wismar arbeiten darf. Vor dem Rostocker Landgericht hat es einen Vergleich gegeben. Die angebliche Chirurgin hatte mehrere Frauen verunstaltet. Sie darf nach der Anzeige des Kollegen nicht mehr arbeiten, sonst droht eine hohe Geldstrafe oder die falsche Ärztin kommt in Haft.
21: Deutschland und die Welt.
22: Es gibt wohl zwei Verdächtige nach dem versuchten Drohnenanschlag auf dem Flughafen Leipzig. Männer aus Belarus und Lettland und beide sollen einen russischen Pass haben. Die Bundesregierung gibt offiziell Russland die Schuld an den gescheiterten Drohnenanschlägen und hat auch schon reagiert. Moskau muss außerdem mit neuen EU-Sanktionen rechnen. Mehr Tempo beim Ausbau der Bundeswehr wegen der Bedrohung durch Russland. Um abzuschrecken, fordert das der Heeresinspekteur Freuding. Es fehlt aktuell bei der Truppe vor allem an moderner Technik, an Personal, das diese bedienen kann und an Nachwuchs. 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Und jetzt das Guten Morgenwetter mit Andrea.
18: Dankeschön, Yvonne. Tiefosel sorgt nochmal für einen verregneten Tag. Teilweise kräftige Schauer, dicke Wolken. Und wenn es auflockert, dann, naja, Richtung Nachmittag hin, da sieht es dann schon ein bisschen besser aus. Damit zumindest auch ein wenig Sonne. Die Sonnenscheindauer zwischen 2 und 5 Stunden. Die ganze Zeit merken wir auch einen Wind. Es gibt starke Böen, vor allem in der Küstenregion, bis 22 Grad. Morgen nochmal kräftige Schauer. Es bleibt stürmisch. Am Samstag wird es dann aber freundlicher bei uns im Land.
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1: Da haben wir jetzt den Landkreis Nordwestmecklenburg zwischen Lützow und Kleinwelzin. Vollsperrung, da brennt ein LKW. Landkreis Vorpommern-Greifswald zwischen Greifswald-Eldena und Friedrichshagen. Vollsperrung nach einem Unfall, das soll hier noch mindestens 2 Stunden dauern. Und B109, Ortsangang Greifswald aus Anklam kommend, da dauert es 20 Minuten länger. Außerdem der Stadtverkehr Rostock wieder mit dabei, Hamburger Straße, Rennbahnallee, da sind wir jeweils bei 10 Minuten mehr. Dann die Flitzerblitzer. Stehen auf der A20 Richtung Lübeck-Höhe Schönberg, A24 Richtung Hamburg zwischen Zarrentin und Gallin und Richtung Berlin hinter Mainburg. B2 Angermünde Richtung Autobahn, B104 Ortsausgang Löcknitz Richtung Pasewalk beidseitig. Auf der 105 Ortsausgang Grevismühlen Richtung Dassow und zwischen Sülzdorf und Selmsdorf. B189 stehen sie zwischen Pritzwalk und Wittstock Höhe Chemnitz beidseitig und Ortseingang Rohlsdorf aus Perleberg kommt. B191 Ortseingang Eldena aus Karstedt kommend. B192 vorm Ortsausgang Penzlin Richtung Neubrandenburg und zwischen Karow und Wendeschwaren Höhe Dammerower Kaserne. Auf der 196 stehen sie zwischen Lankengranitz und Selin, 60er Strecke da. B321 war so Richtung Bandenitz, zwischen Bützow und Neukloster, Abzweig Gollin, Umgehung Heiligendamm Richtung Bad Doberan, dann stehen sie in Malchow in der Schulstraße, Pasewald-Friedenstraße, Reetz Richtung Perlebergh-Höhe Feuerwehr, in Röbel Bahnhofstraße, Rostock, Röversheger Chaussee stadteinwärts und Tessiner Straße auch. Zwischen Saate und Jürgenshagen auf der A20-Brücke, Stralsund-Greifswalder Chaussee stadtauswärts, B110 Ortsausgang Stadt Usedom Richtung Ahlbeck und moin noch, Robert.
4: Guten Morgen, ihr Hübschen. Na? Zwischen Gardebusch und Lützow, Höhepunkt Rent in der 70er steht mal wieder der Blitzer.
1: Dankeschön und moin nochmal.
14: Guten Morgen, liebes Ostseewelle-Team, hier ist Katja.
1: Hallo.
14: In Ivendorf Richtung Bad Doberan wird geblitzt, also schön 50 fahren.
1: Danke, habt ihr auch noch was entdeckt, meldet euch auf der 0381 49 78 110.
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18: Und wir sprechen heute mit euch über Namen, die zum Beruf passen. Und da hatten wir heute früh schon Herrn Bürgermeister. Der Bürgermeister ist in Hanshagen bei Greifswald. Dann hatten wir, fand ich auch sehr witzig, Herr Brettschneider. Ratet mal, der arbeitet als Tischler. Oder Herr General, der ist General bei der Bundeswehr.
2: Moin, Frank aus Neubrandenburg. Nachnamen, die zu einem Beruf passen, bei uns in Neubrandenburg, in der Jahnstraße, gibt es einen Zahnarzt. Der ist Dr. Zahn.
1: Ja, sehr gut. Wie sieht es bei euch aus? Noch mehr davon? 0381 49 78 110. 8:05 ist es. Wir starten durch in den Donnerstag. Moin!
22: Moin,

0: Und dieser Prozesstag im Fall Fabian könnte nochmal alle Karten neu mischen. Ostseewelle, 8:10. Am Landgericht Rostock ist heute Prozesstag 26. Und es gibt nochmal 3 wichtige Zeugen, die alles ändern könnten. Ostseewelle-Chefreporter Alexander Stut.
1: Guten Morgen. Ja, im Fokus sind heute 3 Kinder, ein Mädchen und 2 Jungen. Sie sollen Fabian angeblich am 10. Oktober, also an dem Tag, an dem er verschwunden ist und auch ermordet wurde, in Güstrow gesehen haben. Die beiden Jungs haben ausgesagt, sie haben Fabian vor einer Bäckerei gesehen. Sie kennen Fabian auch sehr gut, weil es Mitschüler sind. Und ein Mädchen hat bei der Polizei ausgesagt, dass sie Fabian wohl am Nachmittag mit einem arabisch aussehenden Mann gesehen hat. Das wird jetzt nochmal überprüft, auch vom Gericht natürlich. Allerdings ist das Ganze natürlich auch fraglich, weil Fabian laut Rechtsmedizin zu dieser Zeit, also an diesem Nachmittag, schon tot war. Das Gericht wird also heute genau nachhaken. Um die Kinder zu schützen, werden sie übrigens aus einem anderen Raum per Videoschalte in den Gerichtssaal geschaltet.
0: Alex, viele stellen sich auch die Frage, wie glaubwürdig sind denn Aussagen von Kindern, wenn sie sich erinnern sollen?
1: Na, Rechtsexperten sagen, dass Kinder als sehr glaubwürdig eingestuft werden, aber das Gericht prüft natürlich auch die Aussagen der Kinder ganz sorgfältig. Was aber feststeht, dass Kinder bei ihrem Beobachten sehr detailliert und unvoreingenommen sind. Ich sage mal ein Beispiel. Wir gehen mit unserem Kind durch die Krüppeliner Straße in Rostock. An uns läuft ein Mann mit dem Hund vorbei. Und wenn wir dann unser Kind 1-2 Stunden später fragen, du hast doch vielleicht den Mann mit dem Hund gesehen. Dann sagt das Kind, ja, war ein schwarz-weißer Hund mit lila Halsband. Mhm. Also die achten auf Sachen, auf die wir eigentlich nicht so achten. Und das natürlich dann sehr große Details.
2: Dankeschön an unseren Ostseewelle-Chefreporter Alexander Stut. Heute ist er den Tag lang für euch im Landgericht in Rostock. Und alles zum Mitverfolgen gibt es auch in unserem Live-Ticker bei ostseewelle.de beziehungsweise natürlich hier auch im laufenden Programm. 8:12 ist es. Moin!

0: Moin, ihr hört Ostseewelle auf dem Weg in den Donnerstag und der sieht rein wettertechnisch, naja, ist eher was für Gärtner.
1: Ja, aber das ja. War's dann auch schon. Ich wollte das Wetter irgendwie schönreden, aber ich finde den Oll den Tag. Also viel Regen, Gewitter entladen sich da auch. Es ist ganz schön windig, kaum Sonne, bis 22 Grad.
0: Moin.
2: Guten Morgen, Ostseewelle. Es wird geblitzt auf der B.
1: Also viel Regen, Gewitter.

Jetzt zum Beispiel 0381 49 78 110. Wir machen euch den Tank wieder voll hier bei Ostseewelle. 0381 49 78 110.

0: Am Wochenende ist nicht mehr weit weg. Da braucht man vielleicht für einen Ausflug ein bisschen Sprit, oder? Lass uns doch. 8.18 Uhr.
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0: Na, guck mal, da haben wir die Sandra aus Goldewin bei Güstrow. Einen schönen guten Morgen.
2: Guten Morgen.
3: Hallo Sandra. Sandra, falls du in nächster Zeit Leute siehst beim Tanken, die glücklich lächeln, dann sind das alles Ostseewelle-Hörer, die beim Zockerzapfen ordentlich abgestaubt haben.
2: Ja. Da bin ich hoffentlich auch bald dabei. Ja,
3: ich wollte gerade sagen, vielleicht gehörst du auch dazu. Also, wir starten gleich die Zockerzapfen-Zapfpistole für dich. Da hörst du die unterschiedlichen Literbeträge. Die gehen rauf, die gehen runter. Wenn es weitergehen soll, sagst du immer schön laut weiter. Und wenn du der Meinung bist, du hast genug, dann sagst du deutlich Stopp. Der letzte genannte Betrag gehört dann dir. Verzockst du dich aber und die Zockerzapfen-Zapfpistole, die geht dann irgendwann aus, bevor du sie stoppst, dann hast du verloren. Dann gehst du mit nichts nach Hause, okay?
2: Das wollen wir nicht hoffen.
0: Richtig. Na eben, Sandra. Na, dann wollen wir. Kann losgehen?
2: Ja, jawohl.
1: 20 Liter. 20
2: Liter. Weiter.
1: 30 Liter.
2: 30 Liter. Weiter.
1: 60 Liter. 60
2: Liter. Weiter.
1: 120 Liter. 120
2: Liter. Weiter.

0: 90 Liter.
1: Weiter.
0: 70 Liter.
1: Weiter.
0: 50 Liter.
1: Weiter.
0: 100 Liter.
1: Weiter.
0: 90 Liter.
1: Weiter.
0: 60 Liter.
1: Weiter.
0: 120 Liter.
1: Weiter.
0: 220 Liter.
2: Stopp. Stopp. Oh, Sandra, du hast gezockt. Oh. 220 Liter für dich.
1: Oh, geil. Ich zitter am ganzen Körper. Danke.
3: Komm, wir hören auch das Maximum noch mal ganz kurz.
1: Ja.
0: 220 Liter.
3: Alles richtig gemacht. Sehr gut. Sandra, danke für, schön fürs Mitmachen und fürs Ostseewelle hören, ne?
1: Jawohl, sehr gerne, immer.
3: Reingehauen und wir machen weiter. Kann jederzeit passieren, dass wir eine neue Runde starten hier vom Zockerzapfen bei Ostseewelle. Deswegen am besten immer hören, sowieso den ganzen Tag. Und zwischen 5 und 10 kann es jederzeit passieren mit einer neuen Runde. Jetzt machen wir uns jetzt erstmal gemütlich mit einer aktuellen Nummer von Teddy Swims. 8:21 Uhr. Moin.

0: Morgen, ihr hört Ostseewelle, es ist 8.24 Uhr und wir suchen heute Namen, die perfekt zum Beruf passen. Moin.
1: Moin, moin, hier ist Andi.
2: Hey. Ja. Hallo.
1: Passend quasi der Beruf zum Namen.
0: Ja.
1: Also in Grevesmühlen gibt es einen netten Frauenarzt, der heißt Dr. Höhle.
0: Man soll sich ja beim Namen eigentlich nicht lustig machen, aber Frauenarzt Dr. Höhle ist schon was...
1: Sehr speziell, ja.
0: Okay, dankeschön und schönen Morgen.
1: Ja, gleichfalls.
0: Danke und tschüss.
1: Ciao.
0: Und ihr habt bestimmt noch mehr. Also dann durchbimmeln 0381 49 78 110. Und noch mehr aktuelle Hits gibt's gleich mit Tampa City Self-Aware.
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0: Es ist 8.29 Uhr, Ostseewelle hier mit dem Guten Morgen-Update von Yvonne Siegert-Machotzek.
15: Ein Medizinerkollege hat dafür gesorgt, dass eine falsche Schönheitsärztin in Wismar nicht mehr arbeiten darf. Vor dem Rostocker Landgericht hat es dazu einen Vergleich gegeben. Die angebliche Chirurgin hatte mehrere Frauen verunstaltet. Es gibt zwei Verdächtige nach dem versuchten Drohnenanschlag auf dem Flughafen Leipzig. Männer aus Belarus und Lettland, beide sollen einen russischen Pass haben. Die Bundesregierung gibt Moskau die Schuld am gescheiterten Drohnenanschlag.
16: Hier bei uns, zwischen Rostock und Rügen.
15: Im Rostocker Rathaus wird aufgeräumt, in Ämtern, in denen es nicht rund läuft. Laut Ostsee-Zeitung soll der Chef der Stadtplanung gehen, weil Baupläne schon seit längerer Zeit liegen bleiben und Gutachten lange nicht ankommen. Die Rostocker Oberbürgermeisterin Kröger will in Rostock auch noch 2 weitere Führungsposten neu besetzen.
0: Alle wichtigen Infos hört ihr jederzeit nochmal nach in der Ostseewelle-App und alles ausführlich gibt's wieder um 9. Jetzt erstmal zum guten Morgenwetter, Andrea.
2: Und das ist ein verregneter Tag, kaum Sonne und immer wieder, also auch kräftige Schauer gerade tagsüber. Dazu 19 bis 22 Grad und es weht mäßiger bis frischer und starkböiger Wind. Morgen sogar noch mehr Regen, gerade von Nordwestmecklenburg bis nach Usedom, da plattert es richtig bis 21 Grad. Am Samstag gute Nachrichten, da wird es wieder ein bisschen freundlicher und vor allem auch mal trockener bis 21 Grad.
0: 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Haben wir jetzt den Landkreis Nordwestmecklenburg zwischen Lützow und Kleinwelzin immer noch Vollsperrung, da brennt ein LKW. Dann Landkreis Vorpommern-Greifswald zwischen Greifswald-Eldena und Friedrichshagen, Vollsperrung nach einem Unfall und das soll da wohl auch noch bis um 10 ungefähr dauern. B109 Ortseingang Greifswald aus Anklam kommend sind wir noch so bei Viertelstunde 20 Minuten plus. Stadtverkehr Schwerin zwischen Zittau und der B104 staut es sich, da haben wir auch aktuell so um die 20 Minuten. Dann moin.
17: Hallo, der Ronny hier. Ich wollte nicht den Hinweis geben. Zwischen Lage und Sommersdorf sind Personen schwarz gekleidet unterwegs am Fahrbahnrand. Ganz schlecht zu erkennen unter den Bäumen und durch die Regenwolken.
0: Dankeschön, Ronny. Und ihr wisst, was das heißt?
18: Hallo, ich bin Ronny, der Sheriff hier am Ort.
2: Sehr gut.
0: Chef. Also, Dankeschön, Ronny, fürs Bescheid sagen. Geht weiter. Flitzerblitzer stehen auf der A20 Richtung Lübeck, Höhe Schönberg. A24 Richtung Hamburg zwischen Zarentin und Galin und Richtung Berlin hinter Mainburg. B2 Angermünde Richtung Autobahn. B104 Ortsausgang Löcknitz stehen sie Richtung Pasewalk beidseitig und zwischen Gardebusch und Lützow Abzweig Keselow. B105 Ortsausgang Grevesmühlen Richtung Dassow und zwischen Sülzdorf und Selmsdorf. Auf der 189 zwischen Pritzwalk und Wittstock, Höhe Chemnitz beidseitig. B191 Ortseingang Eldena aus Karstadt kommend. B192 vorm Ortsausgang Penzlin Richtung Neubrandenburg und zwischen Karo und Wendeschwaren Höhe Dammerower Kaserne. B196 zwischen Lankengranitz und Selin stehen sie 60er Strecke. Zwischen Bützow und Neukloster, das ist Abzweig Gollin. Dann geht's weiter. Sonja meldet Greifswald-Ernst-Hillmann-Ring. André Ortseingang Rolofsdorf aus Perleberg kommend. Holger sagt Stralsunder Straße in Greifswald noch. Umgehung Heiligendamm Richtung Bad Doberan eine. Evendorf Richtung Bad Doberan stehen sie auch. Malchow Schulstraße, Pasewalk Friedensstraße, Reetz Richtung Perleberg Höhe Feuerwehr. Dann Rostock Rüversäger Chaussee stadteinwärts und Tessiner Straße auch. Zwischen Saate und Jürgenshagen auf der A20 Brücke. Ortsausgang Triebsees Richtung A20 ebenfalls. Habt ihr noch irgendwo was entdeckt? Ruft da durch auf der 0381 49 78 110. Denn keiner meldet mehr aktuelle Flitzerblitzer.
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0: Ja, gleich aus der Abteilung. Der merkt's doch nicht mehr. Kommen wir zu um 8.50 Uhr. Jetzt erstmal DJ Antoine. Schöne Nummer zum Wachwerden, Marcherie. Und die aktuellen Charts vertreten mit einer coolen Nummer von Tempest City. Self-Aware. Moin.
20: Moin.

0: Guten Morgen, es ist jetzt 8.39 Uhr.
1: Kennt ihr das auch? In jedem Freundeskreis gibt es mehrere Hobby-Meteorologen und die wissen ja immer ganz genau, wie das Wetter wird.
0: Schlimm, ja.
1: Und das kann manchmal auch schräge Ausmaße annehmen.
0: Aber ihr habt ja Ostseewelle und da wisst ihr immer ganz genau, wie es Wetter wird. Andrea hat das alles für euch im Blick.
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3: Bei der Wettervorhersage weiß heutzutage im Freundeskreis jeder immer alles besser.
4: Nee, meine App sagt Schauer ab 15.10 Uhr.
3: Selbst wenn es draußen in Strömen regnet, sagen die...
5: Nee, laut App scheint aktuell aber draußen die Sonne. Das müsste auch stimmen.
3: In Wahrheit ist es aber sowieso egal, wie das Wetter ist. Entscheidend ist doch, wie wir damit umgehen. Die einen finden alles falsch, wenn die Sonne scheint.
6: Ich krieg dann direkt Kreislaufprobleme.
3: Und wenn es dann frischer wird und ein bisschen windig.
6: Nee, da tränen mir immer die Augen.
3: Zum Glück gibt's aber auch in jedem Freundeskreis diesen einen ganz harten Typen. Der trägt immer kurze Hose, T-Shirt und so Plastiklatschen und steht bei Regen, bei Wind und im Winter bei Minusgraden draußen und sagt:
7: Oh, herrlich, oder? Und wir müssen echt mal wieder grillen.

0: 13 Minuten nach 8:30. Ostseewelle. Manchmal passen ja Name und Beruf echt perfekt zusammen. Ist ja heute auch unser großes Thema. Und da haben wir noch jemanden in der Studio-Hotline. Moin.
1: Moin, hier ist der Axel.
2: Hey.
1: Ich habe für euch auch noch zwei.
2: Ja.
1: Und zwar gibt es im erweiterten Bekanntenkreis bei mir einen LKW-Fahrer, der tatsächlich Lenker heißt.
2: Sehr gut,
1: super. Und einen sehr passenden Namen ist natürlich, es gab in Bergen auf der Insel Rügen einen Frauenarzt vor der Wende, der hieß Dr. Buddler.
0: Ab und zu wird er ja gebuddelt.
1: Wir lassen das jetzt mal so stehen.
0: Ja, eben. Ne? Danke.
2: Meine Schwiegermutter würde jetzt sagen, Olle Söch.
0: Habe ich nicht gesagt, das sind nur allgemeine Kontrollen.
2: Ja gut, aber Dankeschön für deine Meldung und schönen Morgen noch.
1: Ja, ebenso, ne?
2: Reingehauen.
0: Und habt ihr auch einen Namen, der zum Beruf passt oder kennt ihr jemanden? 0381 49 78 110.
2: Kommen wir noch kurz zum Wetter.
0: Ist heute ein verregneter Tag, größtenteils bis 22 Grad.
2: Moin.
3: Guten Morgen, hier ist Thomas. Ein hübsches Fotoalbum wird eröffnet, und zwar in Triebschließ Richtung Kreisverkehr.
2: Danke, moin.
4: Moin, hier ist Sebastian. In Wismar, in der Bürgermeisterhauptstraße, Stadt einwärts, zieht die Polizei gerade raus und lasert.
2: Jo, alles klar. Dankeschön fürs Melden.

0: Und da haben wir 9:12. Ihr hört euren Lieblingssender und Dankeschön fürs tägliche Einschalten. Hier ist Ostseewelle.
1: 2 Promille und mit dem Auto zur Polizei. Das ist wirklich aus der Abteilung, merkt er es noch? Ein 69-jähriger, Entschuldigung, aus Schwerin, der hatte vor einiger Zeit mal einen Blechschaden. Und dazu waren dann noch Fragen, offenbar hat er sich gedacht. Und deswegen ist er einfach mal zur Polizei gefahren und wollte wissen, ob es Neuigkeiten gibt. Ja, mit dem Auto, also zum Revier gefahren. Und schon als er die Tür aufgemacht hat, haben die Beamten das Problem gerochen. Der kam mit einer Riesenfahne da rein.
0: Oh Mann.
1: Ja, und dann haben sie natürlich auch gleich gesagt, du, wir müssen mal eine Blutprobe nehmen. Und die hat dann ergeben, der hat mehr als 2 Promille gehabt und ist dann noch mit dem Auto zur Polizei gefahren.
0: Ich meine, das ist ja nun wirklich blöd.
1: Ja,
0: kann man ja nicht anders sagen. Nee.
1: Und damit
0: ist es schlimm genug, dass der trinkt und Auto fährt, ne, das will ich jetzt gar nicht verharmlosen, das ist aber auch echt dämlich.
1: Ja, aber damit war dann auch der alte Blechschaden plötzlich das kleinste Problem, weil Führerschein ist nämlich jetzt weg und Strafverfahren hat er auch noch an der Angel. Schön, wa? 9:11.

0: Guten Morgen, 8.56 Uhr ist es. Ihr hört Ostseewelle. Nächste halbe Stunde mit einem Mann, der hat sich jetzt den Sonnenbrand seines Lebens geholt. Alex Warren hat irgendwie bei einem Konzert wohl nicht richtig aufgepasst, nicht eingecremt. Der sieht aus wie ein Frosch im Mixer, wirklich.
1: Also, ach Gott, ja. Meine Güte.
0: Seinen aktuellen Hit Fever Dream, den gibt's gleich. Und noch mehr aktuelle Musik mit einem Gute-Laune-Song von Fastboy, Beautiful Life.
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19: Aus Hauseinbruch bei Stralsund wird Giftalarm. Zwei Verdächtige nach Drohnenanschlagsversuch in Leipzig. Das Guten Morgenwetter mit Andrea.
20: Heute viel Regen bis 22 Grad.
19: Guten Morgen, ich bin Yvonne Siegert-Machotzek. In Hohndorf bei Stralsund ist aus einem Einbruch mit hohem Schaden ein Giftalarm geworden. Die Besitzerin hatte sich bei der Polizei gemeldet und als sie mit den Beamten in das Gebäude ging, fiel plötzlich strenger Geruch auf. Weil nicht klar war, ob Einbrecher möglicherweise Säure im Gebäude verteilt hatten, wurden dann alle fünf untersucht. Verletzt wurde allerdings niemand. Reste der Flüssigkeit nach dem Einbruch in Hohndorf werden jetzt im Labor angeschaut. Weil das Schweriner Landgericht zu viel zu tun und zu wenig Leute hat, bleibt dort Arbeit liegen. Viele Verfahren dauern länger als geplant. Auf Eis liegt auch die zweite Runde nach dem Urteil in einer Flüchtlingsunterkunft auf Pöhl und der Todescrash auf der A20. Ostseewelle-Reporter Alexander Stuth.
21: Dem Landgericht Schwerin geht es wie vielen anderen. Es fehlt Personal, zum Beispiel Richter. In den vergangenen Jahren sind viele in Pension gegangen. Das sorgt für Verzögerungen bei einigen Verfahren. Abgearbeitet werden erstmal Fälle, in denen Verdächtige und Untersuchungshaft sitzen. Diese dürfen nicht ewig ausgedehnt werden. Auf Eis liegen am Schweriner Landgericht auch zwei besonders bekannte Fälle. Das Feuer in einem Flüchtlingsheim auf Pöhl 2022 und der A20-Todescrash, den ein Bundeswehrsoldat verursacht hat. Dort geht es nach den Urteilen um Berufung und Revision.
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19: Es gibt zwei Verdächtige nach dem versuchten Drohnenanschlag auf dem Flughafen Leipzig, Männer aus Belarus und Lettland. Beide sollen einen russischen Pass haben. Die Bundesregierung gibt Moskau die Schuld für den gescheiterten Drohnenanschlag und hat auch schon reagiert. Moskau muss auch mit neuen EU-Sanktionen rechnen. Entwarnung nach dem möglichen Säureangriff auf einen Parteiinfostand in Rheinland-Pfalz. In Bad Kreuznach wurde aus einem Gebäude daneben eine reizende Flüssigkeit auf einen AfD-Infostand gespritzt. Es gab dann 9 Leichtverletzte, alle wurden aber aus dem Krankenhaus wieder entlassen. Möglicherweise war es Desinfektionsmittel. 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Und jetzt das Guten Morgenwetter mit Andrea.
1: Danke Yvonne, und es ist und bleibt wirklich ein verregneter Tag. Es ist windig, Sonne gibt es zwar auch, also hauptsächlich mal im Westen des Landes, aber nicht allzu viel, so um die 3 bis 5 Stunden heute bis 22 Grad. Morgen auch ziemlich durchwachsen und noch kräftigere Schauer. Von Nordwestmecklenburg bis nach Usedom so viel Regen, 18 bis 21 Grad. Freundlicher wird es dann am Samstag werden, bis 21 Grad.
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0: Landkreis Nordwestmecklenburg zwischen Lützow und Kleinwelzin. Vollsperrung, da brennt eine LKW. Und Landkreis Vorpommern-Greifswald zwischen Greifswald-Eldena und Friedrichshagen. Auch eine Vollsperrung nach Unfall, das soll wohl noch bis 10 Uhr mindestens dauern. Flitzerblitzer stehen auf der A20 Richtung Lübeck-Höhe-Schönberg, A24 Richtung Hamburg zwischen Zarentin und Gallin und Richtung Berlin hinter Mainburg. Dann stehen sie auf der B104 Ortsausgang Löcknitz Richtung Pasewalk beidseitig. B105 zwischen Sülzdorf und Selmsdorf, B110 Stadt Usedom Richtung Ahlbeck, B189 zwischen Pritzwalk und Wittstock, Höhe Chemnitz beidseitig und Ortsangang Rohlsdorf aus Perleberg kommend. Dann stehen sie auf der 192 vorm Ortsausgang Penzlin Richtung Neubrandenburg und zwischen Karow und Wendeschwaren Höhe Dammerower Kaserne. B196 Lanken-Granitz und Selin hier dazwischen, 60er Strecke. Zwischen Bützow und Neukloster, Abzweig Göllin. Dann stehen sie Greifswald, Ernst-Hillmann-Ring und Stralsunder Straße auch. Umgehung Heiligendamm Richtung Bad Doberan, Ivendorf Richtung Bad Doberan. Auf der Autobahnbrücke A20 Gröbelin Richtung Bützow. Ortseingang Matzlo stehen sie aus Damm kommend, in Malchow Schulstraße, in Pasewalk in der Friedensstraße, Reetz Richtung Perleberg Höhe Feuerwehr, Rostock einmal Röversilger Chaussee stadteinwärts und Tessiner Straße auch, zwischen Saate und Jürgenshagen auf der A20 Brücke, Stralsund-Greifswalder Chaussee Höhe Möbel-Albers stadtauswärts, Ortsausgang Triebsees Richtung A20, Wismar, Bürgermeisterhauptstraße und moin noch.
8: Guten Morgen, liebe Ostseewelle, hier ist die Krischi wieder. Ich wollte einen Blitzer melden und zwar Ortsausgang Grevesmühlen Richtung Dassow auf der 105.
0: Danke, moin.
22: Moin, Grill hier. An der Bushaltestelle auf der Umgehungsstraße in Schwerin, Höhe Krebsförden, bauen sie gerade den Blitzer auf.
0: Danke und Ilka noch.
23: Moin, auf dem Waldpark. Platz zwischen Markgrafenheide und Hinrichshagen steht ein grauer T5 oder T6, der Porträtfotos macht.
0: Jawohl, habt ihr auch noch was entdeckt, ruft er durch 0381 49 78 110.
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0: Ja, besser wird's im Morgen mit der richtigen Musik. Und die haben wir jetzt. Tolle Nummer von Fastboy aus den aktuellen Charts. Beautiful Life. Kommt gut in den Donnerstag. Moin.
19: Moin. Moin.

0: Und ihr hört Ostseewelle am Donnerstag, 9.12 Uhr. Und heute ist der Name das Programm. Guten Morgen.
1: Ja, guten Morgen. Hier ist die Marion. Ihr sucht heute Morgen Berufe und die mit dem Namen zusammenpassen.
2: Ja.
1: Ich habe eine Schwester, die hat Bäcker und Konditor gelernt.
2: Ja.
1: Und hat dann einen Kuchenbäcker geheiratet.
0: Dann hat sie ja gleich zwei Namen, einem, die passen.
1: Das sag ich dir. Und dann ist mein Schwager mal zur Kur gefahren und zufälligerweise hat er dann auch noch in der Bäckergasse die Kur verbracht.
2: Na, sag mal, das gibt's ja gar nicht.
0: Das ist ja Wahnsinn. Wenn du das irgendwo bei einem Amt angibst, die denken ja, du veräppelst die.
2: Ja.
1: Das kann passieren.
2: Ja. Wo kommst du her?
1: Ich komme aus Goldewien.
2: Bei Güstrow. Dann, Marion, wünsche dir einen schönen Morgen und danke fürs Melden.
1: Ja, sehr gerne. Euch auch. Bis dann. Ciao.
0: Tschüss, Marion.
2: Schon der Hammer, oder? Also wir haben euch heute Morgen um kurz nach fünf danach gefragt und seitdem sind die Leitungen rammeldicke voll und die besten Antworten, die gibt es gleich nochmal um 9.19 Uhr hier bei Ostseewelle. Jetzt erstmal Ariana Grande, Hate That I Made You Love Me und Alex Brown, noch ein aktueller Hit, Fever Dream. Moin.

0: Wenn der Name perfekt zum Beruf passt. Ihr hört Ostseewelle, es ist 9.19 Uhr jetzt. Tja, ist es Zufall, ist es Schicksal oder ist bei der Berufswahl einfach der Name wirklich Programm? Stefan Bürgermeister, damit hat alles angefangen, denn er ist der Bürgermeister von Hanshagen bei Greifswald.
1: Ja, ich bin da reingerutscht, sagen wir es mal so. Von meinem Namen her, ne, das ist der Name meiner Ex-Frau, ne? Also den habe ich ja. Mir auch schon nur geklaut.
2: Ah, okay. Sehr schön.
1: Ja, Bürgermeister bin ich tatsächlich jetzt durch den doofen Zufall geworden, weil unser jetziger amtierender Bürgermeister aufgehört hat.
0: Mhm. Und wie oft musst du deinen Namen so erklären?
1: Naja, doch, also ich muss den schon oft erklären, doch, das stimmt. Ich sage auch immer so, das soll nicht arrogant klingen, wenn ich mich mit Bürgermeister vorstelle. Ne? Also damit meine ich gar nicht so mein Amt, sondern weil ich ja erstmal so heiße. Ja. Ne? Das Schöne ist, wenn ich mich so vorstelle, also das bringt natürlich auch schon immer so ein bisschen gute Laune rein. Ne? Das ist ja. Dann, ach, du heißt nicht wirklich so. Doch, doch.
2: Und das ist wirklich der Wahnsinn, denn daraufhin habt ihr uns so viele Namen von euch verraten, die perfekt zum Beruf passen.
3: Ich habe einen Schulkollegen, der heißt Brettschneider. Und ja, oh Wunder, der ist Tischler vom Beruf.
4: Bei uns in Banskow, da praktiziert der Zahnarzt Dr. Maul.
5: Ich hätte jemanden, der bei der Bundeswehr arbeitet, der mit Nachnamen Herr General heißt.
6: Also ich kenne Frau Dr. Drücker aus Tetero, die ist Physiotherapeutin.
7: Also ich heiße mit Nachnamen Tank und habe zwei Schwestern, die auch beide eine ganze Zeit lang an Tankstellen gearbeitet haben.
2: Das ist wirklich, ne? Wir haben ja eine Redaktionssitzung, muss man ja sagen, Tag vor darüber gesprochen und dann dachten wir noch so, naja, gibt es denn wirklich so viele Namen, die zum Beruf passen?
0: Hm, aber scheinbar
2: aber
0: ja.
2: Ihr habt es bewiesen. Ja. Ein dickes Dankeschön für alle, die mitgemacht haben.
0: Ihr hört Ostseewelle, es ist jetzt 9.20 Uhr. Moin!

0: 9:26 ist es, ihr hört Ostseewelle, guten Morgen. Nächste halbe Stunde mit einer Dame, die jetzt nicht mehr Miley Cyrus heißen will, sondern nur noch Miley. Das hat sie ab sofort festgelegt. Und alle aktuellen Hits gibt's mit Martin Garrix und Ed Sheeran, Repeated.
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0: Es ist 9.30 Uhr, Ostseewelle hier mit dem Guten Morgen-Update von Yvonne Siegert-Machotzek.
4: In Hohndorf bei Stralsund ist aus einem Einbruch auf einem Schlossgelände Giftalarm geworden. Als Besitzerin und Kripo-Beamte sich den Schaden ansehen wollten, bemerkten sie beißenden Geruch. Alle fünf wurden untersucht, von der Flüssigkeit wurden Proben genommen. Es hat offenbar einen Brandanschlag auf die Zentrale einer Rüstungsfirma in München gegeben. Auf eine Baustelle wurden Brandsätze geworfen. Die Münchner Rüstungsfirma arbeitet für die Bundeswehr. Kurz vorher gab es zwei Angriffe auf das Stromnetz in Deutschland.
3: Hier bei uns, zwischen Rostock und Rügen.
4: Rund um die Hagen werden wohl einige Autofahrer ungeduldig und fahren bereits über die gesperrte Straße von der Bäderstraße bei Körkwitzhof in Richtung Neuhaus. Die Kreisstraße ist aber eigentlich wohl noch bis Ende des Monats gesperrt, weil da noch Restarbeiten erledigt werden müssen. Und darum gilt rund um die Hagen nach wie vor die offizielle Umleitung.
0: Alle wichtigen Infos hört ihr jederzeit nochmal nach in der Ostseewelle App und alles ausführlich gibt's wieder um 10. Jetzt kommen wir erstmal zum guten Morgenwetter, Andrea.
6: Und es ist heute ein verregneter Tag und wir haben Sonne, nicht ganz so viel im Land, aber falls sie sich zeigt, dann hauptsächlich auch in Westmecklenburg. Und obendrauf ist es noch ganz schön windig. Maximal 20 bis 22 Grad bekommen wir. Morgen auch nochmal richtig oll das Wetter, also so richtig kräftige Schauer, langanhaltender Regen bis 22 Grad. Aber am Samstag, da wird es dann endlich mal trockener und ein bisschen freundlicher.
0: 9.31 Uhr Ostseewelle, der beste Verkehrsservice für unser Land mit der A14 Richtung Karstädt. Im Kreuz Schwerin ist die Auffahrt auf die A24 beidseitig heute bis 17 Uhr gesperrt. Dort laufen Arbeiten. Landkreis Nordwestmecklenburg zwischen Lützow und Kleinwölzin immer noch Vollsperrung, da brennt eine LKW. Und Landkreis Vorpommern-Greifswald zwischen Greifswald-Eldena und Friedrichshagen, da ist die Vollsperrung jetzt aufgehoben. Blitzer stehen auf der A20 Richtung Lübeck-Höhe Schönberg, A24 Richtung Hamburg zwischen Zarentin und Galin und Richtung Berlin hinter Mainburg. Auf der B104 Ortsausgang Löcknitz Richtung Pasewalk beidseitig und zwischen Gardebusch und Lützow Abzweig Keselow. B105 Ortsausgang Grevesmühlen Richtung Dassow und zwischen Sülzdorf und Selmsdorf. B106 Schweriner Umgehung Höhe 7 Seencenter. B110 Ortsausgang Stadt Usedom Richtung Ahlbeck. Auf der 189 Ortsangang Rohlsdorf aus Perleberg kommt. 192 zwischen Karow und Wendisch-Waren Höhe Dammerower Kaserne. B196 zwischen Lanken-Granitz und Selin, das ist eine 60er-Strecke. B321 Warsow Richtung Wandernitz und Schwerin am Waldfriedhof stehen sie. Zwischen Bützow und Neukloster ab Zweig Göllin. Greifswald Ernst-Hellmann-Ring und Stralsunder Straße. Umgehung Heiligendamm Richtung Bad Doberan und Ivendorf Richtung Bad Doberan auch. Auf der Autobahnbrücke A20, Gröbelin Richtung Bützow. Dann hat Mirko Bescheid gegeben, zwischen Markgrafenheid und Hinrichshagen auf dem Waldparkplatz stehen sie immer noch. In Malchow in der Schulstraße. Pasewald-Friedensstraße, Reetz Richtung Perleberghöhe Feuerwehr. Rostock-Röversäger Chaussee stadteinwärts und Tessiner Straße auch. Zwischen Saate und Jürgenshagen, da stehen sie auf der A20-Brücke. In Stralsund, Greifswalder Chaussee stadtauswärts. Ortsausgang Triebsees Richtung A20. Wismar, Bürgermeister Hauptstraße. Und moin nochmal.
7: Ja, guten Morgen. Hier ist Frank aus Neubrandenburg.
0: Hey.
7: Ich wollte einen Blitzer melden. Auf dem Friedrich-Engels-Ring hinter der Mecklenburgischen Versicherung. Also Kulturpark.
0: Ja, nehmen wir so. Dankeschön. Habt ihr auch noch was entdeckt? Ruft er durch. 0381 49 78 110.
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0: Moin!

0: Na, wenn das nichts ist. Es ist 9.40 Uhr, ihr hört Ostseewelle, moin.
1: So, ich habe mir gerade übrigens mal die dritte Liga-Tabelle ausgedruckt, solltet ihr auch tun. Alle Hansa-Fans, liebe Grüße, denn die Kogge ist zurzeit auf Platz 2 und natürlich hoffen alle, dass die Saison so erfolgreich weitergeht. Natürlich immer mit ganz viel Unterstützung von allen im Ostseestadion und da wollen wir euch natürlich einladen. Ostseewelle hören lohnt sich für euch immer, denn Hansa Rostock spielt am Samstag zu Hause gegen Wien Wiesbaden. Eine volle Hütte und ihr seid mittendrin.
0: Genau, denn wir von Ostseewelle schenken euch Hansa-Freitickets morgen früh hier im Guten Morgen. Also, ganzen Tag Ostseewelle hören. 9.41 Uhr jetzt. Moin mit dem aktuellen Hit von Martin Garrix und Ed Sheeran.

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0: Es ist 13 Minuten vor 10, ihr hört Ostseewelle, einmal Moin und Herr Schneider kommt hier schon reingeschneit.
1: Jawohl, mehr Spaß bei der Arbeit geht weiter, gleich am Start, alle Farben, nächstes Jahr wieder in Heringsdorf beim großen Usedom Open Air dabei. Und wir arbeiten auch natürlich auch kräftig dran, dass beim Ostseewelle Open Air mal Miley mit dabei sein wird. Jetzt haben wir sie schon mit End of the World.

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18: Giftalarm nach Einbruch in Schlossanlage bei Stralsund. Möglicher Brandanschlag auf Rüstungsfirma in München. Guten Tag, ich bin Yvonne Siegert-Machotzek. In Hohendorf bei Stralsund ist aus einem Einbruch auf einem Schlossgelände ein Giftalarm geworden. Als die Besitzerin und Kripo-Beamte sich den Schaden da ansehen wollten, bemerkten sie plötzlich beißenden Geruch. Ostseewelle-Reporterin Elisabeth Reinhold.
19: Offenbar waren Diebe auf Schloss Hohendorf bei Stralsund und haben hohen Schaden angerichtet. Das Gelände und die Räume können für Hochzeiten gemietet werden. Es gibt auch Ferienwohnungen. Als sich die Besitzerin und die Polizisten alles ansahen, bemerkten sie einen ätzenden Geruch. Alle fünf wurden medizinisch untersucht, verletzt wurden sie nicht. Möglicherweise haben die Einbrecher auf dem Gelände von Schloss Hohendorf bei Stralsund Flüssigkeit verschüttet. Eine Probe wird im Labor untersucht.
18: Weil das Schweriner Landgericht zu viel zu tun und zu wenig Leute hat, bleibt dort einiges an Arbeit liegen. Viele Verfahren dauern länger als gedacht. Abgearbeitet werden erstmal die dringenden Fälle, weil Verdächtige nur eine Zeit lang in Untersuchungshaft bleiben dürfen. Auf Eis liegen aber auch zwei ganz besondere Verfahren. Die zweite Runde nach dem Feuer in einer Flüchtlingsunterkunft auf Pöhl und der Todescrash auf der A20. Es geht um Berufung und Revision.
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18: Es hat offenbar einen Brandanschlag auf die Zentrale einer Rüstungsfirma in München gegeben. Auf eine Baustelle wurden 2 Brandsätze geworfen und 2 Verdächtige wurden festgenommen. Die Münchner Rüstungsfirma arbeitet auch für die Bundeswehr. Erst kurz vorher gab es ja 2 Angriffe auf das Stromnetz bei Köln und in Brandenburg. Tanken ist aktuell teilweise wieder so teuer wie seit Monaten nicht. Superbenzin der Sorte E10 kostet im Schnitt gerade 2,21 Euro. Hauptgrund ist die erneute Eskalation im Irankrieg. Die Rohölpreise zogen nach. 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Und jetzt das Wetter.
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1: Grüße nach Maltin, hier jetzt aktuell 16 Grad und in Wismar sind es 17. Als Topwert 21 heute. Na, der Wind kommt aus West bis Südwest und in mehreren Etappen ziehen Regenschauer rein. Eine Sonnenscheindauer maximal 6 Stunden. Nein. Gewitter sind möglich, vor allem in Vorpommern-Rügen. Was bringt der Zwei-Tage-Trend? Erstmal morgen wieder Regen tagsüber, ab Sonnabend. Übers Wochenende drüber wird es dann nochmal wärmer mit mehr Sonne in Mecklenburg-Vorpommern. 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Es ist 10.03 Uhr. A14 Richtung Karstädt im Kreuz Schwerin. Abfahrt auf die A24 Richtung Berlin bis 17 Uhr noch gesperrt. Da gibt es mehr Arbeiten. Nordwestmecklenburg zwischen Lützow und Kleinwelzin gesperrt. Hier brennt ein LKW. Dann gab es ja zwischen Greifswald-Ellenau und Friedrichshagen den Unfall. Vollsperrung ist jetzt aufgehoben. Flitzerblitzer A20 Richtung Lübeck, Höhe Schönberg. B104 zwischen Gardebusch und Lützow ab 2 Käselow. B105 Ortsausgang Grevesmühlen Richtung Dassow. Zwischen Sülzdorf und Selmsdorf stehen sie auch noch. Dankeschön, Thilo. B106 Schweriner Umgehung, Höhe 7 Seencenter, sagt Mario. Danke. B189 Ortseingang Ohlsdorf von Perleberg aus. B192 zwischen Karow und Wendisch-Waren. B196 zwischen Lankengranitz und Zellin. Das ist hier eine 60er. Flitzerblitzer, Greifswald, Ernst-Hillmann-Ring und Stralsunder Straße. Wo habt ihr was entdeckt? 0381 49 78 110. Denn keiner meldet mehr aktuelle Flitzerblitzer.
2: Morgen, liebes Ostseewelle-Team. Ich wollte euch Bescheid geben, kurz vor Wittenburg aus Hagenow kommend, an den Plantagen in der 50-Zone vor der Baustelle, wird gerade der Laser aufgebaut.
1: Dankeschön, Kuschi. Und hier ist Martin.
20: Ivendorf Richtung Doberan an der Bushaltestelle wird gerade der Blitzer aufgebaut.
1: Und cool, habt ihr auch noch was entdeckt? Dann ruft durch. Studio-Hotline 0381 49 78 110. Denn keiner meldet mehr. Aktuelle Flitzerblitzer.
21: Guten Morgen, Herr Schneider.
1: Willkommen.
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0: den Arm über dem Kopf war ja sehr schön, gerade bei Toploader, aber produktiv bei der Arbeit geht's davon nicht voran, ne? Also wieder Finger an der Tastatur bitte oder ans Werkzeug und weiter geht's bei der Arbeit mit Shakira, Die Die, alle aktuellen Hits. Was von Nelly Furtado und sympathisch Coldplay. Gleich nach halb bei Ostseewelle.
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0: Das hat etlichen Handballfans wieder Bock auf mehr gemacht. Am Abend war öffentliches Training vor Saisonstart beim HC Empor Rostock in der Fiete-Reda-Halle, Rostocks duftiger Handballhalle. Hier jetzt davor 17 Grad. Ach, und an der Webasto-Arena, der Heimat der Handballer von Fortuna Neubrandenburg, sind es jetzt 18. Höchstwert geht nicht weit über 20 rüber. Immer ein paar Regenschauer im Mecklenburg-Vorpommern-Wetter hier bei Ostseewelle. Erst in Richtung Wochenende wird es wieder sonniger. Kurz nach 10:30.
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14: Der Basti aus Straße und ich war auf der 105 von Brandshagen bis auf den Rügen zu bringen. Haben wir eine Ölspur. Die Feuerwehr weiß aber Bescheid. Also es wird jetzt demnächst dazu Behinderung kommen.
0: Dankeschön fürs Melden von Brandshagen bis Rügen zu bringen. A14 Richtung Karstädt im Kreuz Schwerin ist die Abfahrt zur A24 Richtung Berlin bis heute Nachmittag gesperrt, da gibt es mehr Arbeiten. Nordwest-Mecklenburg zwischen Lütze und Kleinwelzin gesperrt, da brennt ein LKW. Und wir haben noch eine Meldung in Vorpommern-Rügen, Prerow Richtung Born, ungesicherte Unfallstelle, ja, 10 Minuten aktuell mehr. Danke fürs Melden an Saskia zum Beispiel. Flitzerblitzer auf der A20 Richtung Lübeck, Höhe Schönberg. B104 zwischen Gardebusch und Lützow, ab 2 Käseloh. B105, Ortsausgang Grevesmühlen Richtung Dassow. Jetzt die B189, Höhe Chemnitz beidseitig. B191, Ortseingang Eldena von Karstädt aus. Rainer sagt B196 zwischen Lankengranitz und Selin in der 60er. Bad Doberan, Beethovenstraße. Martin sieht Ivendorf Richtung Bad Doberan, Dankeschön. Zwischen Markgrafenheide und Hinrichshagen, Waldparkplatz ist wieder dabei. Malchow, Schulstraße, Neue Brandenburg auf dem Ring, Höhe Lohmühle. Pasewalk, Friedensstraße und Reetz Richtung Perleberg. Rostock, Röversheger Chaussee, Stadt einwärts. Ortsausgang Triebsees Richtung A20. Wismar Bürgermeister Hauptstraße 0381 49 78 110. Micha?
15: In Schwerin ist in der Medeweger Straße auf Höhe Kleinmedewege
10: eine mobile Messeinrichtung eingerichtet worden mit netten Kontakten zu den Kollegen der Polizei.
0: Wir verstehen dich, dankeschön. Studio-Hotline über 0381 49 78 110, denn keiner meldet mehr. Aktuelle Flitzerblitzer. Gute Fahrt, André Schneider.
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0: Ihr hört bei der Arbeit Ostseewelle und für mehr Spaß bei der Arbeit sind wir hier seit 22 Jahren ein Team. Ich bin André Schneider, hi. Entfernungen kann ich ziemlich gut schätzen, also so von den ganzen Wanderungen her durch Mecklenburg-Vorpommernswälder, und wenn dann so eine Dorfkirche heraussticht, dann kann ich ziemlich gut einschätzen, wie viele Kilometer sind es noch bis dahin. Bei anderen Schätzdingen lose ich total ab. Wir hoffen, ihr werdet zu Experten beim großen Kronkorken schätzen. Ha, geiles Ding zum Geburtstag. 35 Jahre Getränkeland. Wie viele Kronkorken sind denn in dieser Säule? Dutzende Gewinne, Hauptding. Wir zahlen die Anzahl der Korken in Euro an euch aus. Mitmachen ostseewelle.de und bei uns in der App. Video ist ja von allen Seiten der Säule vorhanden. Und diese Säule hat uns immer auch bei den Stadtfesten bisher begleitet im Land. Wie seid denn ihr rangegangen an die möglichst gute Schätzung?
1: Ich bin mit einer Taktik vorgegangen. Ich habe mal so geschätzt für mich selbst, so wie viel könnten immer so 100 sein. Und dann bin ich in diesen Schritten so mal rechnerisch so durchgegangen. Ich sag mal 3.466.
2: Also ich schätze 2.899.
3: 4.000 würde ich sagen. Ich habe einfach geschätzt.
4: Das Ding ist ja fast genauso groß wie ich und ein Drittel von dem, was ich bin. Also
5: ich schätze mal, bei 4.800 müsste das liegen, ungefähr vom Umfang her.
0: Okay, bis Ende Sonntag gebt euren Tipp noch ab. Es ist

0: Richtig Power geben bei der Arbeit, das geht gleich mit Michael Schulte. Lovesick, ein bisschen verweilen, Gedanken spielen lassen. Adele, 2010er, Set Fire to the Rain. Und es gibt was von One Republic. Bleibt bei Ostseewelle auch gleich nach 11. All eure Lieblingshits.
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11: Kinderzeugen wollen Fabian am Tattag gesehen haben. Neue Iran-Eskalation macht Tanken wieder teurer. Guten Tag, ich bin Yvonne Siegert-Machotzek. Drei Kinder sagen im Mordprozess Fabian aus Güstrow heute aus und das könnte die Ermittlungen nochmal auf den Kopf stellen. Einfühlsam hat der Richter am Rostocker Landgericht bisher zwei Fünftklässlern Fragen gestellt und beide Mitschüler erzählten, dass sie Fabian am Freitag, also am Tattag um die Mittagszeit, beim Bäcker gesehen haben. Bisher gehen die Ermittler davon aus, dass Fabian zu dieser Zeit schon tot war. Und auch die Mordangeklagte Gina H. will sich später noch äußern. 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In Hohndorf bei Stralsund ist aus einem Einbruch auf einem Schlossgelände ein Giftalarm geworden. Als Besitzerin und Kripo-Beamte sich den Schaden ansehen wollten, bemerkten sie beißenden Geruch. Ostseewelle-Reporterin Elisabeth Reinhold.
12: Offenbar waren Diebe auf Schloss Hohndorf bei Stralsund und haben hohen Schaden angerichtet. Das Gelände und die Räume können für Hochzeiten gemietet werden. Es gibt auch Ferienwohnungen. Als sich die Besitzerin und die Polizisten alles ansahen, bemerkten sie einen ätzenden Geruch. Alle fünf wurden medizinisch untersucht. Verletzt wurden sie nicht. Möglicherweise haben die Einbrecher auf dem Gelände von Schloss Hohndorf bei Stralsund Flüssigkeit verschüttet. Eine Probe wird im Labor untersucht.
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11: Die Preise an den Tankstellen sind wieder raufgegangen. Superbenzin der Sorte E10 kostet im Schnitt gerade 2,21 Euro. Hauptgrund ist die erneute Eskalation im Irankrieg. Die Rohölpreise zogen daraufhin an. 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Es hat offenbar einen Brandanschlag auf die Zentrale einer Rüstungsfirma in München gegeben. Auf eine Baustelle dort wurden zwei Brandsätze geworfen und zwei Verdächtige wurden festgenommen. Die Münchner Rüstungsfirma arbeitet unter anderem auch für die Bundeswehr. Erst kurz vorher gab es schon zwei Angriffe auf das Stromnetz bei Köln und in Brandenburg. 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Und jetzt das Wetter.
0: Vielleicht ging es euch ähnlich gestern Nachmittag. Ich habe mit einer Kumpeline im Café gesessen, Nase in die Sonne gehalten und wir dann so, Mensch, die hat aber noch Wumms, die Sonne, ne? Na klar, ist ja gerade mal Anfang September. Für Tante Sonne wird es heute allerdings schwierig, sich durchzubeißen. Wolken von Schalsee bis Malchinersee ziemlich dicht. Mit dem Westwind gibt es auch Schauer. 21 Grad Höchstwert, aktuell an der Dorfkirche Bansko 19, Stralsund an der Kirche St. Nikolai 17. Ja, Jubiläum die Kirche, ne, dieses Jahr. Zwei Tage Trend, morgen noch. noch mal ähnlich wechselhaft. Zum Wochenende wird es wieder heiterer. Gleich 11.04 Uhr.
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0: A14 Richtung Karstädt zwischen Kreuz Schwerin oder im Kreuz Schwerin ist die Abfahrt zur A24 Richtung Berlin bis 17 Uhr gesperrt wegen Mäharbeiten. Dann hast du die Ölspur B105 von Pranzhagen bis zum Rügenzubringer und in Prerow Richtung Born auf Fischland-Darß-Zingst ist jetzt nach Unfall gesperrt. Voll gesperrt. Also aktuell südlich übers Festland umfahren. Flitzer, Blitzer. B106 Schweriner Umgehung, Höhe 7 Seencenter. B110 Ortsausgang Usedom-Stadt Richtung Ahlbeck. B192 kurz vorm Ortsausgang Penzlin Richtung Neubrandenburg. B196 zwischen Lankengranitz und Selin, die 60er. B321, das ist Warsow. Außerdem stehen sie Schwerin am Waldfriedhof. Greifswald, Ernst-Thälmann-Ring. Bad Doberan, Beethovenstraße und Stralsunder Straße. Oha. Ivendorf Richtung Bad Doberan, auch noch dabei. Ortsausgang Kröpelin Richtung Bützow. Martin, Dankeschön. Ortseingang Matzlow von Damm aus. Neubrandenburg auf dem Ringhöhe Kulturpark. Röbel Bahnhofsstraße. Rostock-Tessiner Straße stadteinwärts kurz vorm Verbindungsweg zwischen Sato und Jürgenshagen auf der A20-Brücke. Schwerin-Medeweger Straße in Laser, kann beide Richtungen. Und Ortseingang Wittenburg von Hagenow aus. Wo habt ihr was gesehen? Ruft durch bitte. Studio Hotline 0381 49 78 110. Denn keiner meldet mehr. Aktuelle Flitzerblitzer. Hi, ich bin André Schneider.
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fast 10 Jahre her die ersten Cover-Videos von Michael Schulte bei YouTube. Jetzt covern ihn andere Sänger und das in nicht mal einem Jahrzehnt. Da hat sich welches Investment auch immer total für ihn ausgezahlt, ja? Ostseewelle Musikstar Michael Schulte jetzt aktuell.

0: Ach, die Aktion mit den Nachnamen, die dann zum Beruf super passen, die lässt euch an manchen Stellen nicht ganz los. Ne? 0381 49 78 110 war großes Thema bei uns heute im Guten Morgen. Und hier ist jetzt noch von den Schädlingsbekämpfern der Firma Bussard.
1: Moin, der Andreas. Ich habe auch noch eine Geschichte zum Namen und Beruf. Also ich arbeite bei der Firma der Bussard und ich bin der Herr Fink. Wenn das nicht reicht, hätten wir auch noch eine Frau Adler im Betrieb. Dann habe ich gehört, da möchte jemand Probearbeiten bei uns. Das wäre dann der Buchfink.
0: Okay. Oh, das geht mir ans Herz. Bussard, Adler und Buchfink. Sehr, sehr schön. Danke. Jetzt gleich Harry Styles mit American Girls. Alle aktuellen Rhythmen. Glass Animals mit Heatwaves. Schön Alternative Pop Rock. Und wir geben euch eine Taylor Swift. Ja. I knew it. I knew you. Ganz frisch und neu dabei. Bleibt dran, Ostseewelle.
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5: Nordwestlich von Schwerin freuen sich 103% aller Einwohner von Klein-Trebbo, dass die Straße jetzt zu 106 wieder frei ist. Ne? Schneller als gedacht, über ein halbes Jahr schneller mit den Bauarbeiten fertig geworden. Das ist so eine schöne Woche. Mecklenburg-Vorpommern-Wetter hier bei Ostseewelle. Die Woche wird zum Wochenende wettermäßig erst schön, wieder mit zweistelliger Sonnenscheindauer. Ja, Frühherbst, Spätsommer. Alles wollen wir genießen. Heute und morgen erstmal durch Regen durch mit kräftigem Südwestwind.
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5: Wegen Mäharbeiten gibt es Probleme im Kreuz Schwerin, A14 Richtung Karstadt heute bis 17 Uhr. Und Vorpommern-Rügen, B105 von Branshagen bis Rügen zu Bringer Ölspur, Feuerwehr unterwegs und schon im Einsatz. Die Sperrung Prerow-Born ist wieder weg. Gute Fahrt. Blitzer stehen. B106 Schweriner Umgehung, Höhe 7 Seencenter. B192 kurz vorm Ortsausgang Penzlin Richtung Neubrandenburg. Dann Höhe Dammerower Kaserne bei Karow. B321 in Warsow Richtung Bandenitz. Greifswald, Ernst-Thälmann-Ring. Bad Doberan, Beethovenstraße. Ivendorf Richtung Bad Doberan, Ortsausgang Krüppelin Richtung Bützow. Ortseingang Matzlow von Damm aus, Blitzer auch Rostock, Röversheger Chaussee, stadteinwärts und Tessiner Straße, stadteinwärts, kurz vorm Verbindungsweg, Schwerin-Medeweger Straße, dann Stralsund-Greifswalder Chaussee, stadtauswärts, Ortsausgang Triebsees Richtung A20, Wismar, Bürgermeisterhauptstraße und Ortseingang Wittenburg von Hagenow aus. Und wo habt ihr noch was entdeckt? Bitte durchrufen. Studio Hotline 0381 49 78 110. Denn keiner meldet mehr. Aktuelle Flitzerblitzer.
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Aus der Hörerfamilie Mia aus Güstrow musste mal ins Krankenhaus, jetzt geht sie aber wieder gut. Allen Pflegern und Schwestern, all überall in Mecklenburg-Vorpommern, sagt sie mal Dankeschön und grüßt sie ganz lieb. Da machen wir mit bei Ostseewelle mit Megasound von Harry Styles, American Girls, alle aktuellen Hits hier für Mecklenburg-Vorpommern. Ostseewelle.

Taylor Swift. I knew it, I knew you. Ist keine Überraschung, wenn wir sagen, das ist die Nummer 1 der Ostseewelle Top 20 Hörercharts, oder? Morgen neue Ausgabe. Wer den Song weiter oben sehen und hören möchte, muss natürlich mitvoten. Ne? Dazu gibt es immer wieder Gelegenheiten, auch jetzt gerade in der Mittagspause, so ganz entspannt in der knallroten Ostseewelle-App oder bei uns im Web in die Abteilung Mitmachen gehen für die Hörercharts zum Abstimmen. Super Motivation. All My Life, Purple Disco Machine jetzt, Ostseewelle.

0: euer Familien- und Mitmachradio Nummer 1 hier, Ostseewelle, morgens, mittags, nachmittags und am Abend. Immer die 0381 49 78 110. Gerade mit Philipp besprochen, dass Prero-Born wieder frei ist und Philipp dann so...
1: Danke auch für die schönen Sendungen.
0: Dankeschön, danke fürs Hören.
1: Ja, es macht immer Spaß, euch zu hören, gerade dich, André.
0: Wir haben zu danken. Danke dir, mein Lieber.
1: Alles klar. Bis dahin, habt eine schöne Restwoche.
0: Herzlichen Dank und ganz demütig euch natürlich auch alle besten Wünsche für die Restwoche. Und wir bei Ostseewelle werden alles tun, damit die geil und schön wird. Wir nehmen diese Herausforderung schon in der nächsten halben Stunde an mit Mucke von Keimzeit. Kling, klang. Ja, wir lassen uns ja nicht lumpen, wisst ihr? Aus dies, The Art of Letting Go, so gefühlvoll. Und von Ed Sheeran gibt's Azizam gleich nach 12 hier bei Ostseewelle.
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22: Kinderzeugen wirbeln Fabian-Ermittlungen durcheinander. Diskussion über Schutz von Stromnetz. Betreiber selbstverantwortlich. Die heutigen Kinderaussagen im Fabian-Mordprozess wirbeln die Ermittlungen durcheinander. Drei haben am Rostocker Landgericht ausgesagt und alle wollen ihn am Tattag noch in Güstrow gesehen haben. Eine 12-Jährige sogar am Nachmittag und sie erzählte von auffälligen Männern hinter Fabian. Ostseewelle-Reporterin Elisabeth Reinhold.
23: Was die drei Kinder heute am Rostocker Landgericht ausgesagt haben, deckt sich nicht mit den bisherigen Ermittlungen. 2 Fünftklässler wollen Fabian am Tattag beim Bäcker gesehen haben. Eine 12-Jährige hat gerade erzählt, dass sie Fabian am Freitag zwischen 14 und 15 Uhr gesehen hat. Besonders merkwürdig, auffällig dicht hinter ihm sollen 2 Männer in Güstrow gegangen sein. Hände in den Hosentaschen, schwarz gekleidet, schwarze Haare. Fabian hat sich wohl umgedreht und ist schneller geworden. Bisher gehen die Ermittler davon aus, dass Fabian zu dieser Zeit schon tot war.
22: Auch die Angeklagte Gina H. will sich heute noch äußern. Sie soll Fabian vergangenen Oktober ermordet haben. Den besten Live-Ticker zum Mordprozess Fabian aus Güstrow gibt es bei ostseewelle.de. Seit 2 Tagen laufen die neuen Schwerpunktkontrollen der Polizei. Da geht es um das Anschnallen und um Handys am Steuer und über 350 Fahrzeuge wurden schon kontrolliert. 18 Mal war jemand nicht angeschnallt. Bei der Handynutzung im Auto, auf dem Fahrrad und auf dem E-Scooter allerdings, da sind deutlich mehr aufgefallen. Da gab es 50 Verstöße. Die Schwerpunktkontrollen laufen noch bis Ende des Monats.
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22: Die Anschläge auf kritische Infrastruktur in den vergangenen Tagen sorgen dafür, dass wieder über besseren Schutz diskutiert wird. Laut Bundesinnenministerium sind aber die Betreiber von Stromnetzen dafür selbst verantwortlich. Allerdings bieten die Sicherheitsbehörden nochmal Hilfe an. Nach den Angriffen auf Umspannwerke bei Köln und in Brandenburg bei unseren Nachbarn gibt es weiter keine Spur. Ermittler vermuten bisher verfassungsfeindliche Sabotage. Robotertaxis kommen in Europa an. 2 Unternehmen setzen diese selbstgesteuerten Autos jetzt in London ein. Erstmal ist allerdings sicherheitshalber da noch ein Fahrer dabei. Robotaxis könnten dann nächstes Jahr auch nach Deutschland kommen. Bisher gab es sie nur in den USA und in China. 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Und jetzt das Wetter.
0: Am Küchentreff Schwerin-Pampow, schöne Grüße, 18 Grad und bei MP Küchenanklam 19, die Topwerte heute knapp über 20 Grad, der Wind nochmal kräftig aus südwestlichen Richtungen. Immer wieder Schauer heute, 2-Tage-Trend, wieder mehr Sonne und sogar etwas wärmer. 12.03 Uhr.
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0: Wegen Mäharbeiten gibt es Behinderung. A14 Richtung Süden im Kreuz Schwerin bis 17 Uhr. Aktuell außerdem 2 Vermisstenmeldungen der Polizei aus Rostock Stadt und Land. 2 15-jährige Mädchen werden vermisst. 1 aus Bad Doberan, 1 aus Rostock. Alles dazu im Nachrichtenportal bei ostseewelle.de. Danke fürs Helfen. Blitzer. B106 Schweriner Umgehung, Höhe 7 Seencenter. B110 aus Ausgang Usedom Stadt Richtung Halbeck. B192 zwischen Karow und Wendischwaren, Höhe Dammerower Kaserne. B196 zwischen Lankengranitz und Selin. Schwerin am Waldfriedhof, die B321. Stralsunder Straße in Greifswald, stadtauswärts stehen sie neu. Bad Doberan, Beethovenstraße. Ivendorf Richtung Bad Doberan. Malchow, Schulstraße. Dann Neubrandenburg auf dem Ringhöhe Kulturpark. Wo habt ihr was entdeckt? Alle mitgemacht, bitte.
25: Moin, der Robert hier aus Güstrow. Ich wollte einen Blitzer melden. Abfahrt Krüppelin. Wenn ihr rechts abbiegt nach Bützow, genau an der Abfahrt oben, wo ihr runterkommt, stehen sie in der Hecke.
0: Gute Fahrt, danke.
1: Ja, hier folgt mal, ich habe einen Laser für euch. Zwischen Dümmer und Parum in der Kurve beidseitig. Da können Sie so schön im Scheitelpunkt schwenken und haben beide Richtungen drin.
0: Oh, danke für die Beschreibung. Ortseingang Wittenburg aus Hagenow kommend noch Flitzer, Blitzer. Und wo habt ihr was entdeckt? Bitte durchrufen. 0381 49 78 110. Denn keiner meldet mehr aktuelle Flitzer, Blitzer. Gute Fahrt, Mahlzeit, André Schneider.
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So, wir wollen ja eine schöne Restwoche haben, haben wir allen versprochen. Deswegen machen wir den Donnerstag jetzt die Mittagspause schon zur Party Happy Hour. Alles bereit im Bauwagen, im Großraumbüro. Alle Türen auf, rauf auf die Gänge. Es wird getanzt. 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

0: Der sanfte Passenger, Let Her Go aus den 2010ern. Jetzt gleich poppig, rockig, Nico Santos, Why Don't You Stay. In den vergangenen Monaten werden seine Tracks immer kraftvoller. Ja? Also so schmoozy, boozy, Nico Santos, die Phase ist offenbar vorbei. Calvin Harris und Jesse Satisfy gibt's aus den aktuellen Charts. Und wir genießen was von Ava Max. Schöne Mittagszeit mit Ostseewelle. Geht gleich weiter.
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0: Mensch, das ist der schönste Geburtstag hier im Land nach 35 Jahren Mecklenburg-Vorpommern. Wer heute feiert, das erfahren wir gleich in einer Viertelstunde exklusiv in unserem Westmecklenburg-Stream. Den habt ihr automatisch vor Ort in eurem Radio oder ihr nehmt ihn euch speziell vor und schaltet ihn ein in der knallroten Ostseewelle-App, unser Westmecklenburg-Stream. Wetter für alle gleich, das ist heute kein Jubiläum, das ist kein Fest, das ist heute ein bisschen grau, manchmal wirkt sogar ein bisschen kühl, frisch, die Feuchtigkeit zieht dir irgendwie und dann Pullover, heute mit Topwerten von 20 Grad. Es wird wärmer im Zwei-Tage-Trend, mehr Sonne kommt raus. Der beste Verkehrsservice für unser Land, 12.30 Uhr, halb eins. Weiterhin Behinderung bis 17 Uhr im Kreuz Schwerin Richtung Süden. Da sind manche Abfahrten zur A24 gesperrt wegen Mäharbeiten. Dann aktuell 2 Vermisstenmeldungen der Polizei aus Rostock Stadt und Land. 2 15-jährige Mädchen werden vermisst, eine aus Bad Doberan, eine aus Rostock. Alles dazu im Nachrichtenportal bei ostseewelle.de. Danke fürs Helfen. Flitzerblitzer. B106 Schweriner Umgehung, Höhe 7 Seencenter. B196 zwischen Nackengranitz und Seliden in der 60er. B321 in Warsow Richtung Bandenitz. Schwerin am Waldfriedhof. Dann geht's rüber nach Greifswald, Ernst-Thälmann-Ring, Stehense und Stralsunder Straße stadtauswärts. Zwischen Dümmer und Parum beidseitig, zwischen A20 Anschlussstelle Kröpelin und Jürgenshagen in Richtung Bützow fahrend. Zwischen Markgrafenheide und Hinrichshagen auf dem Waldparkplatz, Ortseingang Matzloh von Damm kommend. Rostock, Tessiner Straße, stadteinwärts, kurz vorm Verbindungsweg. Flitzerblitzer, Wismar, Bürgermeister, Hauptstraße. Wo habt ihr was entdeckt? 0381 49 78 110, denn keiner meldet mehr aktuelle Flitzerblitzer. Mahlzeit, Schneidi.
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0: Landtagswahlen in Mecklenburg-Vorpommern sind noch nicht durch. Da steht jetzt schon das Wahlkampfthema für die nächste Bürgermeisterwahl in Sassnitz fest. Die ist allerdings erst in 3 Jahren. Ostseewelle, total regional, unsere Küstenregion mit Rügen.
1: Zum Vergnügen nach Rügen.
0: Wahlkampfthema wird SailGP sein. Für Sassnitz. Zum zweiten Mal war die Formel 1 auf dem Wasser, das Rennen ja zu Gast in Sassnitz, und jetzt bieten die Macher an, fest verankert in Sassnitz zu sein. Also so wie bei der Formel 1 immer ein Rennen in Monza ist, so soll bei der Formel 1 auf dem Wasser immer Sassnitz dabei sein. Da wollen sie Ausrüstung und Personal von Kiel nach Sassnitz verlegen und so weiter. Und ja, die Sassnitzer und deren Vertreter müssen sich jetzt irgendwann mal entscheiden. Wollen wir das? Oder wollen wir lieber unsere Ruhe?

Das sind so die letzten 5 Sekunden, wo ich immer denke, da muss der DJ dann aber raus, sonst ist gleich zu Ende. Ostseewelle, jetzt Beyoncé, Halo, die großen 2000er zum Genießen. Ausklingende Mittagspause, Ostseewelle, habt ihr an.

0: das Unangenehmste nach der Mittagspause im Büro, wenn du der Letzte bist, der das Geschirr in die Geschirrspülmaschine stellt und du merkst, Scheiße, ich muss hier umdisponieren, damit meins überhaupt noch reinpasst. Und dann hast du das natürlich alles am... Du, jedes Geschirrspüler einräumen wird schöner mit Kygo Save My Love. Gleich der aktuelle Kracher zum Beginn der neuen Stunde bei Ostseewelle. Bibi Rexha, New Religion, powert uns in die zweite Hälfte vom Arbeitstag und es gibt Mucke von Atomic Kitten. Nur bleib doch bei Ostseewelle.
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15: Kinderzeugen wirbeln Fabian-Ermittlungen durcheinander. Sprit-Rekordpreis für Super E10. Guten Tag, ich bin Axel Prokop. Die heutigen Kinderaussagen im Fabian-Mordprozess wirbeln die Ermittlungen durcheinander. Drei Kinder haben am Rostocker Landgericht ausgesagt und alle wollen ihn am Tattag noch gesehen haben. Eine 12-Jährige sogar am Nachmittag. Sie erzählte von auffälligen Männern hinter Fabian. Ostseewelle-Reporterin Elisabeth Reinhold.
11: Was die drei Kinder heute am Rostocker Landgericht ausgesagt haben, deckt sich nicht mit den bisherigen Ermittlungen. 12 Fünftklässler wollen Fabian am Tattag beim Bäcker gesehen haben. Eine 12-Jährige hat gerade erzählt, dass sie Fabian am Freitag zwischen 14 und 15 Uhr gesehen hat. Besonders merkwürdig, auffällig dicht hinter ihm sollen zwei Männer in Güstrow gegangen sein. Hände in den Hosentaschen, schwarz gekleidet, schwarze Haare. Fabian hat sich wohl umgedreht und ist schneller geworden. Bisher gehen die Ermittler davon aus, dass Fabian zu dieser Zeit schon tot war.
15: Ein Rettungssanitäter ist bei einem Einsatz in Rostock attackiert und verletzt worden. Ein 26 Jahre alter Mann hatte Schmerzen im Fuß und einen Rettungswagen gerufen. Die Rettungskräfte verwiesen ihn an den Hausarzt. Damit war der Verletzte aber offenbar nicht einverstanden. Er beleidigte die Sanitäter und warf eine volle Plasteflasche auf sie. Die Flasche traf einen 47-jährigen Helfer am Hinterkopf. Er stürzte zu Boden und verletzte sich. Die Polizei ist angerückt und hat ein Strafverfahren eingeleitet.
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15: Nach dem Wiederaufflammen des Irankrieges sind die Spritpreise wieder gestiegen. Der Preis für Super E10 sogar auf einen neuen Höchststand. Er kostete im Schnitt gut 2,21 Euro, 1 Cent mehr als beim letzten Rekord im März 2022. Ein neuerlicher Tankrabatt ist bei der Bundesregierung aktuell kein Thema. Trauriges Unglück an der deutsch-französischen Grenze. Zum Ende des Familienurlaubs hat ein Familienvater aus Stuttgart seine 1,5 Jahre alte Tochter beim Rangieren mit dem Auto versehentlich totgefahren. Der 45-Jährige hatte versucht, den Geländewagen nahe Saarbrücken umzuparken. Das kleine Mädchen wurde eigentlich mit ihren älteren Brüdern vom Auto ferngehalten, doch dann kam sie doch in die Nähe des Wagens. Alle Wiederbelebungsversuche blieben ohne Erfolg. Wann immer etwas Wichtiges passiert, ihr hört es sofort bei Ostseewelle und jetzt das Wetter.
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17: Jetzt so ein paar bummelige Schauer in der Region Rostock und Vorpommern-Rügen. Die ziehen weiter Richtung Usedom. Im Binnenland Richtung Malchow und Müritz eher trocken, aber grau zugezogen. Schwerin am Reiterdenkmal jetzt 20 Grad, Neubrandenburg am Irish Corner 19. Zwei Tage Trend, morgen nochmal Regen, ja, das Wochenende wird wärmer und sonniger. 13.03 Uhr.
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17: Sofort hier.
18: Ja, moin, der Ralf hier. Zur Information für alle auf Usedom. Die stehen von Zinnowitz bis Autokino Kosovo. Also da ist mindestens mit einer Stunde Verzug zu rechnen.
17: Alles klar, Dankeschön für die Info. Gerne eben auch auf die B110 südlich über die Zecheriner Brücke ausweichen. Aktuell zwei Vermisstenmeldungen der Polizei aus Rostock, Stadt und Land. Alle Details im Nachrichtenportal bei ostseewelle.de. Jeweils eine 15-Jährige aus Bad Doberan und eine 15-Jährige aus Rostock werden aktuell vermisst. Flitzerblitzer. Brigitta meldet B104 zwischen Gadebusch und Lützow in der 70er. B106 Schwerin, Umgehung, Höhe 7 Seencenter. B321 Warsow Richtung Bandenitz und Schwerin am Waldfriedhof. Stine sieht Groß-Belo Richtung Buro. Dann Bad Doberan, Beethovenstraße. Zwischen Dümmer und Parum beidseitig. Zwischen A20 Abfahrt Kröpelin und Jürgenshagen Richtung Bützow. Rostock-Tessiner Straße stadteinwärts. Schwerin-Medeweger Straße in Laser. Ortseingang Wittenburg von Hagenow aus. Wo habt ihr noch was entdeckt? Bitte ruft durch 0381 49 78 110, denn keiner meldet mehr aktuelle Flitzerblitzer.
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So Baumann und Clausen als Name geht ja noch, aber erinnert ihr euch in den vergangenen Monaten und Jahren, wenn wir aus dem Kollegen- und Bekanntenkreis Leute kennengelernt haben, wie die heißen?

0: Alkoholverbot.
1: Wir trinken doch im Dienst gar keinen Alkohol.
0: Offiziell, ja.
1: Was heißt hier offiziell?
0: Ich habe heute Morgen eine Bestandsaufnahme gemacht.
1: Und?
0: 3 Flaschen Sekt im Sitzungssaal, Eierlikör im Kühlschrank von der Kantine und bei Herrn Klöter 2 Flaschen Korn.
1: Klöter arbeitet aber im Fundbüro.
0: Ja, das hat er auch gesagt.
1: Und jetzt?
0: Habe ich alles beschlagnahmt.
1: Wo ist das Zeug?
0: Hier bei mir im Büro, sicher verwahrt.
1: Alfred, warum?
0: Hans-Werner, einer muss die Verantwortung übernehmen.
1: Und warum hast du einen Flachmann in der Jacke?
0: Dienstlich.
1: Was ist da drin?
0: Korn, Kontrollprobe.
1: Alfred?
0: Harvey, ich muss noch wissen, was ich verbiete.
1: Und warum hast du schon 2-mal probiert?
0: Gegenprobe.
1: Und die dritte?
0: Widerspruchsverfahren.
1: Alfred, du bist ja doch besoffen.
0: Dann greift das Alkoholverbot ja endlich.
1: Oh Mann, dringendes Erklärungskäffchen.

0: Oberamtsrat Alfred Clausen hörte sich eben ein bisschen abgefüllt an, ne? Zockerzapfen falsch verstanden, Herr Kollege? Bei Zockerzapfen geht's um Freisprit für unsere Hörer. Eben mal im Guten Morgen zwischen 5 und 10 mehr Gewinnchancen. Wer häufiger und früher einschaltet, hat mehr davon. Kleiner Tipp für euch für morgen früh, ne, bei Ostseewelle. Jetzt gleich Madonna, 80er, Papa Don't Preach. Geniales von Kamrat, Be Mine. Und die aktuelle Single von Christa Sarandi, Good Old Days. Alle Musikstile, glaube ich, in einem Song drin. Deswegen ist der so genial. Bleibt dran.
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3: Schulcampus-Eröffnung in Anklam. MV-Terminvorschau sagt, heute aber wirklich, in einer halben Stunde. Gab ein paar Verzögerungen im Vorfeld, ne? Gruß in die Baustraße von Anklam, hier aktuell 19 Grad. Immer wieder auch in Vorpommern-Greifswald heute ein paar Schauer. Über 20 Grad zu kriegen, richtig mit breiter Brust, wird heute schwer. Dafür haben wir ja das Wochenende, das anstehende. Da wird es dann sonniger in Mecklenburg-Vorpommern. Morgen nochmal Regen. Genau, 1:30.
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3: A14 Richtung Karstadt, im Kreuz Schwerin gibt es noch Behinderungen durch Mäharbeiten bis 17 Uhr. Insel Usedom, B111 zwischen Kosrow und Sarnitz, Insel abwärts etwa 50 Minuten extra. Gerne auch die B110 nutzen. Aktuell 2 Vermisstenmeldungen der Polizei, eine aus Rostock-Stadt, eine aus dem Landkreis Rostock. Jeweils 15-jährige Mädchen werden hier vermisst. Alle Infos mit Fotos bei ostseewelle.de. Vielen Dank, dass ihr hilft. Flitzerblitzer, B104 zwischen Gardebusch und Lützow in der 70er. B191 Ortseingang Eldena von Karstädt aus. B321 Schwerin, Waldfriedhof, Stralsund, Stralsunder Straße stadtauswärts, Bad Doberan, Beethovenstraße zwischen Markgrafenheide und Hinrichshagen, Waldparkplatz. Rostock-Tessiner Straße stadteinwärts, kurz vorm Verbindungsweg, und dann ist Rostock-Röversheger Chaussee, der Flitzerblitzer-Anhänger, ja ganz spannend. Stadteinwärts bei der Stadtentsorgung. Schwerin-Medeweger Straße in Laser und Ortseingang Wittenburg von Hagenow aus. Wo habt ihr was gesehen? Ruft durch bitte. Studio Hotline 0381 49 78 110.
5: Moin Christian hier, kurz hinter dem Ortsausgang Stadt Usedom in Richtung Ahlbeck steht Blitzer.
3: Gute Fahrt, André Schneider.
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Ostwelle ab der Aden, jawohl. Radtour, die letzte irgendwie Sonntagabend hatte ich die. Rostock-Parkentin, das ist eine ganz schöne Strecke, also an einem Feld entlang. Ich gucke ja gefährlicherweise immer genauso aufmerksam auf den Radweg wie auf die Felder wegen der Tierchen. Ne? Und ich denke dann so, Mensch, Schneider, ist ein bisschen mau hier gerade. Ein Storch, ein Reh und zwei Kraniche. Müssten da nicht schon mehr Kraniche jetzt sich zusammenziehen? Wahrscheinlich machen sie es mit dem heutigen Tag. Geht los, Kranichsammlung im Herbst, bevor es in wenigen Wochen dann Richtung Süden geht. Heute diesen Regentag nehmen sie wahrscheinlich so als Digi. Ich glaube, das war es mit dem Sommer hier. Kraniche gut gucken. Etliche haben ja Geheimorte, ne, die von Familie zur Familiengeneration weitergegeben werden. Ansonsten gilt für dich und dein Fernglas. Günzer See bei Alten Plänen Stralsund, Pramort auf Fischland Darst-Zingst oder Ummansrügen. Und nur für Beifahrer und Hintensitzer im Auto. A24 zwischen Fährberlin und Berliner Ring, wenn er das im Herbst kennt. Links und rechts der Autobahn in diesem Riemenloch auch immer viele Kraniche. Jetzt heben wir ab mit Madonna.

0: in Putbus auf Rügen.
1: Käffchenpause in Marlow. Unterwegs zum nächsten Termin auf der A20.
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0: Unfassbar geniale Mischung für die nächste Stunde für euch vorbereitet. Ostseewelle. Gerne ne, eure Musikwünsche immer rein über Mitmachen. Das findet ihr bei ostseewelle.de oder auch in der knallroten Ostseewelle-App. Für alle, die die 80er mega im Herzen tragen, Duran Duran gibt es gleich mit Wild Boys. Dazu aktueller Beat mit Lil Nas X, Star Walking. Das geht so frisch und seelenläuternd voran. Unfassbar traumhaft. Und John und Kato, Turn the Lights Off für alle, die ein bisschen extra Energie brauchen, weil sie bei der Arbeit heute nicht so richtig vorankommen. Ich kann das nachvollziehen. Es fehlt das Licht, ne? Ja, zu wenig Licht heute. Dafür gibt's für die Ohren Kato und John Turn the Lights Off gleich nach 14 Uhr. Bleibt bei Ostseewelle.
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22: Kinderzeugen wirbeln Fabian-Ermittlung durcheinander. Sprit-Rekordpreis für Super E10. Guten Tag, ich bin Axel Prokopf. Im Fabian-Mordprozess am Rostocker Landgericht haben drei Kinder dem Richter heute neue Perspektiven eröffnet. Sie sahen Fabian noch zu einer Zeit, in der er laut bisherigen Ermittlungen eigentlich schon tot gewesen sein soll. Vor allem einer der beiden Jungs brachte die Indizienkette der Staatsanwaltschaft ins Wanken. Ostseewelle-Reporter Alexander Stut.
23: Der 10-Jährige sagte in der Videovernehmung, dass er am Abend des 10. Oktober von seinem Vater erstmals vom vermissten Fabian erfahren hat. Da fiel ihm ein, dass er gemeinsam mit seinem Kumpel Fabian am selben Tag nachmittags noch vor einer Bäckerei in Güstrow gesehen hat. Die beiden Schüler konnten sich an viele Sachen erinnern. Ihre Aussagen waren identisch mit denen, die sie bereits vor Monaten bei der Polizei gemacht hatten. Inwieweit das Gericht jetzt ihre Aussagen wertet, wird sich am Ende zeigen. Auf jeden Fall sorgten die Kinder heute für einen Punktsieg für Gina Haas Verteidigung. Das war auch dem Staatsanwalt anzusehen.
22: Wie in einem Actionfilm hat eine Frau in einem ICE eine Scheibe mit einem Nothammer eingeschlagen und dann die Notbremse gezogen. Der Zug war am Abend auf dem Weg von Hamburg nach Berlin und gerade Höhe Hagenow-Land. Nach 1,5 Kilometern kam der ICE zum Stehen. Die polizeibekannte Frau verließ den Zug kurz und stieg dann wieder ein. Warum ist unklar. Für die rund 300 Reisenden war dann Hagenow-Land Endstation. Die Strecke war eine knappe Stunde gesperrt.
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22: Nach dem Wiederaufflammen des Irankrieges sind die Spritpreise wieder gestiegen. Der Preis für Super E10 ist sogar auf einen neuen Höchststand geklettert. Der Liter kostete im Schnitt gut 2,21 Euro, 1 Cent mehr als beim letzten Rekord im März 2022. Ein neuerlicher Tankrabatt ist bei der Bundesregierung aktuell kein Thema. Erhöht hat sich aber auch die Konjunkturprognose für die deutsche Wirtschaft. Das IFO-Institut erwartet in diesem Jahr ein Wachstum des Bruttoinlandsprodukts von 1,4%. Das ist fast doppelt so hoch wie bisher angenommen. Wann immer etwas Wichtiges passiert, ihr hört es sofort bei Ostseewelle und jetzt das Wetter.
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24: An der Scheunbäckerei in Trassenheide auf Usedom.
25: Schmusedom.
24: 19 Grad und bei Haralds Backstube in Techentin bei Ludwigslust 20 Grad. Grüße an unsere Heimatbäcker, ne, immer dabei. Die Topwerte sind damit für heute schon erreicht. Und immer wieder so Nieselregen, ganz besonders nördlich der A20. Zwei Tage trennt morgen auch nochmal Regen, ja. Und dann zum Wochenende gibt's mehr Sonne. Bis in Richtung 24 Grad sind dann am Sonntag auf einmal wieder drin. 2 nach 2.
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24: A14 Richtung Karstadt, im Kreuz Schwerin noch Behinderung durch Mäharbeiten. Insel Usedom B111 zwischen Koserow und Zinnowitz, Insel abwärts, dreiviertel Stunde mehr, gerne B110 ausweichen. Und nochmal eine Meldung für Usedom, aktuell Meldung hier bei uns und auch bei der Polizei, Stromausfall in Ückeritz. Ja, Ostseewelle-Redaktion ist schon bei Edis am Energieversorger dran, was da los ist und wann das wieder geht. Ne? Flitzer, B104 zwischen Gardebusch und Lützow in der 70er. B111
0: B191 Ortseingang Eldena von Karstedt aus. B192 Ortsausgang Altschwerin Richtung Karo. Schöne Grüße an Zoe fürs Melden. B196 zwischen Lankengranitz und Selin. Schwerin am Waldfriedhof, Greifswald, Stralsunder Straße stadtauswärts, Bad Doberan, Beethovenstraße. Zwischen Dümmer und Parum, beidseitig. Zwischen A20 Anschlussstelle Kröpelin und Jürgenshagen. Zwischen Markgrafenheide und Hinrichshagen auf dem Waldparkplatz. Josie meldet Neubrandenburg Höhe Kulturpark. Dann Ortsausgang Penzlin Richtung Neubrandenburg. Rostock-Tessiner Straße stadteinwärts und die Rübershäger stadteinwärts bei der Stadtentsorgung, wenn du Dirko Adam quasi schon hinter dir hast. Schwerin, Medeweger Straße und Ortseingang Wittenburg von Hagenow aus. Wo habt ihr was entdeckt?
1: Hallo, liebes Ostseewelle-Team, hier ist der Brühle. Aus Lübs raus Richtung Goldberg. Da bauen sie gerade einen Blitzer auf.
0: Dankeschön. Studio-Hotline 0381 49 78 110. Denn keiner meldet mehr aktuelle Flitzerblitzer. Auf geht's mit all euren Lieblingshits. Jetzt Lil Nas 6. Ich bin André Schneidi Schneider.
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0: Ist uns eine Freude, ist uns eine Ehre, euer Vertrauen genießen zu dürfen. Ostseewelle, euer Familienradio Nummer 1 hier in Mecklenburg-Vorpommern. Wir kümmern uns natürlich um eure Anfragen. Letztens, Matthias?
1: Seit 6 Wochen keine Bautätigkeit mehr an der Baustelle L21. Da fragt man sich, was ist da los?
0: Du meinst hier Kirkwitzhof und was ist Neuhaus, ne?
1: Und Neuhaus, genau.
0: Dauert wohl auch noch ein bisschen, Matthias. Wir haben telefoniert und gemacht. Straßenmeisterei Ribnitz-Damgarten hat einen Termin für in 11 Tagen, 14. September. Dann könnte eine Abnahme erfolgen. Die Bankettearbeiten, also das Furnier sozusagen, das wo die Straße drin sitzt, ja, das muss nochmal befestigt werden. Und wenn es gut läuft und die dann alle am 14. sagen, ja, ja, das passt, das ist gut, dann 3-4 Tage später könnte die Straße wieder frei sein. 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

0: Damals hieß sie noch Cole mit Nachnamen, Cheryl Cole, war mal mit dem britischen Fußballnationalspieler verheiratet. Das ging dann in die Brüche, jetzt heißt sie wieder Cheryl Tweedy. Cheryl Tweedy. Fight for this love. Eben die 2010er Ostseewelle. Gleich Power mit Melanie C. Dazu gibt's Michael Schulte. Tampa City haben den aktuellen Self-Aware parat. Das gleich nach halb bei Ostseewelle.
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16: Das Wetter bei Ostseewelle. Aktuell nüdeln sich so ein paar Schauer von West nach Ost durch. Über Nacht ist dann trocken. Morgen Vormittag geht's wieder los mit dem Regen. Der 2-Tage-Trend hat Sonnabend trockener und wieder mehr Sonne. Heute knapp über 20 Grad. In Richtung Wochenende auch wieder so 23, 24. 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A14 Richtung Süden im Kreuz Schwerin gibt es noch Behinderungen durch Mäharbeiten. B111 zwischen Koserow und Zinnowitz, inselabwärts 40 Minuten mehr, da ist Stau. Gerne auch über die B110 ausweichen. Und Usedom hat teilweise einen Stromausfall. Ihr gebt uns Meldungen aus Ückeritz, aus dem Seebad Ahlbeck, aus Puderklar. Da fehlt der Strom. Wahrscheinlich ist Bansin dann auch mit dabei, wenn die Achse mit den 3 Kaiserwählern da ist. Sagt uns gerne Bescheid, geben wir gerne mit durch. Und wir sind bei Edis beim Stromversorger schon dran. Die sagen, Mensch, Leute, das ist so frisch. Wir gucken erstmal, dass wir alles organisiert kriegen. Ja? Aber wir halten euch auf dem Laufenden, ganz klar. Flitzer, Blitzer. B104 zwischen Gardebusch und Lützow, 70er. B110, Ortsausgang Usedom-Stadt Richtung Ahlbeck. B192, Ortsausgang Alt-Schwerin Richtung Karow. B321 in Warsow und Schwerinhöhe Waldfriedhof. Bad Doberan, Beethovenstraße. Zwischen Dümmer und Parum beidseitig. Zwischen A20 Anschlussstelle Krüppelin und Jungshagen. Robin meldet zum Beispiel zwischen Lübz und Passow, Einfahrtrouten. Marienhof Richtung Kölpin einer. Zwischen Markgrafenheide und Hinrichshagen Waldparkplatz. Neubrandenburg Höhe Kulturpark, ne, auf Friedrich-Engels-Ring. Ortsausgang Penzlin Richtung Neubrandenburg. Schwerin-Medeweger Straße in Laser zwischen Triebsees und Auffahrt zur A20 und Ortseingang Wittenburg aus Hagenow kommend. Wo habt ihr was entdeckt? 0381 49 78 110. Denn keiner meldet mehr aktuelle Flitzer.
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0: 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Das ist Ostseewelle, der gute Morgen. 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
0: 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Wir sind gespannt, was morgen früh Knackiges in der Freitagsshow vom Guten Morgen passiert. 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
6: Du

0: Und jetzt geht's weiter mit Kollege Mike Ross hier bei Ostseewelle.
1: Schönen guten Tag, und ihr wisst ja, mit Ostseewelle seid ihr immer informiert, wenn etwas Wichtiges passiert. Tag 26 im Fabian-Mordprozess am Rostocker Landgericht. Heute mit einem absoluten Paukenschlag, der die Indizienkette der Ermittler sprengen könnte. Mehr dazu gleich in unseren 15 Uhr Nachrichten und ausführlich mit unserem Chefreporter Alexander Stuth heute Nachmittag um 16.45 Uhr bei Ostseewelle.
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23: Kinderzeugen wirbeln Fabian-Ermittlungen durcheinander. Ökonomen rechnen mit höherem Wirtschaftswachstum in Deutschland. Guten Tag, ich bin Axel Prokop. Im Fabian-Mordprozess am Rostocker Landgericht haben drei Kinder dem Richter heute neue Perspektiven eröffnet. Sie sahen Fabian noch zu einer Zeit, in der er laut Ermittlungen eigentlich schon tot gewesen sein soll. Vor allem einer der beiden Jungs brachte die Indizienkette der Staatsanwaltschaft ins Wanken. Ostseewelle-Reporter Alexander Stut.
0: Der 10-Jährige sagte in der Videovernehmung, dass er am Abend des 10. Oktober von seinem Vater erstmals vom vermissten Fabian erfahren hat. Da fiel ihm ein, dass er gemeinsam mit seinem Kumpel Fabian am selben Tag nachmittags noch vor einer Bäckerei in Güstrow gesehen hat. Die beiden Schüler konnten sich an viele Sachen erinnern. Ihre Aussagen waren identisch mit denen, die sie bereits vor Monaten bei der Polizei gemacht hatten. Inwieweit das Gericht jetzt ihre Aussagen wertet, wird sich am Ende zeigen. Auf jeden Fall sorgten die Kinder heute für einen Punktsieg für Gina Haas Verteidigung. Das war auch dem Staatsanwalt anzusehen.
23: Auf dem Gelände von Schloss Hohendorf bei Stralsund haben Diebe nach einem Einbruch möglicherweise versucht, ihre Spuren mit einer ätzenden Flüssigkeit zu verwischen. Als die Besitzer und Kripo-Beamte sich den Schaden ansehen wollten, bemerkten sie beißenden Geruch. Alle fünf wurden medizinisch untersucht. Von der Flüssigkeit in Hohendorf wurden Proben genommen. Der Verdacht auf eine gefährliche Säure oder Base hat sich laut Gefahrgutzug der Feuerwehr aber nicht bestätigt.
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23: Die Konjunkturprognose für die deutsche Wirtschaft sieht besser aus als vorerst gedacht. Das IFO-Institut erwartet in diesem Jahr ein Wachstum des Bruttoinlandsprodukts von 1,4%. Das ist fast doppelt so hoch wie bisher. Trauriges Unglück an der deutsch-französischen Grenze. Zum Ende des Familienurlaubs hat ein Familienvater aus Stuttgart seine 1,5 Jahre Tochter beim Rangieren mit dem Auto versehentlich totgefahren. Der 45-Jährige hatte versucht, den Geländewagen im französischen Grostingon nahe Saarbrücken umzuparken. Das kleine Mädchen wurde eigentlich mit ihren drei Brüdern im Alter von 4 und 7 Jahren vom Auto ferngehalten, doch dann kamen sie doch in die Nähe des Wagens. Alle Wiederbelebungsversuche blieben ohne Erfolg. Wann immer etwas Wichtiges passiert, ihr hört es sofort bei Ostseewelle und jetzt das Wetter.
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1: 19 Grad aktuell am Rostocker Zoo, 20 Grad im Moment am Schweriner Zoo. Es bleibt heute Nachmittag meist grau, dicke bewölkt und es kann auch immer wieder regnen. Da kommen noch so einige Schauer heute einmal durchs Land gezogen. Erst heute Abend reißen die Wolken dann vom Westen her mal auf. In der Nacht bleibt es dann wechselnd bewölkt, dann wird es auch immer wieder nass bei 14 Grad. Und der 2-Tage-Trend, morgen viel Regen bei 21 Grad, übermorgen Sonne, Wolken, einzelne Schauer bei 20 Grad. 15.04 Uhr.
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1: A14 Richtung Karstadt im Kreuz Schwerin. Behinderungen durch Mäharbeiten. Das Ganze dauert hier noch so bis 17 Uhr. Dann schauen wir auf die Insel Usedom. B111 zwischen Koserow und Zinnowitz. Insel abwärts braucht er 40 Minuten länger. Dann haben wir zwei aktuelle Vermisstenmeldungen der Polizei. Zwei jeweils 15-jährige Mädchen werden vermisst. Eine aus Rostock, eine aus Bad Doberan. Alle Infos dazu gibt es im Nachrichtenportal im Web bei ostseewelle.de. Die Flitzerblitzer, die stehen an der B104 zwischen Gardebusch und Lützow, 70er Strecke. B105 Rostock-Rülversheger Chaussee stadteinwärts. B110 Ortsausgang Stadt Usedom Richtung Ahlbeck. B191 Ortseingang Eldena aus Karstadt kommend. Dann B102. Ortsausgang Alt-Schwerin Richtung Karow. B196 zwischen Lankengranitz und Selin, 60er Strecke. In Bad Doberan, Beethovenstraße, blitzgefährlich. Zwischen Dümmer und Parum stehen sie beidseitig. Dann zwischen A20, Anschluss Kröpelin und Jürgenshagen. Zwischen Lübs und Passow, Einfahrt Ruthen. In Marienhof Richtung Kölpin. Neubrandenburg, Höhe Kulturpark, am Ortsausgang Penzlin Richtung Neubrandenburg, Rostock, Tessiner Straße stadteinwärts kurz vorm Verbindungsweg und Rülversheger Chaussee stadteinwärts an der Stadtentsorgung vor der Vorpommernbrücke. Schwerin, Medeweger Straße kann es euch erwischen, zwischen Triebsees und Auffahrt A20, am Ortseingang Wittenburg aus Hagenow kommend und zwischen Ludwigslust und Wörbelin. Habt ihr auch welche gesehen? Dann ruft an, Studio-Hotline ist die 0381 49 78 110, denn keiner meldet mehr aktuelle Flitzerblitzer.
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2: Ich bin Mike Rost, das Ross im Radio. Nach einem stressigen Arbeitstag einmal durchatmen angesagt. Wir helfen beim Entspannen mit Taylor Swift und The Fate of Ophelia.

Also, wenn sich einer mit Sommergefühl in der Musik auskennt, dann ja wohl Alvaro Soler. Das war La Cintura für euren grauen Donnerstag Feierabend. 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
1: Ja, eure Lieblingsstars erlebt ihr mit Ostseewelle immer live hier in der Heimat. 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Wir sind dabei. Hi.
2: Hallo, hier ist Nico aus Leetzen.
1: Hallo, Leetzen. Hallo, Nico in Leetzen. Mein Gott, ich bin selber schon ganz aufgeregt. Du willst unbedingt zu Alvarez Soler, ja?
2: Ja, sehr gerne.
1: Warum?
2: Weil ich meinen Sohn habe und er wollte schon immer mit mir mal auf ein Konzert gehen.
1: Dann ist das die beste Möglichkeit, mal dem Bengel zu zeigen, was richtig gutes Live-Feeling ist. Ja, du bist dabei.
2: Sehr geil, super, dankeschön.
1: Bleib dran.
2: Ja.
1: So, Ott hier, machen wir weiter. Wer ist noch dran? Hallöchen.
3: Ja, hallo, Arno hier.
1: Hallo Arno, woher?
3: Aus Malchin komme ich.
1: Na dann, schöne Grüße nach Malchin und übermorgen viel Spaß bei Alvarez Soler.
3: Oh, geil, das freue ich mich aber.
1: Yay, bleib dran.
3: Ja, danke.
1: Ach komm, alle guten Dinge sind drei. Wer ist noch dran? Hi.
4: Hallo, hier ist Leonie.
1: Hallo Leonie, woher kommst du denn?
4: Aus der Nähe von Schwerin.
1: Na, dann habt ihr das ja gar nicht so weit. Du bist auch mit dabei.
4: Sehr schön.
1: Yay, bleib kurz dran.
4: Ja, mache ich.
1: Na, dankeschön fürs Ostseewelle hören. Und wisst ihr was? 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Das machen wir ganz spontan zwischendurch. Ihr wisst ja, länger Ostseewelle hören lohnt sich ja sowieso immer. Kommt gut in den Feierabend jetzt mit Flow und Lick It.

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20: 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Axel Prokop hat die Schlagzeilen für euch.
21: Die Polizei ist einer möglichen Drogenbande auf der Spur und hat deshalb heute mehrere Objekte in Mecklenburg-Vorpommern und Brandenburg durchsucht. Die Ermittlungen richten sich gegen 4 Verdächtige, die mit Drogen handeln sollen. Das Bayerische Landeskriminalamt vermutet nach einer Brandattacke auf eine Baustelle in München einen Anschlagsversuch gegen ein Unternehmen aus dem Rüstungsbereich. Deshalb wird aktuell wegen eines politischen Hintergrunds ermittelt.
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21: Die Polizei hat in Grimmen einen mutmaßlichen Einbrecher geschnappt. Der 22 Jahre alte Deutsche soll mit einem Komplizen den Keller eines Gutshauses ausgeräumt haben. Beide Einbrecher gingen zunächst fort. Als der 22-Jährige dann später zurückkam, lief er aber direkt in die Arme der Polizei.
20: 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Das Ostseewelle Feierabendwetter für uns in Mecklenburg-Vorpommern. Richtiges Herbstwetter heute zwischen Mecklenburger Bucht und Stettiner Haff. Es bleibt meist grau, nur ganz vereinzelt kann es heute mal kurz auflockern. Immer wieder sind auch Regenschauer mit dabei, bei Temperaturen um 20 Grad. Und der Zwei-Tage-Trend: morgen viel Regen, übermorgen ein bisschen freundlicher. 15.30 Uhr.
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20: A14 Richtung Karstädt. Im Kreuz Schwerin gibt es Behinderungen wegen Mäharbeiten. Das Ganze noch bis 17 Uhr. Insel Usedom, B111 zwischen Koserow und Zinnowitz. Insel abwärts staut es sich hier, 40 Minuten Zeitverlust. Und Stadtverkehr Rostock. Am Südring Höhe Stadthalle gibt es aktuell einen Ampelausfall. Fahrt hier in allen Richtungen bitte schön vorsichtig. Die Flitzerblitzer, die stehen an der B104 zwischen Gardebusch und Lützow, 70er Strecke. B105 Rostock-Röversheger Chaussee stadteinwärts. B110 Ortsausgang Stadt Usedom Richtung Ahlbeck. B191 Ortseingang Eldena aus Karstädt kommend. B192 Ortsausgang Alt-Schwerin Richtung Karow. B196 zwischen Langengranitz und Selin, 60er Strecke. B321 Umgehung Schwerin, Höhe Waldfriedhof, stehen sie beidseitig. In Bad Doberan, Beethovenstraße, zwischen Dümmer und Parum beidseitig. Zwischen A20 Anschluss Kröpelin und Jürgenshagen. Außerdem zwischen Lübs und Passow Einfahrt Ruten. In Marienhof Richtung Kölpin. Neubrandenburg am Kulturpark. Am Ortsausgang Penzlin Richtung Neubrandenburg. Flitzerblitzer in Rostock, Tessiner Straße stadteinwärts kurz vorm Verbindungsweg und Röversheger Chaussee stadteinwärts an der Vorpommernbrücke. Schwerin, Medeweger Straße zwischen Triebsees und Auffahrt A20, Wittenburg am Ortseingang aus Hagenow kommend und zwischen Ludwigslust und Werbelin. Habt ihr auch welche gesehen? Dann ruft an. Studio-Hotline ist die 0381 49 78 110. Denn keiner meldet mehr aktuelle Flitzerblitzer.
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20: Ganz entspannt geht's rein in euren wohlverdienten Feierabend. Ich bin Mike Ross, das ist aus dem Radio. Und wir haben neue Musik aus den Charts für euch von The Bowser. Das hier ist Magnetic.

Die letzten Meter bis zum Feierabend packen wir gemeinsam. Klotzen nochmal ordentlich ran hier. Hier wird Ostseewelle am Donnerstagnachmittag mit einer Powerhymne von Ray. Meist gewünschter Hit hier. Das ist Where's My Husband.

Stefanie aus Wismar hat noch Spaß bei der Arbeit mit ihren Büromädels, hört auch jeden Tag den ganzen Tag Ostseewelle und macht ganz aktiv mit, denn hier bestimmt ihr ja, wie euer Lieblingsradio klingt. Eure tollen Musikwünsche sind hier Programm. Stefanie hat sich über die knallrote Ostseewelle App gemeldet und sich David Guetta und Bebe Rexha gewünscht. Hier mit einem Good Blue Dabbedee Dabbedei.

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0: entspannt, geht's rein in den Donnerstag, Feierabend mit all euren Lieblingshits. Herzlich willkommen bei Ostseewelle. Hier haben wir gleich einen absoluten Überflieger aus den Charts für euch am Start von Tame Impala und Jenny. Dracula, richtig cooler Sound.
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19: Razzia gegen mögliche Drogenbande. Brandattacke in München hat offenbar politischen Hintergrund.
8: Guten Tag, ich bin Axel Prokopf. Die Polizei ist einer möglichen Drogenbande auf der Spur und hat deshalb heute mehrere Objekte durchsucht. Eins bei uns im Land, vier weitere im Kreis Havelland bei unseren Nachbarn in Brandenburg. Die Ermittlungen richten sich gegen vier Verdächtige im Alter zwischen 28 und 58 Jahren. Ihnen wird die Einfuhr und der Handel mit Drogen vorgeworfen. Sie sollen außerdem synthetische Betäubungsmittel hergestellt haben. Unklar ist, was bei den Durchsuchungen gefunden wurde. Seit zwei Tagen laufen die neuen Schwerpunktkontrollen der Polizei. Es geht in diesem Monat um das Anschnallen und Handys am Steuer. Heute kamen die Ergebnisse der Auftaktkontrollen. 350 Fahrzeuge wurden kontrolliert, 18 Mal war jemand nicht angeschnallt. Bei der Handynutzung gab es deutlich mehr Verstöße. Jeder siebte hatte im Auto, auf dem Fahrrad oder auf dem E-Scooter das Smartphone am Ohr oder in der Hand. Die Schwerpunktkontrollen laufen noch bis Ende des Monats. Ein Rettungssanitäter ist bei einem Einsatz in Rostock attackiert und verletzt worden. Ein 26 Jahre alter Mann hatte Schmerzen im Fuß und einen Rettungswagen gerufen. Die Rettungskräfte sahen keine akute Behandlungsnotwendigkeit und verwiesen ihn an seinen Hausarzt. Doch damit war der Verletzte offenbar nicht einverstanden. Er beleidigte die Sanitäter und warf eine volle Plasteflasche auf sie. Die Flasche traf einen 47-jährigen Helfer am Hinterkopf. Er stürzte zu Boden und verletzte sich. Die Polizei ist angerückt und hat ein Strafverfahren eingeleitet.
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8: Das Bayerische Landeskriminalamt vermutet nach einer Brandattacke auf eine Baustelle in München einen Anschlagsversuch gegen ein Unternehmen aus dem Rüstungsbereich. Laut einem Sprecher wird deshalb wegen eines politischen Hintergrunds ermittelt. Um welches Unternehmen es konkret geht, sagte er nicht. Einsatzkräfte haben inzwischen zwei verdächtige Bulgaren an einer Tankstelle festgenommen. Der Prozess um die Anschläge auf die Nord Stream Pipelines wird ab dem 14. Oktober am Hanseatischen Oberlandesgericht in Hamburg starten. Das hat heute eine Gerichtssprecherin angekündigt. Angesetzt sind 16 Prozesstage bis Mitte Dezember. Angeklagt ist der ehemalige Offizier der ukrainischen Streitkräfte Serhii K. Er wird verdächtigt, der Anführer einer Gruppe gewesen zu sein, die im September 2022 Sprengsätze mit Zeitzündern an den Gasleitungen angebracht hat. Sie detonierten und verursachten schwere Schäden an beiden Gaspipelines. 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
0: 18 Grad haben wir aktuell am Königstuhl auf Rügen, 20 Grad am Alten Hafen in Wismar. Es bleibt dicke bewölkt heute Nachmittag in ganz Mecklenburg-Vorpommern. Erst am Abend reißen die Wolken von Westen her mal auf. Bis dahin kann es in vielen Ecken unseres Landes auch immer mal wieder nass werden. Es ist so ein fieser Nieselpieselregen. Stellenweise kommt aber ein bisschen was Kräftigeres runter. In der Nacht wird es auch immer mal wieder nass bei 14 Grad tiefstens. Und der Zwei-Tage-Trend ähnlich. Morgen viel Regen bei 21 Grad. Übermorgen so ein bisschen freundlicher, da haben wir dann Sonne mit dabei, Wolken und einzelne Schauer bei 20 Grad. 16.04 Uhr, Ostseewelle hier mit dem besten Verkehrsservice für unser Land. A14 Richtung Karstadt noch bis 17 Uhr. Mäharbeiten im Kreuz Schwerin gibt es deshalb Behinderungen. Dann A20 Richtung Rostock bitte aufpassen. Höhe der Abfahrt Grimmen West, hier ist ein Kran liegen geblieben. Insel Usedom B111 zwischen Koserow und Zinnowitz staute sich inselabwärts. Hier brauchte so 20 Minuten länger. Und Stadtverkehr Rostock, Hamburger Straße Richtung Werftdreieck 20 Minuten Zeitverlust. Flitzerblitzer, die stehen an der B104 zwischen Gadebusch und Lützow, 70er Strecke. B105 Rostock, Röversheger Chaussee Stadt Einwärts. B110 Ortsausgang Stadt Usedom Richtung Ahlbeck. B191 Ortseingang Eldena aus Karstadt kommend. B192 Ortsausgang Alt-Schwerin Richtung Karo. B196 zwischen Langengranitz und Sellin, 60er Strecke. B321 Umgehung Schwerin, Höhe Waldfriedhof stehen sie beidseitig. In Bad Doberan, Beethovenstraße. Außerdem zwischen Dümmer und Parum bei zwischen A20 Anschlussstelle Kröbelin und Jürgenshagen, zwischen Lübs und Passow Einfahrt Ruthen, in Marienhof in Richtung Kölpin, außerdem in Neubrandenburg am Kulturpark, Ortsausgang Penzlin in Richtung Neubrandenburg, Rostock-Tessiner Straße stadteinwärts kurz vorm Verbindungsweg und Röversheger Chaussee stadteinwärts an der Vorpommernbrücke, Schwerin-Medeweger Straße zwischen Triebsees und Auffahrt A20, Wittenburg, Ortseingang aus Hagenow kommend und zwischen Ludwigslust und Werbelin. Habt ihr auch welche gesehen? Dann ruft an, Studio-Hotline ist immer die 0381 49 78 110, denn keiner meldet mehr aktuelle Flitzerblitzer.
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0: 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Yo, ich bin Mike Ross, das Ross im Radio. Euch einen guten Start in den Feierabend hier mit Ava.

Auf dem Weg in den Donnerstagfeierabend hört ihr Ostseewelle hier mit einer Frau, die sich sogar hinter unserem Guten Morgenmann Uwe 1 69,5 Wörlitzer verstecken könnte. Die ist nämlich noch kleiner. 1,60 Meter hoch. Jennifer Page mit ihrem großen 90er-Hit Crush.

0: Mit Ostseewelle seid ihr immer informiert, wenn etwas Wichtiges passiert. Heute Tag 26 im Fabian-Mordprozess am Rostocker Landgericht mit einem absoluten Paukenschlag, der die Indizienkette der Ermittler sogar sprengen könnte. Mehr dazu gleich ausführlich mit unserem Ostseewelle-Chefreporter Alexander Stut um 16.45 Uhr.
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16: Die Polizei ist einer möglichen Drogenbande auf der Spur und hat deshalb heute mehrere Objekte in Mecklenburg-Vorpommern und Brandenburg durchsucht. Die Ermittlungen richten sich gegen 4 Verdächtige, die mit Drogen handeln sollen. Das Bayerische Landeskriminalamt vermutet nach einer Brandattacke auf eine Baustelle in München einen Anschlagsversuch gegen ein Unternehmen aus dem Rüstungsbereich. Deshalb wird aktuell wegen eines politischen Hintergrunds ermittelt.
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16: Die Polizei hat in Grimmen einen mutmaßlichen Einbrecher geschnappt. Der 22 Jahre alte Deutsche soll mit einem Komplizen den Keller eines Gutshauses ausgeräumt haben. Beide Einbrecher gingen zunächst fort. Als der 22-Jährige dann später zurückkam, lief er aber direkt in die Arme der Polizei.
0: 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Das Ostseewelle-Feierabendwetter für uns in Mecklenburg-Vorpommern. Den Regenschirm braucht er heute immer mal wieder. Es bleibt meist dicke bewölkt und es wird auch immer mal wieder nass in vielen Regionen bei Temperaturen um 20 Grad. Nur in wenigen Ecken unseres Landes reißen die Wolken heute mal auf. Der Zwei-Tage-Trend, morgen viel Regen, übermorgen etwas freundlicher. 16.32 Uhr, Ostseewelle, der beste Verkehrsservice für unser Land. A14 Richtung Karstädt, im Kreuz Schwerin gibt es mehr Arbeiten, deshalb werden immer noch Behinderungen. Das dauert noch ungefähr eine halbe Stunde hier. A19 Richtung Berlin, zwischen der Abfahrt Rostock Nord und Rostock Ost, Baustelle, hier 50 Minuten Zeitverlust. A20 Richtung Rostock, Höhe der Abfahrt Grimmen West, ist ein Kran liegen geblieben. Hier bitte schön aufpassen. Dann haben wir einen Stau auf der Insel Usedom. B111 zwischen Koserow und Zinnowitz, Insel abwärts, dauert es 20 Minuten länger. Und Stadtverkehr Rostock, Hamburger Straße Richtung Werftdreieck, auch hier 20 Minuten on top. Die Flitzerblitzer stehen jetzt an der B104 zwischen Gardebusch und Lützow, 70er Strecke. B105 Rostock, Röversheger Chaussee stadteinwärts. B191 Ortseingang Eldena aus Karstädt kommend. B192, Ortsausgang Alt-Schwerin Richtung Karow. B196 zwischen Lankengranitz und Sellin. B321 Schweriner Umgehung, Höhe Waldfriedhof beidseitig. In Bad Doberan, Beethovenstraße zwischen Dümmer und Parum beidseitig. Zwischen A20 Anschlussstelle Kröpelin und Jürgenshagen stehen sie. Außerdem zwischen Lübs und Passow Einfahrt Ruten. In Marienhof Richtung Kölpin. In Neubrandenburg Höhe Kulturpark. Ortsausgang Penzlin Richtung Neubrandenburg. Rostock-Tessiner Straße stadteinwärts kurz vorm Verbindungsweg. Außerdem Röversäger Chaussee stadteinwärts an der Vorpommernbrücke. Schwerin-Medeweger Straße zwischen Triebsees und Auffahrt A20. Ortseingang Wittenburg aus Hagenow kommend und zwischen Ludwigslust und Wörbelin. Habt ihr auch noch welche gesehen? Dann ruft an. Studio-Hotline ist die 0381 49 78 110. Denn keiner meldet mehr aktuelle Flitzerblitzer.
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0: Ich bin Mike Ross, das Ross im Radio. Kommt gut auf dem Hof hier mit Sarah Larsson und ihrem Erfolgshit Lush Alive.

0: Paukenschlag am Landgericht Rostock. Ihr hört Ostseewelle am Donnerstagnachmittag. Im Fabian-Mordprozess haben heute drei Kinder ausgesagt. Ostseewelle-Chefreporter Alexander Stuth. Und diese Aussagen, die hatten es wirklich in sich, ne?
1: Ja, denn die Frage, die sich heute stellt, sprengen zwei 10-Jährige die Indizienkette der Ermittler. Per Videoschalter wurden die heute befragt. Die beiden Jungs haben angegeben, Fabian an einem frühen Nachmittag in Güstrow gesehen zu haben. Der eine von den beiden war sich nicht sicher, ob es Donnerstag oder Freitag war, also der 9. oder der 10. Oktober. Wir wissen aber ja, dass Fabian am 10. Oktober verschwunden ist und auch dort getötet wurde. Der zweite sagte aus, und das ist jetzt sehr interessant, der Vater von ihm hat von Fabians Suche erzählt, und zwar am Abend, als die beiden sich wiedergesehen haben. Möglich, dass er ihm zum Beispiel gesagt hat, ich habe es irgendwo in der WhatsApp-Gruppe gelesen oder gesehen, und dann hat er auch gesagt, der Junge, ja, dann habe ich mitgekriegt, dass es der Fabian ist von der Schule, und er hat dann dem Vater auch noch erzählt, das ist Fabian, den habe ich doch heute Nachmittag mit meinem Kumpel zusammen beim Bäcker gesehen in der Nähe der Schule. Die beiden Jungs traten sehr selbstsicher auf und glaubhaft, muss man dazu sagen. Und sie konnten auch den Ort, wo sie Fabian gesehen haben, sehr gut beschreiben. Eine dritte Zeugin war ein 12-jähriges Mädchen. Sie will Fabian am 10.10., also auch wieder am Tag des Verschwindens, zwischen 14 und 15 Uhr in der Schweriner Straße in Güstrow gesehen haben, also unmittelbar in der Nähe seines Wohnhauses, angeblich verfolgt von zwei schwarz gekleideten Männern mit schwarzen Haaren. Laut Ermittlungen passt das aber zeitlich nicht, denn zu diesem Zeitpunkt soll Fabian bereits tot gewesen sein. Eine andere Zeugin hat ja den Feuerschein dort auch schon zu dieser Zeit am Tümpel in Klein-Upal gesehen.
0: Das ist krass, dass diese beiden Jungs jetzt eine Wende in diesen Fall bringen könnten. Warum wurden die denn nicht früher vor Gericht befragt?
1: Ja, das bleibt auch wieder ein großes Fragezeichen. Sie wurden auf jeden Fall nach der Tat von der Polizei befragt, hatten dort auch identisch ausgesagt, das, was sie zum Beispiel heute auch vor Gericht gesagt haben, und das wirklich ein Dreivierteljahr später. Ja, und sie wurden nur geladen, weil die Verteidigung in den Ermittlungsakten die Aussagen halt gesehen hat und sich fragte, warum sind die noch nicht vorgeladen worden? Deshalb folgte dem Gericht jetzt dem Verteidigungsakt. Ja, und zum Schluss fragte dann der Richter auch noch mal Gina H., ob sie in der nächsten Woche dann wirklich aussagen wird, und sie hat nickend zugestimmt.
0: Dankeschön, Ostseewelle-Chefreporter Alexander Stuth. Die ganze Chronologie des Mordprozesses könnt ihr nachlesen im großen Nachrichtenportal im Web bei ostseewelle.de und in unserer knallroten App. Weiter geht's am Rostocker Landgericht dann heute in einer Woche, und natürlich sind unsere Reporter für euch dann wieder mit dabei.

0: Das sind doch gute Nachrichten, die hier gerade reinkommen. Stundenlang gab es ja auf der Insel Usedom einen großen Stromausfall in Ückeritz, Pudagla, Kölpinsee und Ahlbeck. Jetzt soll der Strom überall wieder da sein. Gleich mal nach Feierabend ins Tiefkühlfach gucken. Nicht, dass da noch was hochgegangen ist. Ihr hört Ostseewelle am Donnerstagnachmittag gleich mit noch mehr wichtigen Nachrichten um 17 Uhr und mit noch mehr von euren Lieblingshits gleich nach 17 Uhr. Da haben wir unter anderem Tiffany Harris mit dabei, gleich mit ihrem Überflieger aus den aktuellen Charts, Vertigo.
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16: Razzia gegen mögliche Drogenbande. Preis für Super E10 steigt auf neuen Rekordwert. Guten Tag, ich bin Axel Prokopf. Die Polizei ist einer möglichen Drogenbande auf der Spur und hat deshalb heute mehrere Objekte durchsucht. Eins bei uns im Land und 4 weitere im Kreis Havelland bei unseren Nachbarn in Brandenburg. Die Ermittlungen richten sich gegen 4 Verdächtige im Alter zwischen 28 und 58 Jahren. Ihnen wird die Einfuhr und der Handel mit Drogen vorgeworfen. Sie sollen außerdem synthetische Betäubungsmittel hergestellt haben. Unklar ist bislang, was bei den Durchsuchungen genau gefunden wurde. Bei 2 Unfällen im Land sind heute 5 Menschen verletzt worden. Auf einer Landstraße bei Chemnitz im Kreis Vorpommern-Greifswald wollte ein 28 Jahre alter Autofahrer einem Paketfahrzeug ausweichen und übersah in einer Kurve ein entgegenkommendes Auto. Beide Autos stießen zusammen. Der 28-Jährige wurde schwer, die 2 Männer im anderen Auto leicht verletzt. Auch auf der B5 zwischen Fellan und Prezier im Kreis Ludwigslust-Parchim kam es heute zu einem Zusammenstoß zwischen 2 Autos, weil ein Fahrer in den Gegenverkehr geriet. 2 Personen wurden verletzt. Bei beiden Unfällen entstand ein Schaden von 77.000 Euro. Betrüger haben einen Rentner aus Dorf Mecklenburg bei Wismar mit einem Schockanruf um mehr als 10.000 Euro gebracht. Die Täter gaben am Telefon vor, dass der Sohn des Seniors einen tödlichen Verkehrsunfall verursacht habe und jetzt Kaution gebraucht werde, um ihn aus dem Polizeigewahrsam zu entlassen. Ein unbekannter Mann tauchte dann bei dem Rentner auf und nahm ihm das Geld in bar ab.
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16: Das Bayerische Landeskriminalamt vermutet nach einer Brandattacke auf eine Baustelle in München einen Anschlagsversuch gegen ein Unternehmen aus dem Rüstungsbereich. Laut einem Sprecher wird deshalb wegen eines politischen Hintergrunds ermittelt. Um welches Unternehmen es konkret geht, sagte er nicht. Einsatzkräfte haben inzwischen zwei Bulgaren an einer Tankstelle vorläufig festgenommen. Die beiden verdächtigen Männer werden aktuell vernommen, heißt es. Nach dem Wiederaufflammen des Irankriegs sind die Rohöl- und damit auch die Spritpreise wieder gestiegen. Superbenzin der Sorte E10 kostete laut ADAC im Tagesschnitt gut 2,21 Euro pro Liter. Das ist ein neuer Höchstpreis und etwa 1 Cent mehr als beim bisherigen Rekord aus dem März 2022. 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
0: 18 Grad haben wir aktuell am Darßer Weststrand, 19 an der Festung Dömitz. Dazu viele dicke Wolken, die jetzt so nach und nach auch hier und da mal ein bisschen aufreißen, aber leider nicht überall. Es kann vereinzelt immer mal wieder nass werden heute, auch in der Nacht dann bei 14 Grad tiefstens. Und der Zwei-Tage-Trend, ja, der sieht auch ein bisschen herbstlicher aus. Morgen gibt's viel Regen bei 21 Grad, übermorgen dann so ein bisschen freundlicher. Gibt's mal Sonne, mal Wolken, aber auch ganz vereinzelt mal ein paar Schauer bei 20 Grad. 17.03 Uhr.
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0: A19 in Richtung Berlin. Zwischen Rostock-Nord und Rostock-Ost haben wir ja die Baustelle. Hier 50 Minuten Zeitverlust. A20 Richtung Rostock, Höhe Abfahrt Grimmen-West. Dein Kran liegen geblieben, hier bitte schön aufpassen. Insel Usedom, B111 zwischen Koserow und Zinnowitz, Insel abwärts, staut es sich, hier 20 Minuten Zeitverlust. Stadtverkehr Rostock zwischen Hamburger Straße und Werftdreieck, 10 Minuten mehr einplanen, das am besten in beiden Richtungen, hier haben wir die Baustelle. Und die Flitzerblitzer, die stehen jetzt an der B104 zwischen Gardebusch und Lützow, 70er Strecke. Ihr habt auch was?
6: Moin Ostseewelle, Mölli hier. Auf der B105 Höhe Bentwisch, statt einwärts, hinter dem festen Blitzer stehen sie nochmal mit einem mobilen.
0: Rostock, dankeschön. André hat auch noch was?
17: Mahlzeit, ich wollte gerne einen Blitzer melden auf der B111 in Ückeritz in Fahrt Richtung Koso.
0: Dankeschön. B191 haben wir noch einen, Ortseingang Eldena aus Karstadt kommend. B192, Ortsausgang Alt-Schwerin Richtung Karo. B196 zwischen Lankengranitz und Sellin, 60er Strecke. B321, Umgehung Schwerin, Höhe Waldfriedhof, beidseitig. In Bad Doberan, Beethovenstraße, zwischen Dümmer und Parum, beidseitig. Zwischen A20 Anschlussstelle Kröpelin und Jürgenshagen kann es euch erwischen. Zwischen Lübs und Passo Einfahrt Ruten. In Marienhof Richtung Kölpin. Außerdem in Neubrandenburg Höhe Kulturpark. Am Ortsausgang Penzlin Richtung Neubrandenburg. Rostock Tessiner Straße stadteinwärts vor dem Verbindungsweg. Und Rüversäger Chaussee stadteinwärts nochmal an der Vorpommernbrücke. Schwerin Medeweger Straße zwischen Triebsees und Auffahrt zur A20. Dann am Ortseingang Wittenburg aus Hagenow kommend und zwischen Ludwigslust und Wörbelin. Habt ihr auch welche gesehen? Immer her damit, ruft an. Studio Hotline ist die 0381 49 78 110. Denn keiner meldet mehr aktuelle Flitzerblitzer.
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0: Kommt gut nach Hause. Ich bin Mike Ross, das ist Ross im Radio. Und für alle, die heute ein bisschen Stress auf der Arbeit hatten, gibt's jetzt Vertigo von Tiffany Harris.

Donnerstagnachmittag, ihr hört auch im Auto Ostseewelle auf dem Weg zum Einkaufen, schön die Donnerstagsangebote aus den Prospekten einsammeln oder auf dem Weg zum Sport. Hier gibt's den Soundtrack für euren Feierabend. Gleich Festival Beats von Ugel, Moving to the Sun. Absoluter Überflieger aus den aktuellen Charts. Nach Coldplay und Talk.

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0: Dieser Song klingt schon so ein bisschen nach Wochenendgefühl. Nee, more and more. Ey, nur noch morgen, dann ist schon wieder Wochenende. Ihr hört Ostseewelle. In der nächsten halben Stunde haben wir auch all eure Lieblingshits am Start. Unter anderem David Guetta, Alok und Stick Figure mit Run, Run, River, Angels Above Me. Absolut cooler Party-Sound auch für den Feierabend. Und dazu können wir uns freuen auf Holly Humberstone, Ava Max, Somber und viele, viele mehr.
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0: 17.31 Uhr hört Ostseewelle mit dem Feierabend-Update für halb sechs. Axel Prokop hat die Schlagzeilen für euch.
19: Neue Fragen statt neue Antworten im Mordfall Fabian gibt es nach dem heutigen Prozesstag am Rostocker Landgericht. Drei Kinder haben ausgesagt, teils wollen sie Fabian noch gesehen haben, als er laut bisherigen Ermittlungen eigentlich schon tot gewesen sein soll. Die Staatsanwaltschaft bezeichnete die Aussagen als unzuverlässig, die Verteidigung als glaubwürdig. Der Preis für den Liter Super E10 ist auf einen neuen Höchstwert gestiegen. Wie der ADAC mitteilte, kostete er im bundesweiten Tagesschnitt gut 2,21 Euro.
20: Hier bei uns, zwischen Rostock und Rügen.
19: Auf Rügen ist ein Mann auf einen Sexbetrug reingefallen. Der Mann hatte mit einer Frau für einen mittleren dreistelligen Betrag ein Treffen vereinbart. Doch zum Treffpunkt kamen am Abend auch noch zwei Männer. Diese nahmen das Geld ab und boten dem Mann Drogen an. Sex gab es für den Mann am Ende nicht mehr.
0: Alles, was heute wichtig ist, jederzeit zum Nachhören in der Ostseewelle-App und in einer halben Stunde wieder um 18 Uhr. Das Ostseewelle Feierabendwetter für uns in Mecklenburg-Vorpommern. Richtiges Herbstwetter heute zwischen Mecklenburger Bucht und Stettiner Haff. Es bleibt meist grau, nur ganz vereinzelt kann es heute mal kurz auflockern. Immer wieder sind auch Regenschauer mit dabei bei Temperaturen um 20 Grad. Und der Zwei-Tage-Trend, morgen viel Regen, übermorgen ein bisschen freundlicher. 17.32 Uhr.
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0: A19 Richtung Berlin. Zwischen Rostock Nord und Rostock Ost haben wir ja die Baustelle. Hier immer noch 50 Minuten Zeitverlust, bis ihr hier durch seid. Insel Usedom staut es sich auch ordentlich. B111 zwischen Koserow und Zinnowitz. Insel abwärts auch 50 Minuten Zugabe. Und Jesse hat was im Landkreis Nordwestmecklenburg.
2: Moin. Auf der Hochbrücke in Wismar, stadtauswärts, gab es gerade einen etwas größeren Verkehrsunfall. Und die Spur ist komplett dicht. Da kommt man kaum dran vorbei.
0: Geduld, Dankeschön. Stadtverkehr Rostock zwischen Hamburger Straße und Werftdreieck in beiden Richtungen 10 Minuten mehr einplanen wegen der Bauarbeiten. Und die Flitzerblitzer, die haben wir ja auch noch. Und zwar an der B104 zwischen Gardebusch und Lützow, 70er Strecke. B105 Rostock-Röversheger Chaussee stadteinwärts. B111 Ückeritz Richtung Koserow. B191 Ortseingang Eldena aus Karstädt kommend. Dann B192 Ortsausgang Alt-Schwerin Richtung Karow. B321 Umgehung Schwerin, Höhe Waldfriedhof, beidseitig. Zwischen Dümmer und Parum kann es euch erwischen, beidseitig. Außerdem zwischen A20 Anschluss Gröbelin und Jürgenshagen. In Marienhof Richtung Kölpin, Ortsausgang Penzlin Richtung Neubrandenburg. Rostock, Röversheger Chaussee stadteinwärts an der Vorpommernbrücke. Zwischen Triebsees und der Auffahrt A20 und zwischen Ludwigslust und Töver Berlin. Habt ihr auch welche gesehen? Dann ruft an. Studio-Hotline ist immer die 0381 49 78 110. Denn keiner meldet mehr aktuelle Flitzerblitzer.
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0: Ich bin Mike Ross, das Ross im Radio. Kommt gut auf den Hof hier mit aktueller Mucke von Holly Humberstone. Das hier ist To Love Somebody.

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0: von Samba Homebreaker aus Sibylle. Euch einen guten Start in den Donnerstag-Feierabend. Wir begleiten euch natürlich jeden Tag, den ganzen Tag mit all euren Lieblingshits, auch in der nächsten halben Stunde. Dann wird's sehr kultig mit Joachim Witt. Können wir uns jetzt schon drauf freuen. Absolute Hymne aus dem Jahr 81, der Goldene Reiter, gleich mit dabei. Dazu alle aktuellen Hits, unter anderem ganz entspannt So Easy to Fall in Love von Olivia Dean und Nico Santos. Gibt's auch gleich.
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16: Streit um Kinderaussagen im Fabian-Mordprozess. Preis für Super-E10 steigt auf neuen Rekordwert. Guten Tag, ich bin Axel Prokopf. Heute am 26. Prozesstag im Mordfall Fabian haben sich mehr Fragen als Antworten aufgetan. Denn die heutigen Aussagen von drei Kindern am Rostocker Landgericht stehen im Widerspruch zur Darstellung der Staatsanwaltschaft. Zwei Jungs sagten unter anderem aus, dass sie Fabian an einem Bäcker gesehen hätten. Und zwar auch zu der Zeit, in der der Junge aus Güstrow eigentlich laut Ermittlungen schon tot war. Einer der beiden war sich aber über den genauen Tag dann doch nicht ganz sicher. Ein 12-jähriges Mädchen sagte dann aus, sie habe Fabian am Tag seines Verschwindens noch gesehen. Er sei von zwei Männern verfolgt worden, schilderte sie. Ein Vertreter der Staatsanwaltschaft bezeichnete die Aussagen der Kinder als unzuverlässig, die Verteidigung als glaubwürdig. Die Angeklagte Gina H. will in einer Woche Fragen vor dem Rostocker Landgericht beantworten. Wegen eines Kabelfehlers hatten heute Nachmittag rund 10.000 Einwohner auf der Insel Usedom keinen Strom. Zur Störung kam es laut Energieversorger Edis am frühen Nachmittag zwischen Bansin und Ückeritz. Hier und in vielen anderen Orten wie Lodin, Kosero, Pudaklar und Ahlbeck war der Strom großflächig ausgefallen. Um 16 Uhr gingen dann Licht, Radio und Kühlschrank aber wieder. Mitarbeiter prüfen aktuell noch mögliche Fehlerstellen, der Strom fließt aber. Bei zwei Unfällen im Land sind heute 5 Menschen verletzt worden. Sowohl auf einer Landstraße bei Chemnitz im Kreis Vorpommern-Greifswald als auch auf der B5 zwischen Villan und Prizier sind 2 Autos zusammengestoßen, weil jeweils eines davon in den Gegenverkehr geriet. Einer der Unfallfahrer wurde schwer, die anderen leicht verletzt. Außerdem entstand ein Schaden von insgesamt 77.000 Euro.
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16: Nach dem Anschlagsversuch auf ein Rüstungsunternehmen in München gehen die Ermittler von einem politischen Hintergrund aus. 2 mutmaßliche Täter wurden festgenommen. Die beiden Bulgaren werden derzeit vernommen, heißt es. In der Nacht sollen sie 2 Brandsätze auf das Gelände des Unternehmens Rode und Schwarz geworfen haben. Einer von ihnen zündete. Nach dem Wiederaufflammen des Irankriegs sind die Rohöl- und damit auch die Spritpreise wieder gestiegen. Superbenzin der Sorte E10 kostete laut ADAC im Tagesschnitt gut 2,21 Euro pro Liter. Das ist ein neuer Höchstpreis und etwa 1 Cent mehr als beim bisherigen Rekord aus dem März 2022. 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
0: Alles unverändert. Dicke, graue Wolken über uns, die erst heute Abend ganz vereinzelt mal ein bisschen aufreißen hier und da, leider nicht überall. Stattdessen gibt es in einigen Regionen heute Abend und über Nacht nochmal Regen auf die Mütze. Das Ganze aktuell bei 19 Grad an der Klosterkirche Malchow, 18 Grad am Leuchtturm am Kap Arkona, 14 bleiben davon heute Nacht noch übrig. Und der 2-Tage-Trend, morgen viel Regen bei 21 Grad, übermorgen wird es dann ein bisschen freundlicher, Sonne. Dazu gibt es Wolken, ganz vereinzelt auch mal Regen bei 20 Grad. 18.02 Uhr, Ostseewelle, der beste Verkehrsservice für unser Land. A20 Richtung Lübeck zwischen Neubrandenburg Nord und Neubrandenburg Ost voll gesperrt. Hier gab es eben einen schweren Unfall. Fahrt bitte rechtzeitig runter. A20 Richtung Rostock, Höhe Schönberg, stehen Autos auf dem Standstreifen. Hier bitte schön aufpassen. Dann schauen wir auf die Insel Usedom. B111 zwischen Kosero und Zinnowitz. Inselabwärts staute sich ordentlich. Hier bis zu 50 Minuten Zeitverlust. Landkreis Nordwestmecklenburg, Hochbrücke in Wismar gab es einen Unfall. Statt auswärts erhebliche Behinderungen und Landkreis Vorpommern-Rügen zwischen Glowe und Juliusruh in beiden Richtungen Stau, hier 40 Minuten Zeitverlust. Die Flitzerblitzer stehen an der B104 zwischen Gardebusch und Lützow, 70er Strecke, B105 Rostock-Röversheger-Chaussee stadteinwärts, B191 Ortseingang Eldena aus Karstadt kommend, B192 Ortsausgang Alt-Schwerin Richtung Karow, B321 Umgehung Schwerin Höhe Waldfriedhof beidseitig, zwischen Dümmer und Parum stehen sie beidseitig, dann Groß-Belo in Richtung Buro, zwischen A20 Auffahrt Kröpelin und Jürgenshagen, in Marienhof Richtung Kölpin, am Ortsausgang Penzlin Richtung Neubrandenburg, Rostock, Röversheger Chaussee statt einwärts an der Vorpommernbrücke, dann zwischen Triebsees und der Auffahrt A20, zwischen Ludwigslust und Wibberlin haben wir noch einen. Und wenn ihr auch noch einen gesehen habt, dann immer anrufen. Studio-Hotline ist die 0381 49 78 110, denn keiner meldet mehr aktuelle Flitzerblitzer.
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0: 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Yo, ich bin Mike Ross, das Ross im Radio und das ist der aktuelle Hit von Nico Santos. 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

Brummi sitzt noch im Brummi und hört Ostseewelle, macht gerade eine Pause. Wir schicken Grüße raus zur Raststätte Fuchsberg an der A20. Bevor es gleich weitergeht nach Lübeck, dürfen wir deinen Musikwunsch durch die Lautsprecher schicken. Über die knallrote Ostseewelle-App gewünscht. Hier kommt Teddy Swims mit seinem

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0: Es ist 18.30 Uhr, ihr hört Ostseewelle mit dem Feierabend-Update für 6:30. Axel Brockhoff hat die Schlagzeilen für euch.
13: Neue Fragen statt neue Antworten im Mordfall Fabian gibt es nach dem heutigen Prozesstag am Rostocker Landgericht. 3 Kinder haben ausgesagt. Teils wollen sie Fabian noch gesehen haben, als er laut bisherigen Ermittlungen eigentlich schon tot gewesen sein soll. Die Staatsanwaltschaft bezeichnete die Aussagen als unzuverlässig, die Verteidigung als glaubwürdig. Der Preis für den Liter Super E10 ist auf einen neuen Höchstwert gestiegen. Wie der ADAC mitteilte, kostete er im bundesweiten Tagesschnitt gut 2,21 Euro.
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13: Auf Rügen ist ein Mann auf einen Sexbetrug reingefallen. Der Mann hatte mit einer Frau für einen mittleren dreistelligen Betrag ein Treffen vereinbart. Doch zum Treffpunkt kamen am Abend auch noch 2 Männer. Diese nahmen das Geld ab und boten dem Mann Drogen an. Sex gab es für den Mann am Ende nicht mehr.
0: 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Das Ostseewelle-Feierabendwetter für uns in Mecklenburg-Vorpommern. Den Regenschirm braucht er heute immer mal wieder. Es bleibt meist dicke bewölkt und es wird auch immer mal wieder nass in vielen Regionen bei Temperaturen um 20 Grad. Nur in wenigen Ecken unseres Landes reißen die Wolken heute mal auf. Der 2-Tage-Trend, morgen viel Regen, übermorgen etwas freundlicher. 18.32 Uhr.
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0: A20 Richtung Rostock. Zwischen Neubrandenburg-Ost und Neubrandenburg-Nord gab es einen Unfall, hier voll gesperrt. Unsere Ostseewelle-Umleitungsempfehlung, fahrt am besten Neubrandenburg-Ost runter, dann weiter über Neddemin zum A20-Anschluss Neubrandenburg-Nord. A20 Richtung Rostock, Höhe Schönberg, Unfall. Rettungskräfte sind gerade auf dem Weg. Insel Usedom, B111 zwischen Koserow und Zinnowitz. Inselabwärts staut es sich hier bis zu 50 Minuten Zeitverlust. Landkreis Vorpommern-Rügen zwischen Glowe und Julius-Ruhr auf Rügen in beiden Richtungen 40 Minuten mehr einplanen. Manuel hat auch noch was.
15: Moin. Auf der B321 Richtung Schwerin, kurz hinter der Hintankstelle, gab es in der Baustelle einen Unfall. Da geht gerade gar nichts mehr.
0: Alles klar, Dankeschön. Außerdem haben wir die Flitzerblitzer und die stehen jetzt an der B104 zwischen Gadebusch und Lützow, 70er Strecke. B191, Ortseingang Eldenau aus Karstädt kommend. B192, Ortsausgang Alt-Schwerin Richtung Karo. B321, Umgehung Schwerin, Höhe Waldfriedhof beidseitig. Außerdem zwischen Dümmer und Parum beidseitig. Nico?
16: Hallo Ostseewelle, ich melde einen Blitzer und zwar in Groß-Belo in Richtung Buro.
0: Dankeschön. In Güstrow, Liebnitzstraße Richtung Südstadt kann es euch erwischen. Außerdem zwischen A20 Anschluss Kröpelin und Jürgenshagen. In Marienhof in Richtung Kölpin. Am Ortsausgang Penzlin Richtung Neubrandenburg, Rostock, Röversheger Chaussee stadteinwärts an der Vorpommernbrücke, zwischen Triebsees und A20 Auffahrt und zwischen Ludwigslust und Berlin. Habt ihr auch noch welche gesehen? Dann ruft an, Studio Hotline ist die 0381 49 78 110, denn keiner meldet mehr aktuelle Flitzerblitzer.
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0: Vom Aufstehen bis zum Schlafengehen hört ihr hier bei Ostseewelle immer all eure Lieblingshits. Auch in der nächsten halben Stunde haben wir eine richtig bunte Musikmischung am Start. Unter anderem sehr kultig Kings of Leon gleich mit dabei mit Sex on Fire. Wir haben alle aktuellen Hits mit dabei. Kygo zum Beispiel mit Save My Love. Und Jennifer Lopez und David Guetta auch gleich.
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11: Streit nach Kinderaussagen im Fabian-Mordprozess. Bekenner schreiben nach Angriff auf Umspannwerk in Brandenburg eingegangen. Guten Abend, ich bin Axel Prokopf. Heute am 26. Prozesstag im Mordfall Fabian haben sich mehr Fragen als Antworten aufgetan. Denn die heutigen Aussagen von drei Kindern am Rostocker Landgericht stehen im Widerspruch zur Darstellung der Staatsanwaltschaft. Zwei Jungs sagten unter anderem aus, dass sie Fabian an einem Bäcker gesehen hätten. Und zwar zu der Zeit, in der der Junge aus Güstrow laut Ermittlungen eigentlich schon tot war. Einer der beiden war sich dann aber über den genauen Tag nicht mehr ganz sicher. Ein 12-jähriges Mädchen sagte dann aus, sie habe Fabian am Tag seines Verschwindens noch gesehen. Er sei von zwei Männern verfolgt worden, schilderte sie. Ein Vertreter der Staatsanwaltschaft bezeichnete die Aussagen der Kinder als unzuverlässig, die Verteidigung als glaubwürdig. Die Angeklagte Gina H. will heute in einer Woche vor dem Rostocker Landgericht Fragen beantworten. Wegen eines Kabelfehlers hatten heute Nachmittag rund 10.000 Einwohner auf der Insel Usedom keinen Strom. Zur Störung kam es laut Energieversorger Edis am frühen Nachmittag zwischen Bansin und Ückeritz. Hier und in vielen anderen Orten wie Loddin, Koserow, Pudaklar und Ahlbeck war der Strom dann ausgefallen. Um 16 Uhr gingen Licht, Radio und Kühlschrank aber wieder. Mitarbeiter prüfen aktuell noch mögliche Fehlerstellen, der Strom fließt aber. Betrüger haben einen Rentner aus Dorf Mecklenburg bei Wismar mit einem Schockanruf um mehr als 10.000 Euro gebracht. Die Täter gaben am Telefon vor, dass der Sohn des Seniors einen tödlichen Verkehrsunfall verursacht habe und jetzt eine Kaution gebraucht werde, um ihn aus dem Polizeigewahrsam zu entlassen. Ein unbekannter Mann tauchte bei dem Rentner auf und nahm ihm das Geld bar ab.
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11: Nach dem Anschlag auf das Umspannwerk Jentschwalde in Brandenburg am Dienstag ist bei der Polizei jetzt ein Bekennerschreiben eingegangen. Derzeit werde die Echtheit geprüft, schreibt die Polizei auf X. Weitere Angaben würden aus ermittlungstaktischen Gründen aber erst nicht gemacht. Der Prozess um die Anschläge auf die Nord Stream Pipelines startet am 14. Oktober am Hanseatischen Oberlandesgericht in Hamburg. Das hat eine Gerichtssprecherin heute angekündigt. Angesetzt sind 16 Prozesstage bis Mitte Dezember. Angeklagt ist ein ehemaliger Offizier der ukrainischen Streitkräfte, Serhii K. Er wird verdächtigt, der Anführer einer Gruppe gewesen zu sein, die im September 2022 Sprengsätze mit Zeitzündern an den Gasleitungen angebracht hat. Sie detonierten und verursachten schwere Schäden an beiden Gaspipelines. 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
4: 18 Grad haben wir aktuell am Treptower Tor in Neubrandenburg. 18 Grad am Steintor in Rostock. Das geht heute Nacht noch runter auf 14 Grad. Bleibt meist dicke bewölkt. Vereinzelt wird es auch immer mal wieder nass, auch in der Nacht. Und der Zwei-Tage-Trend sieht ähnlich aus. Morgen viele Wolken, viel Regen bei 21 Grad. Übermorgen wieder so ein klitzekleines bisschen freundlicher. Trotzdem wird es hier und da mal nass bei 20 Grad. 19.02 Uhr.
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4: A20 Richtung Rostock. Unfall gab es zwischen Neubrandenburg-Ost und Neubrandenburg-Nord. Polizei leitet euch jetzt langsam dran vorbei. A20 Richtung Rostock, Höhe Schönberg, auch Unfall. Rettungskräfte sind da. Und auch hier kommt er ganz vorsichtig vorbei. Im Landkreis Vorpommern-Rügen staut es sich noch zwischen Glowe und Juliusruh auf der Insel Rügen. In beiden Richtungen braucht ihr so 30 Minuten länger. Stadtverkehr Schwerin, B321, Ortseingang Schwerin aus Pampow kommend, gesperrt nach Unfall. Ihr habt auch noch was?
12: Ja, moin, hier ist der Stefan. Ich wollte nur sagen, falls das noch nicht gemeldet wurde, die Kreuzung in Rostock am Vögenteich, da ist die Ampelanlage ausgefallen und da ist ziemliches Chaos.
4: Alles klar, passen wir in allen Richtungen schön auf. Flitzerblitzer, die stehen an der B104 zwischen Gardebusch und Lützow, 70er Strecke und Ortsausgang Löcknitz Richtung Pasewalk beidseitig. B191, Ortseingang Eldena aus Karstädt kommend. B192, Ortsausgang Alt-Schwerin Richtung Karow. B321, Umgehung Schwerin, Höhe Waldfriedhof beidseitig. Dann zwischen Dümmer und Parum beidseitig. In Groß-Belo Richtung Buro. In Güstrow-Liebnitz-Straße Richtung Südstadt. Außerdem in Marienhof Richtung Kölpin. Am Ortsausgang Penzlin Richtung Neubrandenburg. Rostock-Röversheger-Chaussee stadteinwärts an der Vorpommernbrücke. In Ruthen aus Lübs kommend. Zwischen Triebsees und der A20-Auffahrt und zwischen Ludwigslust und Wörbelin. Habt ihr auch welche gesehen? Dann ruft an. Studio-Hotline ist die 0381 49 78 110, denn keiner meldet mehr aktuelle Flitzerblitzer.
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4: Ich bin Mike Ross, das Ross im Radio. Euch einen schönen Donnerstagabend hier mit Jennifer Lopez und David Guetta.

Schönen Donnerstagabend. 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
0: 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Einer nach dem anderen kommt jetzt durch hier. Hallöchen.
2: Hallo, hier ist die Shandy.
0: Hallo Shandy, woher?
2: Aus Altmitteln.
0: Schöne Grüße, schönen Tag gehabt bis jetzt.
2: Ja, doch, kann ich klagen, dankeschön.
0: Wird noch besser, weil du wirst Alvaro Soler live erleben, übermorgen in Schwerin.
2: Wie geil, vielen Dank.
0: Gerne, bleib kurz dran.
2: Ja, das mache ich, vielen Dank.
0: So, und wir machen weiter, wer ist denn hier noch dran? Hi.
3: Ja, hallo.
0: Hallo.
3: Bin ich da durchgekommen?
0: Klingt so, wer bist denn du?
3: Ich bin die Doris.
0: Doris, woher?
3: Aus Wittenburg.
0: Aus Wittenburg, dann hast du es ja auch gar nicht so weit bis nach Schwerin, du bist auch mit dabei.
3: Oh, ist das toll.
0: Yay, bleib kurz dran, ja?
3: Oh, ist das toll, ist das toll.
0: Und hier machen wir weiter, wer ist noch dran? Hi.
4: Hallo, hier ist Hanna aus Krüsanovis.
0: Hallo Hanna, auch du bist mit dabei.
4: Echt?
0: Ja.
4: Wie geil.
0: Oh, zwei Freikarten für dich, bleib kurz dran, ja?
4: Ja, gerne.
0: Ach komm, es geht noch weiter, wer ist noch dran? Hallöchen.
5: Ja, hallöchen, hier ist Angela.
0: Ach, ich bin heute hier echt der Hahn im Korb. Angela, woher rufst du denn an?
5: Naja, aus der Nähe von Stralsund. Also eigentlich bin ich gerade in Stralsund.
0: Ja, und übermorgen bist du direkt in Schwerin auf der Freilichtbühne, also davor, wenn Alvaro Soler euch bespaßt.
5: Ja, geil.
0: Yay,
5: Vielen herzlichen Dank.
0: Bleib kurz dran, ja?
5: Ja, danke.
0: Ich lass mich hier nicht lumpen. Ich mach weiter. Wer ist noch dran? Hallo.
6: Oh. Hallo, ich habe den Ticketalarm gehört.
0: Yay, noch eine Frau. Wer bist du denn?
6: Och, ich bin die Anja.
0: Hallo Anja, woher?
6: Aus Radun, bei Parchen Schwerin ist das.
0: Dann wünschen wir auch dir einen schönen Abend und übermorgen viel Spaß bei Alvaro Soler.
6: Dankeschön.
0: Bitte nicht auflegen, dranbleiben.
6: Okay.
0: Und dankeschön fürs Ostseewelle hören. Welche Musikstars wir noch zu uns ins Land holen, das seht ihr immer auch im Web bei ostseewelle.de und in unserer knallroten Ostseewelle-App. Und kleinen Vorgeschmack auf übermorgen gibt's natürlich auch. Hier ist der Sunny Boy Alvaro Soler mit Con Calma bei Ostseewelle.

0: Ihr hört Ostseewelle am Donnerstagabend gleich mit Lady Gaga und Poker Face und aktuell aus den Charts Austies mit dabei, The Art of Letting Go.
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10: 19:29 haben wir es. Ihr hört Ostseewelle mit dem Feierabend-Update. Axel Bruckhoff hat die Schlagzeilen für euch.
11: Neue Fragen statt neue Antworten im Mordfall Fabian gibt es nach dem heutigen Prozesstag am Rostocker Landgericht. 3 Kinder haben ausgesagt. Teils wollen sie Fabian noch gesehen haben, als er laut bisherigen Ermittlungen eigentlich schon tot gewesen sein soll. Die Staatsanwaltschaft bezeichnete die Kinderaussagen als unzuverlässig, die Verteidigung als glaubwürdig. Wegen eines Gefahrgutalarms am Berliner Hauptstadtflughafen BER hat die Polizei das Terminal 1 geräumt. Eine Frau soll laut Bundespolizei am Servicepoint gesagt haben, dass sie einen gefährlichen Stoff dabei habe.
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11: Die Polizei hat in Grimmen einen mutmaßlichen Einbrecher geschnappt. Der 22 Jahre alte Deutsche soll mit einem Komplizen den Keller eines Gutshauses ausgeräumt haben. Beide Einbrecher gingen zunächst fort. Als der 22-Jährige dann später zurückkam, lief er aber direkt in die Arme der Polizei.
10: 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Schauen wir aufs Abendwetter hier bei Ostseewelle. Temperaturen liegen aktuell bei 18 Grad. Das geht heute Nacht noch runter bis auf teilweise 14. Bleibt auch wechselnd bewölkt. Ganz vereinzelt kann es auch immer mal wieder ein bisschen nass werden. Nicht überall, aber ich muss das schon sagen. Nicht, dass man hier sagt, oh, hat er nicht gesagt. Auch über Nacht ab und zu mal Regen mit dabei. 2-Tage-Trend, morgen auch viel Regen bei 21 Grad. Übermorgen so ein bisschen freundlicher. Da kriegen wir dann so einen Mix aus Sonne, Wolken, einzelnen Schauern bei 20 Grad. 19.30 Uhr, Ostseewelle, der beste Verkehrsservice für unser Land. A20 Richtung Rostock, Unfall gab es hier zwischen Neubrandenburg-Ost und Neubrandenburg-Nord. Polizei ist da, leitet euch dran vorbei. A20 Richtung Rostock, Höhe Schönberg, Unfall, noch Behinderungen. Dann schauen wir in den Landkreis Vorpommern-Rügen zwischen Glow und Juliusruh. Staute sich in beiden Richtungen, hier bis zu 30 Minuten Wartezeit. Stadtverkehr Rostock, an der Vögenteichkreuzung, Ampeln ausgefallen, hier bitte in allen Richtungen aufpassen. Und die Flitzerblitze. Die stehen jetzt an der B104 zwischen Gardebusch und Lützow, das ist eine 70er-Strecke. Außerdem Ortsausgang Löcknitz Richtung Pasewalk beidseitig. In Groß-Belo Richtung Buro kann es euch erwischen. In Güstrow Liebnitzstraße Richtung Südstadt. In Rostock Röversheger Chaussee stadteinwärts an der Vorpommernbrücke. In Ruthen aus Lübs kommend und zwischen Ludwigslust und Werbelin. Habt ihr auch welche gesehen? Ruf dann, Studio-Hotline ist die 0381 49 78 110, denn keiner meldet mehr aktuelle Flitzerblitzer.
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Ihr hört jeden Tag den ganzen Tag Ostseewelle, was für die meiste Musik mit allen aktuellen Hits gibt. Und jetzt einen für alle, die auf richtig coolen, melodischen Pop stehen. Ich liebe diese Nummer. Ist der neueste Hit von Austies. The Art of Letting Go. Was für ein geiles Ding. Hört mal.

0: Ostseewelle ist euer Mitmachradio hier im Land und gleich könnt ihr wieder mitmachen. Dafür sorgt auch Christian Renz hier am Donnerstagabend. Hit oder Shit gibt es gleich heute bei dir wieder, ne?
1: Genau, heute aber mal eine andere Variante. Sonst erzählen wir euch ja immer, von wem diese brandneue Nummer jetzt gleich kommen wird, ja, die wir euch vorspielen. Heute sagen wir einfach mal gar nichts, von wem diese Nummer ist. Da sind wir echt mal gespannt. Ja, ich erkläre auch gleich, warum, wieso, weshalb. Es lohnt sich auf jeden Fall dran zu bleiben. Also es ist wirklich eine spannende Kiste heute. Nur so viel kann man schon sagen. Sie kommt aus Amerika und ist die Tochter eines absoluten Weltstars.
2: Eine Frau.
1: Eine Frau? Ja, okay, da wollen wir mal nicht okay. Es wird spannend. Gleich 20.15 Uhr 0381 49 78 110 zum Mitmachen.

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1: Kilian, das klingt nach langen Wegen, Rucksack und vielleicht auch ein bisschen nach Sinnsuche. Outdoor-Experte Tom Klee berät die Menschen, die genau das vorhaben. Sein größter Pilgertipp? Die Ausrüstung sollte leicht sein.
2: Das Eigengewicht des Rucksacks sollte maximal so 1,3, 1,4 Kilo sein, 30 bis 40 Liter. Das Besondere bei so einem Rucksack sollte eher sein, dass er ein gutes Belüftungssystem hat, dass er einen Hüftgurt hat, der die Last gut aufnimmt, dass das Außenmaterial sehr leicht ist und ich Möglichkeiten habe, auch mal kleine Dinge zu verstauen, viele kleine Taschen.
1: Leicht unterwegs sein heißt, länger durchhalten, entspannter gehen. Und es gilt, nicht das Mögliche mitnehmen, sondern das Nötigste. Und manchmal steckt der Unterschied im Detail. Ein weiteres Must-Have für ihn? Richtig gute Schuhe. Die dürfen sportlich aussehen, sollten aber viel stabiler sein als ein herkömmlicher Laufschuh.
2: Wenn man sich auf eine lange Strecke begibt, und das ist in der Regel beim Pilgern, sollte man die Schuhe schon häufiger angehabt haben. Also der Schuh ist das Ausschlusskriterium. Wenn der Schuh nicht funktioniert, dann funktioniert meistens die Reise auch nicht.
1: Und vielleicht ist ja genau das die eigentliche Lektion des Pilgerns. Ballast loslassen. Nicht nur im Rucksack, sondern auch im Leben. Aus der Ostseewelle Kirchenredaktion, Hanna Reinhardt.
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16: Streit um Kinderaussagen im Fabian-Mordprozess. Gefahrgutalarm am Berliner Flughafen BER. Guten Abend, ich bin Axel Prokopf. Heute am 26. Prozesstag im Mordfall Fabian haben sich mehr Fragen als Antworten aufgetan. Denn die heutigen Aussagen von drei Kindern am Rostocker Landgericht stehen im Widerspruch zur Darstellung der Staatsanwaltschaft. Zwei Jungs sagten unter anderem aus, dass sie Fabian an einem Bäcker gesehen hätten, und zwar zu einer Zeit, in der der Junge aus Güstrow laut Ermittlungen eigentlich schon tot war. Einer der beiden war sich dann aber über den genauen Tag am Ende auch nicht mehr ganz so sicher. Ein 12-jähriges Mädchen sagte, sie habe Fabian Florian am Tag seines Verschwindens noch gesehen. Er sei von zwei Männern verfolgt worden. Ein Vertreter der Staatsanwaltschaft bezeichnete die Aussagen der Kinder als unzuverlässig, die Verteidigung als glaubwürdig. Die Angeklagte Gina H. will heute in einer Woche Fragen vor dem Rostocker Landgericht beantworten. Wie in einem Actionfilm hat eine Frau in einem ICE eine Scheibe mit einem Nothammer eingeschlagen und dann die Notbremse gezogen. Der Zug war am Abend auf dem Weg von Hamburg nach Berlin und gerade Höhe Hagenow-Land. Nach 1,5 Kilometern kam der ICE zum Stehen. Die 31 Jahre alte Frau verließ den Zug, ging zu den Gleisen und stieg dann wieder ein. Warum sie das tat, ist unklar. Die Frau ist bereits Polizei bekannt. Für die rund 300 Reisenden war dann gestern in Hagenow-Land Endstation. Die Strecke war eine knappe Stunde gesperrt. Auf der Insel Usedom sind offenbar zwei Radfahrerinnen aneinander geraten. Dabei ist eine der Frauen verletzt worden, denn die andere habe sie nach einem Streit mit dem Fahrrad verfolgt, überholt und anschließend ausgebremst. Dabei soll die 75-Jährige dann verletzt worden sein. Die Polizei auf Usedom sucht jetzt nach der Unbekannten.
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16: Nach dem Anschlagsversuch auf ein Rüstungsunternehmen in München gehen die Ermittler von einem politischen Hintergrund aus. Zwei mutmaßliche Täter wurden festgenommen. Die beiden Bulgaren werden derzeit vernommen, heißt es. In der Nacht sollen sie zwei Brandsetzer auf das Gelände des Unternehmens Rode und Schwarz geworfen haben. Einer von ihnen zündete. Wegen eines Gefahrgutalarms am Berliner Hauptstadtflughafen BER hat die Polizei das Terminal 1 geräumt. Alle Fluggäste wurden aufgefordert, das Gebäude zu verlassen. Eine Frau soll laut Bundespolizei am Servicepoint gesagt haben, dass sie einen gefährlichen Stoff dabei habe. 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
17: Danke, Axel. Und am Essen wird in Dorf Mecklenburg am Agrarmuseum 19 Grad. 18 sind es in Peenemünde am alten Kraftwerk. In der Nacht pegeln wir uns dann so bei um die 15 Grad ein. Es bleibt überwiegend bewölkt. Auch mit einzelnen Schauern müssen wir hier und da nochmal rechnen. Der Zwei-Tage-Trend. Morgen bleibt es oft bedeckt. Örtlich wiederholt kräftige Schauer und Gewitter bei höchstens 21 Grad. Übermorgen gibt es dann einen Wechsel aus Sonne und Wolken. Nur vereinzelt mal ein bisschen Regen möglich bei 20 Grad maximal. 20.03 Uhr, Ostseewelle mit dem besten Verkehrsservice für unser Land. A20 Richtung Rostock, Unfall zwischen Neubrandenburg-Ost und Neubrandenburg-Nord. Polizei leitet langsam dran vorbei. A20 Richtung Rostock haben wir nochmal mit dabei. Unfallhöhe Schönberg, rechnet auch dort mit Behinderung. Die Flitzerblitzer, die stehen B104 zwischen Gardebusch und Lützow in der 70er und Ortsausgang Löcknitz Richtung Pasewalk beidseitig. In Groß-Belo Richtung Buro, in Güstrow, Liebnitzstraße machen sie Richtung Südstadt ein paar Fotos, Rostock, Rübersjäger Chaussee stadteinwärts an der Vorpommernbrücke, in Ruthen aus Lübs kommend und zwischen Ludwigslust und Wöbbelin auch noch einer. Habt ihr auch noch was entdeckt? Dann ruft gerne durch. Studio-Hotline ist die 0381 49 78 110, denn keiner meldet mehr aktuelle Flitzerblitzer. Schönen Donnerstagabend, macht euch einen Lenz, ich bin Christian Renz. Hey, hey.
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0: So, ihr Lieben, herzlich willkommen bei einer neuen Runde
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0: Genau. Normalerweise sagen wir euch im Vorfeld immer, von wem die brandneue Nummer denn ist, die wir euch vorstellen. Das machen wir heute mal nicht. Nee, erst nachdem ihr abgestimmt habt, verrate ich euch heute, von wem die nagelneue Single ist. Nur so viel kann ich schon mal verraten. Sie ist die Tochter eines absoluten Weltstars, kommt aus den Vereinigten Staaten von Amerika. Ihr Sound ist so eine Mischung aus Alternative, Folk und Indie-Rock. Ihr neues Album heißt Happiest Day of My Life und darauf befindet sich auch die gleichnamige Nummer. 2020 startete sie ihre Solo-Karriere, ist aktuell mit ihrer The Pretty Reckless Tour unterwegs und begeistert ihre Fans. Von wem hier die Rede ist, das verrate ich euch gleich. Vorher hören wir rein und danach stimmt ihr bitte ab auf der 0381 49 78 110. Radio Laut, hier ist mit dem brandneuen Hit Happiest Day of My Life hier bei Ostseewelle, feuerfrei.

0: Also ich bin gespannt wie ein Bettlaken. Ja, ohne im Vorfeld verraten zu haben, von wem denn dieser nagelneue Hit ist, dürft ihr jetzt ganz voreingenommen entscheiden, ob ihr diese Dame öfter hören wollt, hier bei Ostseewelle oder eben nicht. Das ist Hit oder Shit. Eben gehört die Single Happiest Day of My Life. Natürlich verrate ich euch auch gleich, wer denn die Dame ist. Nur so viel, sie ist die Tochter eines absoluten Weltstars. Ruft bitte durch, jetzt auf der 0381 49 78 110. Der Krischi hier. Hallöchen, wer ist dran?
1: Ja, hallo, hier ist die Maggie aus Berlin.
0: Hallo Maggie, was sagst du, Hit oder Shit?
1: Es ist ein Hit und es...
0: Sehr schön. Ach, jetzt ist sie weg. Dann nehmen wir sie auf jeden Fall mit dazu. Hit haben wir auf jeden Fall notiert. Und weiter geht's. Hallo, wer ist dran?
2: Ja, hallöchen, Chrissy, Mike aus Berlin hier.
0: Jo,
2: aus
0: Mike, gut. Sag mal.
2: Das ist auf jeden Fall ein Hit diesmal.
0: Sehr schön, dann machen wir auf jeden Fall einen zweiten Strich. Weiter geht's. Hallöchen, Popöchen, wer ist in der Leitung?
3: Ja, Popöchen, Hallöchen, hier Thorsten Beckendorf.
0: Hallo Thorsten.
3: Lampreser, ich bin bei Hit, ne?
0: Du bist bei Hit, sehr schön. Dann steht's aktuell 3-0. Wir gehen weiter an die Leitung. Hallo, wer ist dran?
4: Hallo, ist die Paulina aus Rügen.
0: Hallo Paulina, was sagst du? Hit oder Shit?
4: Hit.
0: Hit. Sehr schön, Paulina. Dankeschön fürs Mitmachen und dann noch hier einen dicken Knutscher von mir. Schönen Abend dir noch. Tschüss, tschüss. So, da hast du aufgelegt. So, weiter geht's. Hallöchen, wer ist dran?
5: Ja, hallo. Ich bin Thorsten aus Krivismühlen und ich sage auch auf jeden Fall einen Hit.
0: Sehr schön, Thorsten. Dann hast du das Ding festgemacht. Es steht 5-0. Ihr habt euch entschieden und sagt Hit. Dann kann ich euch jetzt verraten, von wem denn Happiest Day of My Life überhaupt ist. Und zwar ist das... Tja, Paris Jackson, die Tochter des King of Pop, Michael Jackson. Wer hätte das gedacht, oder? Ich persönlich finde, dass die richtig, richtig stark ist, die Nummer. Mega Brett. Denk, von ihr werden wir in Zukunft auf jeden Fall noch öfter mal was hören. Nummer zum Mitmachen, auf jeden Fall morgen wieder mit dabei. 20.15 Uhr nicht, aber am Dienstag sind wir wieder am Start. Natürlich hier Hit oder Shit, das Mitmachradio bei Ostseewelle. Jetzt Coolio mit Gangsters Paradise.

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8: Das Wetterchen hier bei Ostseewelle, Temperaturen jetzt noch so um die 18, 19 Grad. In der Nacht geht es dann noch runter bis auf 14. Dazu teils klar, teils bewölkt. Örtlich kann es auch noch mal ganz kurz nass werden. Der 2-Tage-Trend, morgen bleibt es dicke bewölkt. Hin und wieder auch da noch mal Schauer und Gewitter bei höchstens 21 Grad. Übermorgen Sonne und Wolken im Mix. Einzelne kleine Schauer möglich bei 20 Grad maximal. 20.31 Uhr, halb 9, Ostseewelle mit dem besten Verkehrsservice für unser Land. A20 Richtung Rostock, der Unfall zwischen Neubrandenburg-Ost und Neubrandenburg-Nord. Polizei leitet langsam dran vorbei. Die Flitzerblitzer, die stehen jetzt noch. B104, Ortsausgang Löcknitz Richtung Pasewalk, beidseitig. In Groß-Belo Richtung Buro. In Güstrow, Liebnitzstraße Richtung Südstadt, dann in Routen aus Lübs kommend und zwischen Ludwigslust und Wörbelin. Habt ihr auch noch was entdeckt? Dann ruft gerne durch. Studio-Hotline ist die 0381 49 78 110, denn keiner meldet mehr aktuelle Flitzerblitzer. Entspannten Abend, macht euch einen Lenz. Ich bin Christian Renz, hier PAA.
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0: 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Jetzt Gentleman und Michael Patrick.

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7: Ökostromproduktion im Land weiter im Aufwind. Deutsche Wirtschaft wohl wieder im Aufschwung. Guten Abend, ich bin Axel Prokop. Der Anteil von Ökostrom bei der Energieerzeugung in unserem Land wird immer größer. Wie das Statistische Landesamt heute mitteilte, lag er im Jahr 2024 bei knapp 90% und damit nochmal gut 2% höher als im Vorjahr. Nur jede 10. Kilowattstunde wird noch mit Kohle oder Erdgas erzeugt. In Mecklenburg-Vorpommern bleibt Windenergie mittlerweile die wichtigste Energiequelle. Sie generiert 60% des gesamten Bruttostroms. Es folgen Sonnenenergie und Biogas. Der Ökostrom, der hier jedes Jahr produziert wird, würde rein rechnerisch den Energiebedarf im Land dreimal abdecken. Die Drogenchecks, die das Gesundheitsministerium unseres Landes zusammen mit der Universitätsmedizin Rostock auf Festivals anbietet, machen sich bezahlt. Das sagt heute Gesundheitsministerin Stefanie Dreser. Von 900 Proben, die auf dem Fusion Festival in Lerz an der Seenplatte und auf dem Pangea Festival in Pütnitz bei Ribnitz-Damgarten analysiert wurden, waren gut 60 auffällig. Dabei gehe es etwa um eine zu hohe Dosierung oder unerwartete Wirkstoffe. Mit Drug-Checking könne man so Menschen schützen, die trotz Verbots Drogen konsumieren, sagte Drese.
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7: Nach den Angriffen auf das Stromnetz in Brandenburg und Nordrhein-Westfalen wird weiter über einen besseren Schutz diskutiert. Hans-Walter Borries vom Bundesverband für den Schutz kritischer Infrastrukturen sprach von einer neuen Dimension der Bedrohung. Er bezeichnet die Angriffe als hybride Vorkriegsführung und sagt, eigentlich sei das eine Aufgabe für die Bundespolizei. Die technischen Schutzmöglichkeiten seien vorhanden, aber teuer. NRW-Innenminister Herbert Reul fordert unter anderem eine Diskussion über Videoüberwachung und Drohnenabwehr. Dafür müssten aber die gesetzlichen Grundlagen und Zuständigkeitsfragen geklärt werden. Die deutsche Wirtschaft könnte in diesem Jahr ihre langjährige Krise überwinden. 5 Wirtschaftsinstitute haben ihre Erwartungen für 2026 kräftig erhöht. Das Bruttoinlandsprodukt könnte demnach annähernd doppelt so schnell wachsen wie bisher erwartet und auch wieder die Marke von 1% plus überschreiten. Das hat die deutsche Wirtschaft seit 2022 nicht mehr geschafft. 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
8: Am Rostocker Zoo 18 Grad, Röbel an der Müritztherme 19. In der Nacht pegeln wir uns dann sogar um die 15 Grad ein. Es bleibt überwiegend bewölkt. Auch mit einzelnen Schauern müssen wir hier und da nochmal rechnen. Der 2-Tage-Trend. Morgen bleibt es oft bedeckt. Örtlich wiederholt kräftige Schauer und Gewitter bei höchstens 21 Grad. Übermorgen gibt es dann einen Mix aus Sonne und Wolken. Nur vereinzelt mal ein bisschen Regen möglich bei 20 Grad maximal. 21.03 Uhr, Ostseewelle mit dem besten Verkehrsservice für unser Land. Und da ist soweit wieder alles frei. Euch eine gute und sichere Fahrt. Die Flitzerblitzer, die stehen B104, Ortsausgang Löcknitz, Richtung Pasewalk, beidseitig. In Groß-Belo, Richtung Buro. In Güstrow, Liebnitzstraße, Richtung Südstadt. Rostock, Rübershäger Chaussee, stadteinwärts, an der Vorpommernbrücke. Und in Ruthen aus Lübs kommend. Habt ihr auch noch was auf dem Zettelchen? Dann gerne her damit. Studio Hotline ist die 0381 49 78 110, denn keiner meldet mehr aktuelle Flitzerblitzer. Macht euch einen Lenz, ich bin Christian Renz. Ahoi!
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0: beim Fertigmachen für die Nachtschicht sind wir natürlich gerne mit am Start. Volle Motivation gibt's von uns mit der meisten Musik, mit allen aktuellen Hits. Können wir uns gleich auf den 2000er Kultkracher Break My Stride von Blue Lagoon freuen. Und aus den aktuellen Charts Rock Kamerad mit Be Mine. Wenn ihr das nicht verpassen wollt, bleibt bei Ostseewelle.
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0: Und schon sind wir wieder zurück hier bei Ostseewelle mit dem Blick aufs Armwetter. Da haben wir jetzt noch Temperaturen um die 18 Grad. In der Nacht liegen wir dann so zwischen 16 und 14. Dazu teils klar, teils bewölkt. Örtlich kann es auch noch mal ganz kurz nass werden. Der 2-Tage-Trend. Morgen bleibt dicke bewölkt. Hin und wieder müssen wir auch noch mal mit einem Schauer und Gewitter rechnen. Höchstwerte 21 Grad. Übermorgen am Samstag Sonne und Wolken im Wechsel. Einzelne kleine Minischauer möglich bei 20 Grad maximal. 21.31 Uhr, halb 10, Ostseewelle mit dem besten Verkehrsservice für unser Land und da ist soweit alles frei. Gute Fahrt. Die Flitzerblitzer, die stehen jetzt noch. B104, Löcknitz raus in Richtung Pasewalk, beidseitig. In Groß-Belo Richtung Buro. In Güstrow stehen sie Liebnitzstraße Richtung Südstadt. Rostock, Röbersheger Chaussee, stadteinwärts an der Vorpommernbrücke und in Ruten aus Lübs kommend. Habt ihr auch noch was entdeckt? Dann ruft gerne durch. Studio Hotline ist die 0381 49 78 110, denn keiner meldet mehr aktuelle Flitzerblitzer. Schönen Donnerstagabend, macht euch einen Lenz. Ich bin Christian Renz. Hey, hey.
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In diesem Moment rockt sie die Freilichtbühne in Schwerin. Neue Deutsche Welle-Star Nina ist heute Abend zu Gast in Mecklenburg-Vorpommern. Im Schlossgarten feiern gerade tausende Fans ihre zahlreichen Kulthits beim Ostseewelle Sommer Open Air. Einen davon hören wir jetzt für alle, die nicht mit dabei sein können. Radio laut für Kultstar Nina. Hier ist sie mit ihrem 2000er-Hit Any Place, Anywhere, Anytime. Und Abfahrt.

0: Es geht rein in die Nacht mit Ostseewelle. Wir bleiben natürlich an eurer Seite mit der meisten Musik, mit allen aktuellen Hits. Wird garantiert nicht langweilig. Mit an Bord haben wir zum Beispiel gleich Silver mit dem 2000er Legenden-Hit Forgiven. Und den Anfang machen die Jungs von Coldplay und BTS mit My Universe. Es lohnt sich, dran zu bleiben.
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4: Ökostromproduktion im Land weiter im Aufwind. Deutsche Wirtschaft wohl wieder im Aufschwung. Guten Abend, ich bin Axel Prokop. Der Anteil von Ökostrom bei der Energieerzeugung in unserem Land wird immer größer. Wie das Statistische Landesamt heute mitteilte, lag er im Jahr 2024 bei knapp 90% und damit nochmal gut 2% höher als im Vorjahr. Nur jede 10. Kilowattstunde wird noch mit Kohle oder Erdgas erzeugt. In Mecklenburg-Vorpommern bleibt Windenergie mittlerweile die wichtigste Energiequelle. Sie generiert 60% des gesamten Bruttostroms. Es folgen Sonnenenergie und Biogas. Der Ökostrom, der hier jedes Jahr produziert wird, würde rein rechnerisch den Energiebedarf im Land dreimal abdecken. Die Drogenchecks, die das Gesundheitsministerium unseres Landes zusammen mit der Universitätsmedizin Rostock auf Festivals anbietet, machen sich bezahlt. Das sagt heute Gesundheitsministerin Stefanie Drese. Von 900 Proben, die auf dem Fusion-Festival in Lerz an der Seenplatte und auf dem Pangea-Festival in Pütnitz bei Ribnitz-Damgarten analysiert wurden, waren gut 60 auffällig. Dabei gehe es etwa um eine zu hohe Dosierung oder unerwartete Wirkstoffe. Mit Drug-Checking könne man so Menschen schützen, die trotz Verbots Drogen konsumieren, sagte Drese.
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4: Nach den Angriffen auf das Stromnetz in Brandenburg und Nordrhein-Westfalen wird weiter über einen besseren Schutz diskutiert. Hans-Walter Borries vom Bundesverband für den Schutz kritischer Infrastrukturen sprach von einer neuen Dimension der Bedrohung. Er bezeichnet die Angriffe als hybride Vorkriegsführung und sagt, eigentlich sei das eine Aufgabe für die Bundespolizei. Die technischen Schutzmöglichkeiten seien vorhanden, aber teuer. NRW-Innenminister Herbert Reul fordert unter anderem eine Diskussion über Videoüberwachung und Drohnenabwehr. Dafür müssten aber die gesetzlichen Grundlagen und Zuständigkeitsfragen geklärt werden. Die deutsche Wirtschaft könnte in diesem Jahr ihre langjährige Krise überwinden. 5 Wirtschaftsinstitute haben ihre Erwartungen für 2026 kräftig erhöht. Das Bruttoinlandsprodukt könnte demnach annähernd doppelt so schnell wachsen wie bisher erwartet und auch wieder die Marke von 1% plus überschreiten. Das hat die deutsche Wirtschaft seit 2022 nicht mehr geschafft. 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
0: In Wismar am Wonnemar 17 Grad, Capacona auf Rügen sind wir noch bei 18. In der Nacht pegeln wir uns dann so um die 15 Grad ein. Es bleibt überwiegend bewölkt, örtlich auch nochmal einzelne Schauer möglich. Der Zwei-Tage-Trend, morgen bleibt es eher bedeckt, örtlich auch da wiederholt kräftige Schauer und Gewitter bei höchstens 21 Grad. Übermorgen gibt es dann einen Wechsel aus Sonne und Wolken, nur vereinzelt mal ein bisschen Regen möglich bei 20 Grad maximal. 22.03 Uhr gleich, Ostseewelle mit dem besten Verkehrsservice für unser Land und da ist soweit alles frei. Gute Fahrt. Die Flitzerblitzer, die stehen jetzt. B104, Ortsausgang Löcknetz Richtung Pasewalk, beidseitig. In Groß-Belo machen sie Richtung Burumbilder. In Güstrow, Liebnitzstraße Richtung Südstadt, Rostock, Rövershäger Chaussee stadteinwärts vor der Vorpommernbrücke und dann haben wir noch einen in Ruten aus Lübs kommend. Ihr Lieben, entspannte Nachtschicht, macht euch einen Lenz, ich bin Christian Renz. Hey, hey.
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1: Ich bin Ursula Winkler. Nach den Angriffen auf das Stromnetz in Brandenburg und Nordrhein-Westfalen wird weiter über einen besseren Schutz diskutiert. Hans-Walter Borries vom Bundesverband für den Schutz kritischer Infrastrukturen spricht von einer neuen Dimension der Bedrohung.
2: Borries bezeichnet die Angriffe als hybride Vorkriegsführung und sagt, eigentlich sei das eine Aufgabe für die Bundespolizei. Die technischen Schutzmöglichkeiten seien vorhanden, könnten die Unternehmen aber das 4- bis 6-fache kosten. NRW-Innenminister Reul fordert unter anderem eine Diskussion über Videoüberwachung und Drohnenabwehr. Dafür müssten zunächst allerdings die gesetzlichen Grundlagen und Fragen zu Zuständigkeit, Qualifikation und Haftung geklärt werden. Das sagte der Brandenburger SPD-Innenpolitiker Stohn. David Riemer, Berlin.
1: Der VW-Aufsichtsrat hat sich überraschend auf ein Sparpaket geeinigt. Der Autobauer will in den kommenden Jahren weitere 50.000 Stellen streichen. Diese Anpassung der weltweiten Personalkapazitäten sei notwendig, um die Ziele des Transformationsprogramms zu erreichen, teilte der Konzern mit. 4 Werke stehen auf der Kippe. Dabei geht es um die Standorte Emden, Zwickau, Hannover und Neckarsulm. Am Wochenende mal ein Bierchen, das ist vor allem jungen Männern in Deutschland nicht genug. Fast die Hälfte der Männer zwischen 18 und 25 Jahren neigt zumindest zeitweise zu exzessivem Alkoholkonsum. Das ergab eine Umfrage im Auftrag des Bundesinstituts für öffentliche Gesundheit.
3: Knapp 46% der befragten jungen Männer gaben an, sich im vergangenen Jahr gelegentlich in den Rausch getrunken zu haben. Bei den Frauen zwischen 18 und 25 sagten das 26%. Und selbst bei Jugendlichen, also den 12- bis 17-Jährigen, gaben knapp 15% an, schon mal auf Partys die Kontrolle zu verlieren. Die Umfrage zeigt aber gleichzeitig, dass diese Exzesse Ausnahmen sind, denn regelmäßiger Alkoholkonsum ist bei jungen Erwachsenen so unbeliebt wie noch nie. Sie trinken seltener als früher und beginnen generell auch später damit. Diana Kramer, Nachrichtenredaktion.
1: Bei seinem zweiten Wahlkampfbesuch in Sachsen-Anhalt hat Kanzler Merz erneut vor den wirtschaftlichen und gesellschaftlichen Folgen einer möglichen AfD-Landesregierung gewarnt. Wer wolle, dass Sachsen-Anhalt ein interessanter Standort bleibe, der dürfe am Sonntag nicht die AfD wählen, sagte er in Leuna. In den Umfragen liegt die AfD mit großem Abstand vorne und hat Chancen, die absolute Mehrheit zu erreichen.
4: Das Wetter hier bei Ostseewelle, Temperaturen, die liegen momentan bei um die 15 Grad. Es bleibt auch in der Nacht überwiegend bewölkt. Auch mit einzelnen Schauern müssen wir hier und da nochmal rechnen. Der 2-Tage-Trend, morgen bleibt es oft bedeckt. Örtlich wiederholt kräftige Schauer und Gewitter bei höchstens 21 Grad. Übermorgen gibt es dann einen Wechsel aus Sonne und Wolken. Nur vereinzelt mal ein bisschen Regen möglich, bei 20 Grad maximal.
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1: Ich bin Ursula Winkler. In Sachsen-Anhalt geht der Landtagswahlkampf in den Endspurt. Nach den jüngsten Umfragen wird die AfD die Wahl mit einem klaren Vorsprung gewinnen. Auch das politische Berlin blickt gespannt auf die Wahl.
2: Die meisten Parteien fahren viel Politprominenz hier aus der Hauptstadt auf. Die AfD hofft auf die absolute Mehrheit, um dann erstmals in Deutschland eine Landesregierung anzuführen. Schafft sie das nicht, dürfte es schwierig werden, eine Koalition auf die Beine zu stellen, denn die meisten anderen Parteien haben eine Zusammenarbeit mit der AfD ausgeschlossen. Aktuell regiert in Sachsen-Anhalt eine Koalition aus CDU, SPD und FDP. Das Bündnis wird aber allen Umfragen zufolge seine Mehrheit verlieren. Laut Befragung der Forschungsgruppe Wahlen waren zuletzt noch 31% der Befragten nicht sicher, wen oder ob sie wählen wollen. David Riemer, Berlin.
1: Der VW-Aufsichtsrat hat sich überraschend auf ein Sparpaket geeinigt. Der Autobauer will in den kommenden Jahren weitere 50.000 Stellen streichen. Die Anpassung der weltweiten Personalkapazitäten sei notwendig, um die Ziele des Transformationsprogramms zu erreichen, teilte der Konzern mit. 4 Werke stehen auf der Kippe in Emden, Zwickau, Hannover und Neckarsulm. Experten des IFO-Instituts zeigen sich mit Blick auf die deutsche Wirtschaft jetzt optimistischer. Sie haben die Konjunkturprognose überraschend stark erhöht. Die Ökonomen erwarten nun dieses Jahr ein Wachstum des Bruttoinlandsprodukts von 1,4%, 0,6 Prozentpunkte mehr als bisher.
3: Trotz all der Hiobsbotschaften der vergangenen Jahre sind die deutschen Unternehmen offenbar widerstandsfähig. Das liege unter anderem am schuldenfinanzierten Investitionspaket der Bundesregierung, so die Experten des IFO-Instituts. Aber auch eine gestiegene Nachfrage aus dem Ausland trage zu den positiven Entwicklungen bei. Auch das Deutsche Institut für Wirtschaftsforschung zeigt sich optimistisch und hat seine Prognose für die deutsche Wirtschaft jetzt mehr als verdoppelt. Es gibt aber nicht nur gute Nachrichten, denn parallel nimmt die Staatsverschuldung zu und auch die Inflationsrate wird nach der Prognose des IFO-Instituts weiter steigen. Fiona Reinhardt, Nachrichtenredaktion.
1: Nach einer Räumung des Terminals 1 am Hauptstadtflughafen BER wegen eines möglichen Gefahrenguts hat die Flughafengesellschaft Entwarnung gegeben. Das Terminal wurde von der Polizei wieder freigegeben. Demnach hatte eine Frau beim Service Point der Bundespolizei gesagt, sie habe einen gefährlichen Stoff dabei. Daraufhin mussten die Fluggäste das Gebäude verlassen.
4: Auf in den Freitag, Ostseewelle hier mit dem Blick aufs Wetterchen. Die Temperaturen liegen momentan bei um die 15 Grad. Es ist und bleibt überwiegend bewölkt. Auch mit einzelnen Schauern müssen wir hier und da nochmal rechnen. Heute am Freitag bleibt es tagsüber oft bedeckt. Örtlich wiederholt kräftige Schauer und Gewitter bei höchstens 21 Grad. Der Zwei-Tage-Trend. Morgen gibt es dann einen Wechsel aus Sonne und Wolken. Nur vereinzelt mal ein bisschen Regen möglich bei 20 Grad. Übermorgen am Sonntag bleibt es größtenteils freundlich und trocken bei 21 Grad maximal.
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1: Ich bin Ursula Winkler. In Sachsen-Anhalt geht der Landtagswahlkampf in die letzte Phase. 2 Tage vor dem Wahlsonntag veranstalten mehrere Parteien heute Abschlusskundgebungen und wollen um Stimmen der noch unentschlossenen Wählerinnen und Wähler kämpfen. Nach den jüngsten Umfragen geht die AfD mit einem klaren Vorsprung ins Rennen. Sie hofft auf eine absolute Mehrheit, um dann erstmals in Deutschland eine Landesregierung zu führen. Deutschland treibt seinen Plan zu sogenannten Return Hubs weiter voran. In diese geplanten Abschiebezentren sollen ausreisepflichtige Ausländer kommen, die nicht in ihre Herkunftsländer zurückgebracht werden können. Heute trifft sich Innenminister Dobrindt in Kopenhagen mit Vertretern aus den Niederlanden, Österreich, Griechenland und Dänemark für Gespräche.
2: Die Länder wollen diese Abschiebezentren gemeinsam in Staaten außerhalb der EU einrichten. Mit welchen Ländern man im Gespräch ist, ist aber vorerst vertraulich. In den sogenannten Return Hubs sollen Ausländer untergebracht werden, die nicht abgeschoben werden können. Zum Beispiel, weil sich ihr Heimatland im Krieg befindet oder sie nicht zurücknehmen will. Das kann abgelehnte Asylbewerber gleichermaßen betreffen wie Ausländer, die sich strafbar gemacht haben. Die Menschenrechtsorganisation Amnesty International warnt vor Menschenrechtsverletzungen. Sigrid Hamm, Skandinavien.
1: Der Literpreis für Superbenzin E10 hat einen neuen Höchststand erreicht. Nach Angaben des ADAC kostete E10 zuletzt im bundesweiten Tagesdurchschnitt 2,22 Euro pro Liter.
3: Auch Diesel ist wieder teurer und kostete im Schnitt 2,28 Euro pro Liter. Grund für die gestiegenen Spritpreise sind unter anderem die wiederaufgenommenen US-Angriffe auf den Iran und die Gegenangriffe des Landes. Die neue Eskalation hat die Rohölpreise in die Höhe getrieben. Seit Wochenbeginn ist Rohöl der Sorte Brent um mehr als 5% teurer geworden. Auch das Niedrigwasser am Rhein hat die Preise zuletzt erhöht, weil dadurch die Transportkosten gestiegen sind. David Riemer, Nachrichtenredaktion.
1: Ein Spaziergänger hat einen verdächtigen Gegenstand an einem Umspannwerk in Dormagen zwischen Köln und Düsseldorf entdeckt. Es könne sich um eine Abschussvorrichtung handeln, sagte eine Polizeisprecherin. Der Gegenstand werde nun von Experten untersucht. In dieser Woche hatte es gleich 2 Angriffe auf Umspannwerke gegeben. Dort waren Abschussvorrichtungen entdeckt worden. Bei diesen beiden Fällen gehen die Ermittler von verfassungsfeindlicher Sabotage aus.
4: Ostseewelle mit dem Blick aufs Nachtwetter. Temperaturtechnisch liegen wir da aktuell zwischen 16 und 14 Grad. Dazu teils klar, teils bewölkt. Örtlich kann es auch noch mal kurz nass werden. Heute am Freitag bleibt es tagsüber dicke bewölkt. Hin und wieder müssen wir auch noch mal mit einem Schauer und Gewitter rechnen. Höchstwerte 21 Grad. Wir luschern auf den 2-Tage-Trend. Morgen Sonne und Wolken im Mix. Einzelne kleine Schauer möglich bei 20 Grad. Übermorgen am Sonntag bleibt es größtenteils freundlich und trocken bei 21 Grad. Maximal.
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1: Ich bin Ursula Winkler. In Sachsen-Anhalt geht der Landtagswahlkampf in die letzte Phase. 2 Tage vor dem Wahlsonntag veranstalten mehrere Parteien heute Abschlusskundgebungen und wollen um Stimmen der noch unentschlossenen Wählerinnen und Wähler kämpfen. Nach den jüngsten Umfragen geht die AfD mit einem klaren Vorsprung ins Rennen. Sie hofft auf eine absolute Mehrheit, um dann erstmals in Deutschland eine Landesregierung zu führen. Nach den Angriffen auf die Stromanlagen in Brandenburg und Nordrhein-Westfalen wird über einen besseren Schutz kritischer Infrastruktur diskutiert. Im Gespräch sind unter anderem